Eine Ouvertüre für drei Oboen, Streicher und Basso Continuo in G-Moll von Johann Friedrich Fasch. Hier musiziert vom Ensemble Il Fondamento unter Paul Dombrecht. Die nächste Komponistin, die war um 1900 ein echter Star. Cécile Chaminade, die konzertierte in ganz Europa und den Vereinigten Staaten. Ihre Klavierstücke und Lieder waren außerordentlich populär. Heute wird ihre Musik glücklicherweise wieder häufiger entdeckt, wie hier ihr zweites Klaviertrio, gespielt vom Athos-Trio.

Musik der französischen Komponistin Cécile Chaminade, ihr Trio für Violine, Violoncello und Klavier Nummer 2 A-Moll Opus 34 mit dem Athos-Trio. Giovanni Punto wurde eigentlich als Johann Wenzel Stich geboren. Unter seinem italienischen Namen machte er dann aber Karriere als einer der berühmtesten Hornvirtuosen in ganz Europa. Selbst Beethoven soll sein Spiel bewundert haben. Hier sein fünftes Hornkonzert, das hören wir mit Peter Frankamp und der Northern Symphonia unter Howard Griffiths.

Musik von Giovanni Punto alias Johann Wenzel Stich alias Jan Watzlaw Stich. Hier sein fünftes Hornkonzert mit Peter Frankamp und der Northern Sinfonia unter Howard Griffiths. Im ARD-Nachtkonzert, da folgen jetzt zwei Brüder, die gemeinsam seit vielen Jahren auf den Konzertpodien der ganzen Welt unterwegs sind. Lukas und Arthur Jüssen. Für ihre Aufnahme von Rachmaninows zweiter Suite für zwei Klaviere haben sie sich im Jahr 2020 im niederländischen Hilversum ins Studio gesetzt.

Sergei Rachmaninows Suite für zwei Klaviere Nummer 2 Opus 17 mit dem Brüderpaar Lukas und Arthur Jussen. Jetzt noch Musik von Arnold Bax, der irische Dichter Yeats, keltische Mythologie und die Landschaften Irlands gehören zu den wichtigsten Inspirationsquellen des britischen Komponisten. Hier seine Orchestervariationen mit dem Royal Scottish National Orchestra unter der Leitung von Martin Yeats.

Musik von Arnold Bax war das, seine Orchestervariationen hier im ARD-Nachtkonzert mit dem Royal Scottish National Orchestra unter der Leitung von Martin Yates. Hier folgen die 4 Uhr Nachrichten und dann habe ich für Sie Musik, unter anderem von Johann David Herrmann, Gabriel Fauré und Max Bruch. Bis gleich.

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1: Um 4 Uhr mit Gabriela Kühne. Heute ist der Tag der Deutschen Einheit und die offiziellen Feiern dazu beginnen am Vormittag in Bremen. Etwa 900 geladene Gäste werden erwartet, unter anderem Bundespräsident Steinmeier und Kanzler Merz. Aus der Nachrichtenredaktion Karen Busche.
2: Die zentralen Feierlichkeiten beginnen um 10 Uhr mit einem Gottesdienst im Bremer St. Petridom. Danach versammeln sich die geladenen Gäste im Konzerthaus Glocke zum offiziellen Festakt. Dort werden Bundespräsident Steinmeier und Bremens Regierungschef Bovenschulte Reden halten. In der Innenstadt und entlang der Weser findet seit gestern ein Bürgerfest statt zum Tag der Deutschen Einheit. Das geht noch bis morgen. Viele Stände und Bühnen sind aufgebaut. So treten heute Abend unter anderem die Fantastischen Vier auf. Neben kostenlosen Konzerten finden zum Beispiel auch Theateraufführungen und Diskussionsrunden statt.
1: Nach seinen Drohungen mit einem Exportverbot für Diesel hat US-Präsident Trump jetzt erklärt, er habe das nicht ernst gemeint. Ein solches Verbot habe niemals wirklich zur Debatte gestanden und er werde ein solches auch nicht verhängen, so Trump. Aus der Nachrichtenredaktion Ulrike Ufer.
3: Der Präsident sagte zudem, die USA hätten sehr gute Beziehungen zu Europa. Die G7-Staaten hatten sich zuvor auf die Freigabe von 100 Millionen Barrel Rohöl und Diesel aus ihren strategischen Reserven geeinigt. Damit reagierte das Bündnis auf Trumps bisherigen Druck, das Angebot zu erhöhen. Die gestiegenen Dieselpreise sind für Trump vor den wichtigen Zwischenwahlen im November zu einem politischen Problem geworden. Das gilt vor allem für die US-Agrarstaaten, in denen der Kraftstoff etwa für die Landwirtschaft extrem wichtig ist.
1: Nach der Gewalttat im Cockpit eines Fly-Dubai-Flugzeugs auf dem Weg nach Israel kommen weitere Details ans Licht. Offenbar war der Co-Pilot, der auf den Piloten losgegangen sein soll, bei seinem früheren Arbeitsverhältnis bei einer Airline im Oman als Sicherheitsrisiko eingestuft worden. US-Medien berichten mit Verweis auf Geheimdienstquellen, bei dem Mann sei damals extremistisches Material entdeckt worden. Der Co-Pilot wurde nach dem Vorfall am Mittwoch festgenommen und in die Vereinigten Arabischen Emirate gebracht. Lettland wählt heute ein neues Parlament. Gut 1,5 Millionen Menschen sind aufgerufen, ihre Stimme abzugeben. Neben hohen Lebenshaltungskosten spielen auch die Sicherheitslage und das Verhältnis zum Nachbarland Russland eine Rolle. Es wird erwartet, dass der pro-europäische und pro-ukrainische Kurs des baltischen Staates bestätigt wird. In Umfragen führt die Mitte-Rechtspartei Vereinte Liste von Ministerpräsident Kuhlbergs. Das waren die Nachrichten. Das Wetter in Deutschland. Tagsüber nach teils zähem Nebel, oft trockener Wechsel von Sonne und Wolken, höchstens 18 bis 25 Grad. Am Sonntag neben Wolken auch Sonne bei 17 bis 23 Grad. Es ist 4.03 Uhr.
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4: Willkommen zurück mit Christoph Hiller am Mikrofon. Diese Stunde, die beginnen wir mit einem Harfenkonzert. Sein Komponist Johann David Herrmann stammte aus dem Elsass, machte Karriere in Paris und gehörte seinerzeit zu den bekanntesten Harfenvirtuosen in ganz Europa. Solist unserer Aufnahme ist jetzt Xavier de Maistre und aufgenommen wurde dieses Konzert in einem königlichen Rahmen im Königlichen Opernhaus von Versailles, gemeinsam mit dem Ensemble Les Arts Florissants unter William Christie.

Das Konzert für Harfe und Orchester Nummer 1, F-Dur Opus 9 von Johann David Herrmann. Hier in einer Aufnahme mit dem Harfenisten Xavier de Maistre und dem Ensemble Les Arts Florissants unter William Christie. Max Bruch, diesen Komponisten verbindet man vor allem mit seinem ersten Violinkonzert. Er selbst soll einmal gesagt haben, dass er dieses Stück nicht mehr hören könne. Wir haben jetzt aber nicht dieses erste Violinkonzert für Sie ausgesucht, sondern Kammermusik. Und zwar das Quintett für zwei Violinen, zwei Violen und Cello S-Dur mit dem Nash-Ensemble.

Das Streichquintett Es-Dur von Max Bruch hier in einer Aufnahme mit dem Nesch Ensemble. Jetzt Musik von Gabriel Fauré, seine Suite Dolly, die entstand ursprünglich für Klavier zu vier Händen und war einem kleinen Mädchen gewidmet, dem Fauré sehr verbunden war. Die bekannteste Nummer daraus dürfte das eröffnende Wiegenlied sein. Wir hören die spätere Orchesterfassung hier in einer Aufnahme mit dem Boston Symphony Orchestra unter Seiji Ozawa.

Die Dolly Suite von Gabriel Fauré hier in der Orchesterfassung mit dem Boston Symphony Orchestra unter der Leitung von Seiji Osawa. Hier kommt noch einmal das Neueste aus aller Welt und dann geht's auch schon in die letzte Stunde des heutigen ARD-Nachtkonzerts.

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1: Um 5 Uhr mit Gabriela Kühne. Heute ist der Tag der Deutschen Einheit und die offiziellen Feiern dazu beginnen am Vormittag in Bremen. Etwa 900 geladene Gäste werden erwartet, unter anderem Bundespräsident Steinmeier und Kanzler Merz. Aus der NDR-Nachrichtenredaktion Karen Busche.
2: Die zentralen Feierlichkeiten beginnen um 10 Uhr mit einem Gottesdienst im Bremer St. Petridom. Danach versammeln sich die geladenen Gäste im Konzerthaus Glocke zum offiziellen Festakt. Dort werden Bundespräsident Steinmeier und Bremens Regierungschef Bovenschulte Reden halten. In der Innenstadt und entlang der Weser findet seit gestern ein Bürgerfest statt zum Tag der Deutschen Einheit. Das geht noch bis morgen. Viele Stände und Bühnen sind aufgebaut. So treten heute Abend unter anderem die Fantastischen Vier auf. Neben kostenlosen Konzerten finden zum Beispiel auch Theateraufführungen und Diskussionsrunden statt.
1: Nach seinen Drohungen mit einem Exportverbot für Diesel hat US-Präsident Trump jetzt erklärt, er habe das nicht ernst gemeint. Ein solches Verbot habe niemals wirklich zur Debatte gestanden und er werde ein solches auch nicht verhängen, so Trump. Aus der Nachrichtenredaktion Ulrike Ufer.
3: Der Präsident sagte zudem, die USA hätten sehr gute Beziehungen zu Europa. Die G7-Staaten hatten sich zuvor auf die Freigabe von 100 Millionen Barrel Rohöl und Diesel aus ihren strategischen Reserven geeinigt. Damit reagierte das Bündnis auf Trumps bisherigen Druck, das Angebot zu erhöhen. Die gestiegenen Dieselpreise sind für Trump vor den wichtigen Zwischenwahlen im November zu einem politischen Problem geworden. Das gilt vor allem für die US-Agrarstaaten, in denen der Kraftstoff, etwa für die Landwirtschaft, extrem wichtig ist.
1: Nach der Gewalttat im Cockpit eines Fly-Dubai-Flugzeugs auf dem Weg nach Israel kommen weitere Details ans Licht. Offenbar war der Co-Pilot, der auf den Piloten losgegangen sein soll, bei seinem früheren Arbeitsverhältnis bei einer Airline im Oman als Sicherheitsrisiko eingestuft worden. US-Medien berichten mit Verweis auf Geheimdienstquellen, bei dem Mann sei damals extremistisches Material entdeckt worden. Der Co-Pilot wurde nach dem Vorfall am Mittwoch festgenommen und in die Vereinigten Arabischen Emirate gebracht. Lettland wählt heute ein neues Parlament. Gut 1,5 Millionen Menschen sind aufgerufen, ihre Stimme abzugeben. Neben hohen Lebenshaltungskosten spielen auch die Sicherheitslage und das Verhältnis zum Nachbarland Russland eine Rolle. Es wird erwartet, dass der proeuropäische und proukrainische Kurs des baltischen Staates bestätigt wird. In Umfragen führt die Mitte-Rechtspartei Vereinte Liste von Ministerpräsident Kuhlbergs. Das waren die Nachrichten. Das Wetter in Deutschland. Tagsüber nach teils zähem Nebel mal sonnig, mal wolkig, höchstens 18 bis 25 Grad. Am Sonntag ähnlich bei 17 bis 23 Grad und am Montag im Norden und im äußersten Süden leicht wechselhaft.
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4: Und einen schönen frühen Samstagmorgen wünscht noch einmal Christoph Hiller. Ja, in die letzte Stunde des ARD-Nachtkonzerts, da starten wir mit Musik von Henry Purcell.

Ein festlich-feierlicher Auftakt in diesen frühen 3. Oktober mit Musik von Henry Purcell aus seiner Semi-Opera The Fairy Queen mit dem Ensemble Le Concert des Nations unter der Leitung von Jordi Savall. Calceni, den kennt man heute vor allem als Klavierpädagoge und auch als Lehrer von Franz Liszt. Daneben hinterließ er allerdings ein umfangreiches eigenes Oeuvre, hier das Finale aus seinem Konzert für Klavier zu vier Händen und Orchester mit dem Klavierduo Jara Thal und Andreas Grothäusen und dem Münchner Rundfunkorchester.

Das Finale aus dem Konzert für Klavier zu vier Händen und Orchester C-Dur, Opus 153 von Karl Czerny mit dem Klavierduo Thal Grothäusen zusammen mit dem Münchner Rundfunkorchester unter der Leitung von Bruno Weil. 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

Das Notturno aus dem Streichquartett Nummer 2 D-Dur von Alexander Borodin mit einem Ensemble, das sich nach dem Namen des Komponisten benannt hat, dem Borodin Quartett. Johann Helmich Roman, der wird oft als Vater der schwedischen Musik bezeichnet. Nach Studienjahren in England brachte er viele neue musikalische Impulse mit in seine Heimat Stockholm. Hier ist eine Sinfonia D-Dur, die hören wir mit dem Drottningholm Baroque Ensemble unter Jaap Schröder.

Musik aus Schweden von Johann Helmich Roman, seine Sinfonia für Streicher und Basso Continuo D-Dur, hier mit dem Trottningholm Barockensemble unter Jap Schröder. Thomas Tellefsen, der war einer der engsten und begabtesten Schüler von Frédéric Chopin. Und Tellefsens vier Masurken Opus 1, die zeigen, wie stark ihn die Musik seines Lehrers geprägt hat. Am Flügel sitzt Einar Steen-Nöckelberg.

Vier Masurken von, nein, nicht Frédéric Chopin, sondern seinem Schüler Thomas Tellefsen. Am Klavier saß der Pianist Einar Steenen-Nöckleberg. Und zu Ende geht dieses AD-Nacht-Konzert mit Musik von Antonín Dvořák aus seiner Serenade für Bläser. Hören wir das Finale. Es spielt das Ensemble Sabine Meyer. Die Klarinettistin hat ja vor nicht allzu langer Zeit ihre aktive Karriere beendet. Umso besser, dass es viele Aufnahmen mit ihr gibt.

Musik von Antonín Dvořák war das noch zum Abschluss des heutigen ARD-Nachtkonzerts. Das Finale aus seiner Serenade für Blasinstrumente D-Moll Opus 44. Musiziert hat das Bläserensemble Sabine Meyer. Ja, und damit sind wir auch schon am Ende des ARD-Nachtkonzerts an diesem ersten Oktoberwochenende. Mein Name ist Christoph Hiller. Ihnen vielen herzlichen Dank fürs Zuhören in den vergangenen 6 Stunden. Und hier noch ein paar Takte Filmmusik von Hans Zimmer, The Blue Planet. Machen Sie es gut.

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1: 6 Uhr. Am Vormittag startet in Bremen der offizielle Festakt zum 36. Tag der Deutschen Einheit. Dazu werden etwa 900 geladene Gäste in der Innenstadt erwartet, darunter Politprominenz aus ganz Deutschland. Michael Kück für SR Info.
2: Neben Bundespräsident Frank-Walter Steinmeier, Bundeskanzler Friedrich Merz und Bundestagspräsidentin Julia Klöckner werden auch die Regierungschefinnen und Chefs der Länder und die Landtagspräsidenten erwartet. Außerdem Gäste aus Wirtschaft und Kultur und Menschen aus allen 16 Bundesländern, die sich in besonderer Weise für die Gesellschaft und das Gemeinwohl eingesetzt haben. Um 10 Uhr beginnt im Bremer St. Petridom ein gut einstündiger Gottesdienst. Unter dem Motto »Viele Gaben, ein Geist« soll der nach Angaben der Kirche dazu anregen, über die Stärken der Menschen in Deutschland und den daraus entstehenden gesellschaftlichen Zusammenhalt nachzudenken.
1: Außerdem gibt es mehr als 550 Veranstaltungen in der Bremer Innenstadt und entlang der Weser. Bund und Länder sollen die ländlichen Regionen attraktiver machen, und zwar im Rahmen eines nachhaltigen Gesamtkonzepts. Das fordert der Deutsche Städte- und Gemeindetag mit Blick auf die Wohnungsnot und die steigenden Mieten in Ballungsräumen. Hauptgeschäftsführer Berghegger sagte, Mietpreisbremsen und Wohnungsbauoffensiven seien nicht die einzigen Möglichkeiten. Er schlägt vor, ländliche Räume durch neue Verkehrswege besser an die Ballungszentren anzubinden und eine bessere Gesundheitsversorgung zu schaffen. US-Präsident Trump schließt ein Exportverbot für Diesel aus. Er sagte, ein solcher Schritt sei nie wirklich geplant gewesen. Noch vor wenigen Tagen hatte Trump ein Exportverbot allerdings selbst ins Spiel gebracht und zuletzt weiter damit gedroht. Die hohen Dieselpreise sind für Trump vor den wichtigen Zwischenwahlen im November zu einem politischen Problem geworden. Das gilt vor allem für die Agrarstaaten, in denen der Kraftstoff für die Landwirtschaft und den Lkw-Verkehr wichtig ist. Lettland wählt heute ein neues Parlament. Neben hohen Lebenshaltungskosten spielen auch die Sicherheitslage und das Verhältnis zum Nachbarland Russland eine Rolle. Die aktuelle konservative Regierung setzt auf einen klaren Westkurs und will die Verteidigungsausgaben weiter erhöhen. Die Sorge vor Russland ist bei vielen Einwohnern in dem kleinen EU- und NATO-Land groß. Zuletzt waren viele Drohnen in den lettischen Luftraum eingedrungen. Um Provokationen am Wahltag zu vermeiden, ist die deutsche Bundeswehr mit Kampfjets und Soldaten vor Ort. Bei der Saarbahn soll die Fahrleistung des Ersatzkonzeptes ab Montag um rund 85% gesteigert werden. Nach Angaben des Unternehmens ist geplant, dass die Saarbahn in der Saarbrücker Kernstadt im 15-Minuten-Takt fährt. SR-Inforeporter Peter Sauer.
3: Die Linie S1 soll zudem ab Montag unter der Woche von morgens früh bis abends 21 Uhr fahren. Möglich machen das neue Fahrer. Die Saarbahn hatte in den vergangenen Wochen 8 Busfahrer zu Straßenbahnfahrern ausbilden lassen, um damit auf die zahlreichen Streiks der GDL-Lokführer zu reagieren. Im Kern versucht die Geschäftsführung, eine Lösung um die GDL-Lokführer herumzubauen, um so möglichst viel Verkehr auf den Schienen anzubieten. Darüber hinaus werden auch weiterhin Ersatzbusse fahren. Die sind häufig überfüllt, berichten viele Fahrgäste. Daran arbeite man laut Saarbahn GmbH. Demnach sollen nach den Herbstferien Gelenkbusse vermehrt eingesetzt werden, die höhere Kapazitäten haben.
1: Im Saarbrücker Stadtteil Dudweiler wird heute das Fest der Kulturen gefeiert. Von 12 bis 20 Uhr gibt es auf dem Gelände der ehemaligen Eisengießerei Musik, Kunst und Mitmachaktionen. Nach Angaben der Veranstalter öffnen auch Künstler ihre Werkstätten und geben Einblicke in ihre Arbeiten. Das Fest der Kulturen in Dudweiler wird ausgerichtet von der Kulturgießerei, der Ausbildungshilfe Westafrika und dem LAPA-Studio für Design. Und das waren die Nachrichten mit Franziska Hans. 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Das Wetter. Heute anfangs neblig, später öfter sonnig und locker bewölkt. Es bleibt trocken bei maximal 23 Grad. In der Nacht leicht bewölkt und vereinzelt Nebel, Tiefstwerte bei 13 bis 8 Grad. Am Sonntag Mix aus Sonne und Wolken, vereinzelt Regen möglich bei bis zu 22 Grad. Die Zeit, es ist 6.04 Uhr.
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4: Mit Maria Gutierrez, guten Morgen und ganz herzlich willkommen an diesem 3. Oktober 2026. Wir beginnen den Tag der Deutschen Einheit mit einem Lied ohne Worte von Mendelssohn. dem einstigen Gewandhauskapellmeister in Leipzig. Dana Protopopescu spielt das Klavier.

Jack Johnson, Sexy Plexi, der Song hier auf SR Kultur um 6:09. Guten Morgen jetzt mit Anna Ternheim, der Schwedin und Feels Like Sand.

Der zweite Satz aus der Sinfonie G-Dur von Joseph Bologne de Saint-Georges, Sohn einer Sklavin und eines Plantagenbesitzers, ist er virtuoser Geiger gewesen im 18. Jahrhundert. Fechter, Schlittschuhfahrer, Revolutionsoffizier, eine ganz spannende Biografie in Paris, lagen ihm die Damen zu Füßen. Hier Musik gespielt von der Tschechischen Kammerphilharmonie. Die Akademie für Alte Musik Berlin, jetzt unter der Leitung von Bernhard Forck und dem zweiten Satz aus der 8. Sinfonie von Ludwig van Beethoven.

Rocco Schamoni, der Weg hinab. Leon Bridges hat in diesem Jahr einen Song herausgebracht. Light the Way heißt er, Teil seines neuen Albums Happiness Anytime. Und dazu hat er gesagt im Interview, für ihn sei Glück, Happiness, eben kein Gefühl, dem man nachjage. Er möchte, dass sein Album etwas ist, das die Menschen begleitet und ihnen in die Knochen fährt.

Musik von Debbie Wiseman über Elisabeth die Erste. La Chanson de Prévert hat Serge Gainsbourg 1962 geschrieben. Inspiriert von dem vielleicht noch berühmteren Liebeslied seiner Zeit, Les Feuilles Mortes, komponiert von Joseph Kosma und eben geschrieben von Jacques Prévert für den Film Les Portes de la Nuit von Marcel Carnet aus dem Jahr 1946. Hier haben wir eine Version mit Véronique und dem Chanson de Prévert.

Das O-Orchestra unter Dirk Vermeulen mit dem Finale aus der Sinfonie B-Dur des polnischen Geigers und Komponisten Karol Lipinski, der über 20 Jahre Konzertmeister der Königlichen Kapelle in Dresden war. Maya and the Angels of Libra. Angels of Libra aus Hamburg, Maya aus Düsseldorf mit Wurzeln auf dem Balkan und Obey.

Der erste Satz, Chim Chim Cherry, aus der Mary Poppins Suite von Richard und Robert Sherman, hier gespielt von Stephen Huff. Marie Jaël war eine Komponistin, die 1846 im Elsass zur Welt gekommen ist. Eigentlich nicht unweit vom Saarland, in der Nähe von Wissembourg. Sie war nicht nur Sekretärin von Franz Liszt und schon längst ein Wunderkind, hat vor Queen Victoria gespielt, als erste französische Pianistin alle 32 Beethoven-Sonaten vorgespielt im Konzert und war eben selbst Komponistin. Marie Jaël, hier ist ihre Musik, der dritte Satz aus Dans un rêve, in einem Traum, mit Manon Galli, Violine, Lea Enino, Viola, Eloise Luzzatti, Violoncello und Silvia Onetto Bonsa am Klavier.

Mischka Rushdie-Moman und das ORF-Radiosinfonieorchester Wien unter Howard Griffith mit dem zweiten Satz aus dem Klavierkonzert F-Dur, Köchelverzeichnis 37 des kindlichen Wolfgang Amadeus Mozart. SR Kultur, 3 Minuten vor 7 bis zu den Nachrichten noch. Feuerwehrs, call me anytime.

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2: 7 Uhr. In Bremen findet heute der Tag der Deutschen Einheit statt. An den offiziellen Feierlichkeiten präsentiert sich auch das Saarland. Nach Angaben der Staatskanzlei zeigt unter anderem der MINT-Campus Alte Schmelz, wie durch Elektrolyse grüner Wasserstoff hergestellt wird. Ministerpräsidentin Rehlinger wird am Festgottesdienst und am Festakt teilnehmen. Begleitet wird sie von einer 8-köpfigen Bürgerdelegation aus dem Saarland. Im vergangenen Jahr hatte die Feier im Saarland stattgefunden. An den 3 Tagen in Saarbrücken hatten rund 400.000 Menschen teilgenommen. Ländliche Regionen müssen aus Sicht des Deutschen Städte- und Gemeindebunds attraktiver werden. Der Spitzenverband verweist auf die Wohnungsnot und die steigenden Mieten in den Ballungsräumen. Lisa Kupper für SR Info.
3: Hauptgeschäftsführer Berghegger sagte dem Kölner Stadtanzeiger, Bund und Länder dürften nicht nur durch Mietpreisbremsen oder Wohnungsbauoffensiven an den Symptomen herumdoktern, sondern müssten das Thema neu denken und nachhaltiger angehen. In den ländlichen Regionen stünden 1,9 Millionen Wohnungen leer, mehr als 700.000 davon wären innerhalb der nächsten 3 Monate bezugsfertig. Berghegger schlägt vor, ländliche Räume durch neue Verkehrswege besser an die Ballungszentren anzubinden und Wohn- und Lebensräume durch eine gute Gesundheitsversorgung und bessere Freizeitangebote attraktiver zu machen.
2: Laut Städte- und Gemeindebund sind die Mieten in Deutschland in den vergangenen 15 Jahren um rund 65% gestiegen, in den Ballungsräumen sogar um über 70%. Gleichzeitig fehlen in Deutschland mehr als 800.000 Wohnungen. Nach dem erneuten Insolvenzantrag der Warenhauskette Galeria hat deren Gesamtbetriebsrat vom Management Aufklärung verlangt. Das geht aus einem Flugblatt hervor, das der Deutschen Presseagentur vorliegt. Demnach habe die Unternehmensleitung einen Katalog mit den wichtigsten Fragen erhalten. Der Betriebsrat werde weiter mit rechtlicher Begleitung um den Erhalt der Arbeitsplätze kämpfen. Der Geschäftsbetrieb in den 83 Filialen soll vorerst weiterlaufen. Für Galeria ist es inzwischen der 4. Insolvenzantrag innerhalb von 6 Jahren. In der Straße von Hormus ist erneut ein Tanker angegriffen worden. Nach Angaben der britischen Schifffahrtsbehörde ist an Bord ein Feuer ausgebrochen, das inzwischen gelöscht worden sei. Das Schiff setzte demnach seine Fahrt fort. Unter welcher Flagge es unterwegs war, ist noch nicht bekannt. Der Iran blockiert im Konflikt mit den USA die für den globalen Handel wichtige Meerenge. Immer wieder gibt es Angriffe auf Schiffe. Bei der Saarbahn wird ab morgen erneut gestreikt. Wie die Lokführergewerkschaft GDL mitteilte, beginnt der Streik um 5.30 Uhr. Wie lange er dauert, ist noch nicht bekannt. Die GDL fordert weiterhin einen eigenen Tarifvertrag für ihre Lokomotivführer. Die Saarbahn hält dagegen, dass seit Donnerstag der Tarifvertrag Nahverkehr Saarland für alle Beschäftigten im Fahrdienst gilt. Das Unternehmen beruft sich dabei auf das Tarifeinheitsgesetz. Die HG Saarlouis hat ihr Auswärtsspiel bei Friesenheim-Hochdorf 2 gewonnen. Die Saarländer setzten sich gestern Abend mit 30-27 durch. Das Spiel war von Beginn an ein Kopf-an-Kopf-Rennen gewesen. Erst in der Schlussphase konnten sich die Saarlouier absetzen und das Spiel mit 3 Toren Vorsprung für sich entscheiden. Die deutsche Fußballnationalmannschaft wird ohne Serge Gnabry zum Nations League-Spiel nach Griechenland reisen. Wie der DFB mitteilte, ist der Bayern-Profi aus dem Teamquartier in Herzogenaurach nach München zurückgekehrt. Der 31-Jährige hatte beim 2:0 gegen Serbien erstmals die DFB-Auswahl als Kapitän angeführt. Morgen könnte Florian Wirtz erstmals als Kapitän gegen die Griechen auflaufen. Und das waren die Nachrichten mit Franziska Hans. 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Das Wetter. Heute anfangs neblig, später öfter sonnig und locker bewölkt. Es bleibt trocken bei maximal 23 Grad. In der Nacht leicht bewölkt und vereinzelt Nebel. Tiefstwerte bei 13 bis 8 Grad. Am Sonntag dann Mix aus Sonne und Wolken. Vereinzelt Regen möglich bei bis zu 22 Grad. Die Zeit, es ist 7.04 Uhr.
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4: Mit Maria Gutierrez, guten Morgen und herzlich willkommen an diesem 3. Oktober 2026. Jetzt mit Scherzo aus der Sinfonie A-Dur von Camille Saint-Saëns und dem Orchestre National de France.

The Divine Comedy, Norman and Norma. Nikita Leff kommt aus New York und singt We All Die Anyway.

Element of Crime, weißes Papier. Sven Regner, übrigens in diesem Jahr Stadtschreiber in Mainz. Und jetzt im September 2026 hat er seinen 7. Roman veröffentlicht. Der heißt Frankie und Freddy. Und es geht um zwei Brüder in Berlin, die einer verlorenen Tasche hinterherjagen, wo sich Freddys Pass und die Flugtickets nach New York befinden. Freddy einst Testperson für Antidepressiva in einem Hotel am Kudamm, der unter Panikattacken leidet und Frankie, der in Kreuzberg Fuß zu fassen versucht.

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Der Buena Vista Social Club Chan Chan aus Kuba, Sonne für uns hier auf SR Kultur um gleich 7:30. Guten Morgen jetzt mit dem Largo-Satz aus dem Violinkonzert Der Winter aus den 4 Jahreszeiten von Antonio Vivaldi mit der französischen Geigerin Esther Abrami, die übrigens die erste klassische Musikerin war, die in der Kategorie Social Media Superstar bei den Global Awards ausgezeichnet worden ist.

The Journey aus der Suite Pluto's Crossing von Andrew Sparrow mit dem tschechischen Filmorchester. Pluto's Crossing, ja, der Vorbeiflug der Raumsonde der NASA an Pluto. 1930 ist er entdeckt worden. Ein 11-jähriges Mädchen hat ihm den Namen gegeben. Der Eiszwerg, der 2006 seinen Status als Planeten verloren hat, aber immer noch viele Fürsprecher, die das gerne wieder ändern würden bis heute. Das Rundfunksinfonieorchester Saarbrücken jetzt unter der Leitung von Marcello Viotti mit dem Menuettsatz aus der 4. Sinfonie C-Moll von Franz Schubert. 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

Simen-Mitlid aus Norwegen mit seinem Song Border aus dem Album Fredsven. Eine Erinnerung an den norwegischen Künstler Bendik Reis, der während des Zweiten Weltkriegs ein Banner mit der Aufschrift Fredsven, Freund des Friedens, vor deutschen Soldaten präsentierte. Kostümiert mit Pappkrone, Kniestrümpfen und goldfarbenen Schuhen. Und natürlich verhaftet wurde. Filmmusik jetzt von Franz Waxman zu der Verfilmung der Abenteuer des Huckleberry Finn nach Mark Twain von 1939 hier in der Fassung für zwei Gitarren.

Daniel Ponder, Sun and Moon singt sie hier. Ein Song im August 2026 erschienen. Und es geht darum, jemanden zu lieben, der die Gefühle möglicherweise nicht erwidert. Sonne und Mond nämlich kommen schwer zusammen. Après un rêve, nach einem Traum, Gabriel Fauré hat's komponiert, Jules Eskin Cello und das Boston Symphony Orchestra spielen unter der Leitung von Seiji Ozawa.

Das Ensemble Achte Mandoline mit dem Danza de las Hachas von Lucas Ruiz de Ribayas. SR Kultur, 5 Minuten vor 8. Sly Escher hier und Les Vieux Mogos, Je suis noir.

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1: 8 Uhr. Heute wird bundesweit der 36. Tag der Deutschen Einheit gefeiert. Die offiziellen Feierlichkeiten beginnen heute Vormittag in Bremen. Etwa 900 geladene Gäste werden erwartet, unter ihnen Bundespräsident Steinmeier und Kanzler Merz. Auch die saarländische Ministerpräsidentin Rehlinger ist mit einer 8-köpfigen Bürgerdelegation vor Ort. Karen Busche für SR Info.
2: Die zentralen Feierlichkeiten beginnen um 10 Uhr mit einem Gottesdienst im Bremer St. Petridom. Danach versammeln sich die geladenen Gäste im Konzerthaus Glocke zum offiziellen Festakt. Dort werden Bundespräsident Steinmeier und Bremens Regierungschef Bovenschulte Reden halten. In der Innenstadt und entlang der Weser findet seit gestern ein Bürgerfest statt zum Tag der Deutschen Einheit. Das geht noch bis morgen. Viele Stände und Bühnen sind aufgebaut. So treten heute Abend unter anderem die Fantastischen Vier auf. Neben kostenlosen Konzerten finden zum Beispiel auch Theateraufführungen und Diskussionsrunden statt.
1: Im Fall des Messerangriffs auf einen Piloten bei einem Flug von Dubai nach Tel Aviv sind weitere Einzelheiten bekannt geworden. Wie US-Medien berichten, war der Co-Pilot bei seinem vorigen Arbeitgeber als Sicherheitsrisiko eingestuft und suspendiert worden. Bei dem Mann soll extremistisches Material gefunden worden sein. Die Ermittler versuchen nun herauszufinden, warum er nun trotzdem für die Fluggesellschaft Fly Dubai fliegen konnte. Bei seiner Festnahme am Mittwoch hatte der Mann nach Behördenangaben angedeutet, dass er das Flugzeug in Israel zum Absturz bringen wollte. US-Präsident Trump hat seine Drohung, einen Exportstopp für Diesel zu verhängen, zurückgezogen. Ein solches Verbot werde es nicht geben und habe auch so niemals wirklich zur Debatte gestanden, so der Präsident. Johanna Schultheiß für SR Info.
3: Tatsächlich sei ein Exportstopp nie wirklich auf dem Tisch gewesen, sagte US-Präsident Trump im Weißen Haus. Noch in der vergangenen Woche hatte er sich diesen Schritt allerdings vorbehalten, der insbesondere die Versorgung in der Europäischen Union hätte treffen können. Rund die Hälfte ihrer Dieselimporte kommt aus den USA. In seinem Statement begrüßte Trump zudem die Entscheidung der europäischen Staaten, Diesel und Rohöl aus ihren Reserven freizugeben. Die G7-Staaten hatten gestern die Freigabe von bis zu 100 Millionen Barrel Diesel und Rohöl vereinbart.
1: Bundeswirtschaftsministerin Reiche zufolge steht die Versorgung in Deutschland dennoch nicht in Frage. Es bleibe jederzeit ausreichend Reserve zur Sicherung der Versorgung im System. Ein geplantes Schutzgebiet für Wale im Südatlantik ist erneut gescheitert. Bei der Konferenz der Internationalen Walfangkommission in Australien fehlten 4 Stimmen zur nötigen Mehrheit. Deutschland stimmte für das Schutzgebiet, das mehr als doppelt so groß gewesen wäre wie die USA. Greenpeace kritisierte das Scheitern. Es sei ein wichtiger Schritt für den Schutz von Delfinen und Kleinwalen verhindert worden. Im Rahmen der bundesweiten Aktion Es brennt ist am Mittag eine Menschenkette in der Saarbrücker Innenstadt geplant. Es brennt ist nach eigenen Angaben eine überparteiliche Initiative von Menschen aus unterschiedlichen Organisationen. Ziel sei es, Menschen und Institutionen zusammenzubringen, die sich für Klima- und Naturschutz, Gerechtigkeit oder Frieden einsetzen. An der Menschenkette vor der Europagalerie wollen unter anderem Studierende der Saar-Uni und der Katholischen Hochschulgemeinde teilnehmen. Bundesweit sind Aktionen in mehr als 90 Städten geplant. Und das waren die Nachrichten mit Franziska Hans. 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Das Wetter. Heute anfangs neblig, später öfter sonnig und locker bewölkt. Es bleibt trocken bei maximal 23 Grad. In der Nacht leicht bewölkt und vereinzelt Nebel. Tiefstwerte bei 13 bis 8 Grad. Am Sonntag Mix aus Sonne und Wolken. Vereinzelt Regen möglich bei bis zu 22 Grad. Die Zeit, es ist 8.04 Uhr.
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4: Mit Maria Gutierrez. Guten Morgen und ganz herzlich willkommen an diesem 3. Oktober 2026. In Deutschland wird der Tag der Deutschen Einheit gefeiert und wir feiern die Liebe. José James, The Same Love That Made Me Laugh, ein Song von Bill Withers.

Lea J. und Bastido Denial. Louis Schwamm jetzt mit dem Song Mühle aus seinem Album Alte Möbel und junge Nervositäten. Ein Song jetzt über Arbeit und Liebe, Frustration und Selbstzerstörung, wie Louis Schwamm erklärt hat.

Marc-André Amelin, Klavier und die Violon du Roi aus Quebec unter Bernard Labédie, kanadische Musiker der Klassik. Hier mit dem dritten Satz Rondo al Ungarese aus dem Klavierkonzert D-Dur Hoboken 18 Nummer 11 von Joseph Haydn. SR Kultur 20 nach 8 ist es. Guten Morgen jetzt mit einer Künstlerin aus Estland, Alonet, aus ihrem Album Kompass der Song Dazed.

0: drei, vier Augen gerade aus. Guten Morgen, Herr Schubert. Sie spielen mit Marionetten. Wird Ihr Kiosk nun zum Soldatenappellplatz? Tachchen, Herr Professor, ganz richtig. Ich bereite mich auf die Soldatengeschichte am 3. Oktober in der Philharmonie Luxemburg vor. SR Kulturtipp. Hab Karten. Sie meinen wohl die Geschichte vom Soldaten von Strawinsky. Ganz richtig, Herr Professor. 3. Oktober, eine Koproduktion mit den Salzburger Festspielen und Marionettentheater, Musikensemble, Geigerin Isabel Faust und Erzähler Dominik Horwitz. Zwei Soldatenmarionetten auf der Bühne an Fäden lesen die Geschichte zwei Male.
1: Zweimal?
0: Erst Französisch, dann Deutsch. Ja, damit man das auch versteht. So, bitteschön. Ihr Kaffee. Angenehmen Tag, Herr Professor.
1: Danke. Den wünsche ich Ihnen auch.

0: 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Jahrhundert? 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

The Red Clay's Trace mit Wondering Why aus dem Album Moment of Truth. Und hier geht es, so haben die Musiker erklärt, um den Erfolg der Band. Je größer der werde, umso schwieriger sei es für die Ehefrauen der Bandmitglieder, die den Kürzeren ziehen würden. Und sie fragen sich, warum sie uns überhaupt noch mögen. Die Red Clay's Trace. Salomé Leclerc jetzt. Chaque printemps singt sie jeden Frühling.

Frédéric Talgon hat diese Filmmusik für den Film Höllenglut komponiert. Zu Beginn der 1930er Jahre kommt es in diesem französischen Film in einem Ort im nordfranzösischen Steinkohlerevier zu Konflikten zwischen den emigrierten polnischen Bergarbeitern, die mit ihren Familien um soziale Sicherheit kämpfen, und den französischen Kumpeln, die ihnen gegenübertreten. Jack White jetzt. A Tip from You to Me.

In Minyard Style ist der zweite Satz überschrieben aus An English Suite von Hubert Parry, hier gespielt vom Südwestdeutschen Kammerorchester Pforzheim unter Douglas Bostock. Yang Bao ist ein chinesischer Musiker, der ein Album komponiert hat mit dem Titel Madlands. Da geht es um die Frage, was es bedeutet, Mensch zu sein, angesichts des Vormarsches künstlicher Intelligenz und ökologischer Umbrüche. So hat er es im Interview erklärt. 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

Decker und Edith. Norah Jones jetzt und ihr berühmtester Song Don't Know Why. Bis zu den SR-Info-Nachrichten um 9. Hier heute am 3. Oktober, am Feiertag, Tag der Deutschen Einheit 2026.

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1: 9 Uhr. Die Ostbeauftragte der Bundesregierung Kaiser sieht Ostdeutsche in Führungspositionen in Politik, Wirtschaft und Gesellschaft noch immer nicht ausreichend vertreten. Vor dem Hintergrund des heutigen Tages der Deutschen Einheit müssten mehr Führungspositionen mit Ostdeutschen besetzt werden, etwa durch eine Frau als nächste Bundespräsidentin. Tim Aßmann für SR Info.
2: Die Zeit sei wieder reif für ein ostdeutsches Staatsoberhaupt, findet Elisabeth Kaiser. Die Ostbeauftragte der Bundesregierung wirft im Interview mit der Neuen Osnabrücker Zeitung die Frage auf, warum sollte die nächste Bundespräsidentin nicht eine kluge Frau aus Ostdeutschland sein? Damit schaltet sich die SPD-Politikerin Kaiser in eine schon laufende Debatte ein. Am 30. Januar nächsten Jahres bestimmt die Bundesversammlung die Nachfolge des scheidenden Bundespräsidenten Frank-Walter Steinmeier. Und es gibt viele Stimmen, die ganz grundsätzlich für eine Frau im Amt plädieren. Bayerns Ministerpräsident Söder hat die CSU-Politikerin Ilse Aigner als mögliche Kandidatin ins Spiel gebracht.
1: In gut einer Stunde beginnen in Bremen die offiziellen Feierlichkeiten zum 36. Tag der Deutschen Einheit mit einem Gottesdienst im St. Petri-Dom. Unter den rund 900 geladenen Gästen werden etwa Bundespräsident Steinmeier und Kanzler Merz erwartet. Auch die saarländische Ministerpräsidentin Rehlinger wird am Festgottesdienst und am Festakt teilnehmen. Parallel zum Tag der Deutschen Einheit öffnen bundesweit viele Moscheen ihre Türen für Besucher. Im Saarland beispielsweise in Völklingen und Merzig. Eine mutmaßliche Gruppenvergewaltigung an der US-Elite-Universität Cornell wird neu untersucht. Der Bundesstaat New York hat eine Generalstaatsanwältin als Sonderermittlerin eingesetzt. Sie soll prüfen, ob es zu einer Anklage kommt. Für SR Info Martin Ganselmeier.
3: Seit Tagen sorgt der Fall einer mutmaßlichen Gruppenvergewaltigung an der Cornell University für empörte Reaktionen in den USA. In der Tatnacht vor 2 Jahren war die Studentin in alkoholisiertem Zustand in das Gebäude einer Studentenverbindung gekommen. Auf der vermeintlichen Party wurde ihr dann das Narkosemittel Ketamin verabreicht. Anschließend soll sie in wehrlosem Zustand von mehreren Mitgliedern der Studentenverbindung vergewaltigt worden sein. Über eine Chatgruppe wurden weitere Studenten eingeladen, sich an der jungen Frau zu vergehen.
1: Die New Yorker Gouverneurin sagte, sie wolle eine Gesetzeslücke schließen. In New York ist eine Anklage schwierig, wenn sich ein mutmaßliches Opfer freiwillig so stark berauscht hat, dass es nicht mehr einwilligungsfähig ist. Bei der Saarbahn wird ab morgen erneut gestreikt. Wie die Lokführergewerkschaft GDL mitteilte, beginnt der Streik um 5.30 Uhr. Wie lange er dauert, ist noch nicht bekannt. Die GDL fordert weiterhin einen eigenen Tarifvertrag für ihre Lokomotivführer. Die Saarbahn hält dagegen, dass seit Donnerstag der Tarifvertrag Nahverkehr Saarland für alle Beschäftigten im Fahrdienst gilt. Das Unternehmen beruft sich dabei auf das Tarifeinheitsgesetz. In Perl findet am Nachmittag das Radsportrennen Perlcross statt. Das Rennen gehört erstmals zum internationalen Kalender des Weltradsportverbands. Auf dem etwa 3000 Metern langen Rundkurs auf dem Gelände des Schengen-Lyzeums sind rund 75 Höhenmeter zu überwinden. Die Fahrer können dabei Punkte für die Weltrangliste sammeln. Nach Angaben der Gemeinde Perl nehmen unter anderem mehrere belgische Spitzenfahrer teil. Und das waren die Nachrichten mit Franziska Hans. 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Das Wetter. Heute anfangs neblig, später öfter sonnig und locker bewölkt. Es bleibt trocken bei maximal 23 Grad. In der Nacht leicht bewölkt und vereinzelt Nebel. Tiefstwerte bei 13 bis 8 Grad. Am Sonntag dann Mix aus Sonne und Wolken. Vereinzelt Regen möglich bei bis zu 22 Grad. Die Zeit, es ist 9.04 Uhr.
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4: Mit Maria Gutierrez. Guten Morgen und herzlich willkommen an diesem 3. Oktober 2026. Wir verbringen ihn jetzt mit der Serenade für Cello und Orchester von Nikolai Rimsky-Korsakow und Daniel Müller-Schott-Cello und dem Deutschen Sinfonieorchester Berlin.

Yann Louadam, Le Cœur et la Cervelle, Herz und Hirn. Manchmal passt das nicht zusammen und dann wird es zerbrechlich. Das weiß Moby, featuring Jim James jetzt und sein Song Porcelain. Der Song würde auf persönlichen Erfahrungen beruhen. Er sei mit einer wirklich wundervollen Frau zusammen gewesen, habe sie sehr geliebt und dennoch irgendwas hat eben nicht gepasst.

Der sechste Satz Passepied aus der ersten Orchestersuite G-Moll von Johann Bernhard Bach mit der Neuen Philharmonie Westfalen und Geiger und Leiter Bernhard Fork. James Dean als schwieriger Sohn, der um die Anerkennung seines Vaters kämpft. So kennen wir Jenseits von Eden von Regisseur Elia Kazan aus dem Jahr 1955. Und jetzt hat ausgerechnet Elia Kazans Enkelin Zoe den Stoff noch einmal adaptiert als siebenteilige Netflix-Serie. Florence Pugh übernimmt die Hauptrolle in dieser Verfilmung des Romans von John Steinbeck. Die Handlung der Serie erstreckt sich vom amerikanischen Bürgerkrieg bis zum Ende des Ersten Weltkriegs. Und hier ist die Musik dazu. Lee Elwood Holdridge hat sie komponiert.

Mina Richman, Show Me, Don't Tell aus ihrem neuen Album Different Flavors of Being Happy war bei uns auf SR Kultur Album der Woche und ist noch nachzuhören auf sr.de. Das Irish Chamber Orchestra jetzt unter Jörg Wittmann mit dem dritten Satz aus der vierten Sinfonie der italienischen von Felix Mendelssohn Bartholdy.

Der dritte Satz aus der vierten Sinfonie der italienischen in A-Dur von Felix Mendelssohn Bartholdy, hier mit dem Irish Chamber Orchestra unter Jörg Wittmann. SR Kultur. Feiertagsmusik heute am 3. Oktober 2026. Wir feiern den Tag der deutschen Einheit. Hier ist Lena Franke aus Leipzig und singt von Raufaser. Ja.

Lambert, Do Not Rest aus seinem Album Open. Aus Hamburg stammt er, lebt in Berlin, ist für seine sardische Stiermaske bekannt. Paul Simon jetzt, 1973, Something So Right.

Filmmusik von Evans Yerebuzika zur Birlesen Gönüller. Ein türkischer Film, eine Geschichte über Liebe und Loyalität zu Zeiten des Zweiten Weltkriegs in der Türkei. Ilyan Elyasiye, Oye, Komova.

Nikolai Snyder Violine, Daniel Gottler Klavier mit der Romanza Andaluza aus den spanischen Tänzen von Pablo de Sarasate. SR Kultur, 4:04 ist es bis zu den SR Infonachrichten hier auf SR Kultur. Lost in Luna, Looking For.

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1: 10 Uhr. In diesen Minuten starten offiziell die Feierlichkeiten zum 36. Tag der deutschen Einheit in Bremen mit einem Gottesdienst im Petridom. Im Anschluss gibt es einen Festakt mit Reden von Bundespräsident Steinmeier und dem Bremer Bürgermeister Bovenschulte als amtierender Bundesratspräsident. Bei dem Bürgerfest in der Innenstadt erwartet die Polizei mehr als 450.000 Menschen. Michael Kück mit den Details.
2: Die Bremer Innenstadt, das muss man wissen, die ist eine regelrechte Festung. Es ist der möglicherweise größte Polizeieinsatz, den Bremen überhaupt jemals gesehen hat. Da wurden Gullideckel auf der Strecke vom Flughafen in die City verschraubt, Mülleimer abgenommen, Scharfschützen werden im Einsatz sein. Es gibt ja schon seit Tagen auch ein Flugverbot für private Drohnen. Die Straßen sind zum Schutz der Veranstaltung überall rundherum mit dicken Pollern versperrt. Die Promidichte ist hoch, es tauchen vielleicht ja auch noch einige auf, von denen wir bisher gar nichts wissen. Also ich sag mal so, wenn Bundestagspräsidentin Julia Klöckner kommt, dann taucht ja vielleicht auch der bekannte Fernsehmoderator Jörg Pilawa auf. Könnte zumindest sein.
1: Die Ostbeauftragte der Bundesregierung Kaiser fordert eine ostdeutsche Bundespräsidentin. Zum Tag der deutschen Einheit sagte die SPD-Politikerin der Neuen Osnabrücker Zeitung, Ostdeutsche seien in Führungspositionen noch immer unterrepräsentiert. Da könne schnell der Eindruck entstehen, die Ostdeutschen spielten keine Rolle und säßen nur am Katzentisch. Die Zeit sei reif für ein ostdeutsches Staatsoberhaupt. Bundespräsident Steinmeiers Amtszeit endet im März nächsten Jahres. Die Bundesversammlung wählt seinen Nachfolger oder seine Nachfolgerin am 30. Januar. Der erste und bislang einzige ostdeutsche Amtsinhaber war Joachim Gauck. Ländliche Regionen müssen aus Sicht des Deutschen Städte- und Gemeindebunds attraktiver werden. Der Spitzenverband verweist auf die Wohnungsnot und die steigenden Mieten in den Ballungsräumen. Lisa Kupper für SR Info.
3: Hauptgeschäftsführer Berghegger sagte dem Kölner Stadtanzeiger, Bund und Länder dürften nicht nur durch Mietpreisbremsen oder Wohnungsbauoffensiven an den Symptomen herumdoktern, sondern müssten das Thema neu denken und nachhaltiger angehen. In den ländlichen Regionen stünden 1,9 Millionen Wohnungen leer, mehr als 700.000 davon wären innerhalb der nächsten 3 Monate bezugsfertig. Berghegger schlägt vor, ländliche Räume durch neue Verkehrswege besser an die Ballungszentren anzubinden und Wohn- und Lebensräume durch eine gute Gesundheitsversorgung und bessere Freizeitangebote attraktiver zu machen.
1: Laut Städte- und Gemeindebund sind die Mieten in Deutschland in den vergangenen 15 Jahren um rund 65% gestiegen, in den Ballungsräumen sogar um über 70%. Gleichzeitig fehlen in Deutschland mehr als 800.000 Wohnungen. Der Co-Pilot der Fly-Dubai-Maschine nach Tel Aviv hatte offenbar einen Terrorakt geplant. Das teilte die Generalstaatsanwaltschaft der Vereinigten Arabischen Emirate mit. Demnach hat der Mann den Piloten während des Fluges mit einer Notaxt angegriffen und schwer verletzt. Er habe versucht, die Kontrolle über das Flugzeug zu übernehmen. Passagiere überwältigten den Co-Piloten, sodass die Maschine später sicher in Saudi-Arabien landen konnte. US-Medien berichten, dass der Mann bei seinem früher Arbeitgeber Oman Air nicht mehr fliegen durfte, aufgrund extremistischer Ansichten. Die Hagi Salui hat ihr Auswärtsspiel bei Friesenheim Hochdorf 2 gewonnen. Die Saarländer setzten sich gestern Abend mit 30-27 durch. Das Spiel war von Beginn an ein Kopf-an-Kopf-Rennen gewesen. Erst in der Schlussphase konnten sich die Saluier absetzen und das Spiel mit 3 Toren Vorsprung für sich entscheiden. Und das waren die Nachrichten mit Franziska Hans. 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Das Wetter. Heute anfangs neblig, später öfter sonnig und locker bewölkt. Es bleibt trocken bei maximal 23 Grad. In der Nacht leicht bewölkt und vereinzelt Nebel. Tiefstwerte bei 13 bis 8 Grad. Am Sonntag, Mix aus Sonne und Wolken, vereinzelt Regen möglich bei bis zu 22 Grad. Die Zeit, es ist 10.04 Uhr.
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4: Mit Maria Gutierrez. Hallo und herzlich willkommen jetzt zu Lisa Wahlern, Paul Morelio, Sven Faller, Don't Think Twice, It's Alright. Hier ein Cover von Bob Dylans berühmten Song.

Raphael. Für Jatre spielte die Recuerdos de la Alhambra von Francisco Tárrega, die wunderbare Caspar in Granada, im südspanischen Andalusien. Das bedeutet Alhambra, Rote Burg. Einer der weltweit schönsten Beispiele für maurische Baukunst und islamische Kunst, gehört seit 1984 schon zum UNESCO-Weltkulturerbe. Karwendel ist jetzt auf dem Weg.

Musik von Ilan Eshkeri zu der Serie A Perfect Planet, eine britische Naturdokumentenserie, Dokumentarserie aus dem Jahr 2021, präsentiert von Sir David Attenborough. Es geht darum, wie große Naturgewalten der Erde das Leben antreiben, formen und erhalten. Die Dreharbeiten dauerten 4 Jahre, fanden in 31 Ländern statt. Und hier war es aus der Episode Die Ozeane. Meeresströmungen und Meeresbiologie wurde hier beleuchtet. Edens Wales. Concerto Köln jetzt mit einem Prestosatz aus der Sinfonie A-Dur von Domenico Scarlatti.

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Die Rolling Stones, Some of Us aus ihrem neuen Album Foreign Tongues, das 25. Album der Stones, im Sommer 26 herausgekommen. Mick Jagger ist 83 geworden, immerhin nicht zu vergessen. Und hier hat Keith Richards gesungen. Des Filmejahr jetzt mit der Soleil d'hiver, mit der Wintersonne. Je

Claudia Schellenberger hat uns mitgenommen nach Córdoba, nach Andalusia aus der Suite Española von Ernesto Lecuona. Córdoba mit der berühmten Mezquita-Kathedrale, der einzigartigen Moschee-Kathedrale von 784 mit der berühmten Säulenhalle und den Mosaiken aus byzantinischer Zeit. Das Orchester della Svizzera Italiana jetzt unter Howard Shelley mit dem dritten Satz, dem Menuettsatz aus der Sinfonie Nummer 93 D-Dur von Joseph Haydn und noch der Hinweis auf das SR-Konzert um 12.04 Uhr mit dem Rundfunksinfonieorchester Saarbrücken unter der Leitung von Stanisław Skrowaczewski und dem Bayerischen Rundfunkchor mit Sopranistin Annette Dasch heute am 3. Oktober 2026 am Tag der Deutschen Einheit. Ludwig van Beethovens 9. Sinfonie D-Moll Opus 125 mit dem Schlusschor über Schillers Ode an die Freude.

Ben Taylor und seine Glory Box. Und mit der Schweizerin Lisa Uribasi und ihrem Song Yuma verabschiede ich mich und wünsche Ihnen weiterhin einen schönen Feiertag hier auf SR Kultur. In der Featurezeit gleich um 11.04 Uhr heißt es heute unerkannte Tötungsdelikte, Missstände bei der Leichenschau. Einen spannenden Samstag, einen schönen Samstag wünscht Ihnen Maria Gutierrez.

0: Du hast doch gar keine Kirche. Die Kinder, die im Krankenhaus liegen, wollen das von mir als Klinikseelsorgerin wissen. Ich sitze mit einigen Kindern in der Klinikkapelle. Ein 12-jähriger Junge, ich nenne ihn Max, sagt, also interessieren würde mich das ja, aber vorher will ich wissen, muss man hier beten, um weiterzuleben? Nein, Max, da können einfach alle hinkommen. Niemand muss etwas, antworte ich ihm. Und weiterleben können wir ja auch alle, solange wir atmen. Warum sollte das plötzlich nur mit Beten gehen? Max kommt mit 3 anderen Kindern in die Kapelle. Jeder setzt sich auf einen selbst ausgesuchten Platz. Und wieder ergreift Max das Wort. Also ich hätte ja mal gern jemand, der hält, was er verspricht. Glaubst du, Gott ist so einer? Ein Mädchen sagt, ich dachte immer, Gott ist gut gegen Angst. Und nach einer Pause habe ich von meiner Oma. Der stille Ort der lichtdurchfluteten Krankenhauskapelle berührt offenbar nicht nur Erwachsene oder Pfarrerinnen. Es wird still. Nach einer Weile frage ich, an was soll Gott sich denn halten, wenn er jeder und jedem von uns ein Versprechen geben würde? Was muss Gott denn unbedingt erfüllen, wenn es zum Weiterleben reichen soll? Max wirkt wie vorbereitet. Ich fände es cool, wenn endlich mal jemand macht, was er sagt und nicht Termine oder irgendwas dazwischen kommen, was ich einfach verstehen soll, will ich aber nicht. Also Zeit haben und mir zuhören und nicht schon wieder was anderes machen oder gar nicht erst kommen. Er wirkt fast wütend. Wütende Stille. Dann sagt ein Mädchen, mit Gott geht das irgendwie anders, sagte jedenfalls meine Oma immer. Der ist irgendwie immer da. Der muss nicht erst kommen. Kennen Sie solche Momente, in denen stille Sprachlosigkeit größer wirkt als jedes hineingesprochene Wort? Ich bin so berührt, wie nah diese Kinder ihre heftigen Lebenserfahrungen mit dieser höheren Macht Gottes in Verbindung zu bringen wagen. Ich finde, ihr seid ganz schön nah dran an diesem Gott. Er will wirklich halten, was er verspricht, für jede und jeden von uns. Hier in der Krankenhauskapelle können wir beten, müssen es aber nicht. Manchmal komme ich einfach nur her, um hier zu sitzen. Und manchmal halte ich hier Gottesdienst. Und immer vertraue ich darauf, dass Gott da ist. Für alle, die es wollen. Besonders für alle, die sehr verletzt, wütend oder traurig sind. Max ist plötzlich bei seiner Lebenswirklichkeit angekommen. Könnten sich meine Eltern mal ein Beispiel dran nehmen, sagt er, steht auf, läuft unruhig herum. Wer weiß, ob das stimmt, was sie da gerade erzählen. Als auch Max wieder sitzen kann, lese ich das Versprechen Gottes an Josua vor. Ich habe dir doch gesagt, dass du stark und mutig sein kannst. Fürchte dich nicht und schrecke vor nichts zurück, denn ich, dein Gott, bin bei dir, bei allem, was du unternimmst. Und ich sage dazu, das hat jemand aufgeschrieben, der Gottes Dasein erlebt hat und daran geglaubt hat, um das zu schaffen, wovor er so richtig Angst hatte. Wie klingt denn solch ein Versprechen für euch? Wenn ich mich nicht mehr fürchten müsste, würde ich mal laut sagen, dass Regeln auch für Erwachsene gelten. Und wenn es diesen Gott gibt, der mit den Menschen ist und sie stark macht, dann soll er mal dafür sorgen, dass Eltern und andere Erwachsene sich auch an Versprechen halten. Nützt ja nichts, wenn nur Gott das alles machen soll. Stimmt, denke ich. Viel schöner ist es, wenn wir alle die Kraft, die Gott uns gibt, selbst auch einsetzen. Für andere, für unser verlässliches Miteinander. Zu Max und den anderen sage ich, man nennt das Segen, wenn Gott einem Menschen Kraft und Mut zusagt und verspricht, für ihn da zu sein. Und ich habe das selbst auch schon erlebt, dass ich solchen Segen mitnehme in mein Leben, wie ein Versprechen, an das Gott sich echt hält. Ist Gottes Angebot an uns, Mut und Vertrauen nicht aufzugeben und immer wieder darauf zu hoffen, dass es besser und schöner werden kann im Leben, zu Hause, in der Familie oder in der Schule. Manchmal hilft Segen auch, anderen die Meinung so zu sagen, dass sie es plötzlich verstehen können. Max, wie wär's? Und überhaupt, wer mag, geht hier gesegnet raus. Auf diesen Gott könnt ihr euch verlassen, wenn ihr wollt. Das hat er schließlich schon ganz anderen versprochen und sich dran gehalten. Sonst hätten die aus der Bibel es nicht weitererzählt. Die Kinder möchten den Segen für Josua noch einmal hören. Jedes Kind nimmt sein wichtigstes Wort daraus mit in diesen Tag. Für mich haben heute die Kinder Josuas Segen erfahrbar gemacht. Wie mutig sind sie heute mit mir in der Kapelle ins Gespräch gekommen. Sei mutig und stark. Auf diesen stärkenden Gott dürfen auch sie sich verlassen.
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2: 11 Uhr. Der Co-Pilot der Fly-Dubai-Maschine nach Tel Aviv hat offenbar einen Terrorakt geplant. Das teilte die Generalstaatsanwaltschaft der Vereinigten Arabischen Emirate mit. Demnach hat der Mann den Piloten während des Fluges mit einer Notaxt angegriffen und versucht, die Kontrolle über die Maschine zu erlangen, um es zum Absturz zu bringen. Moritz Behrendt für SR Info.
3: Mehrere US-amerikanische Medien berichten, dass der Co-Pilot bei seinem vorherigen Arbeitgeber Oman Air wegen extremistischer Einstellungen aufgefallen sein soll. Die Airline habe darauf ein Flugverbot gegen ihn verhängt. Warum die Fluggesellschaft Fly Dubai ihn dennoch eingestellt und auf der sensiblen Strecke nach Tel Aviv eingesetzt hat, dürfte eine zentrale Frage der weiteren Ermittlungen sein. Eine weitere ist, ob der Co-Pilot Hintermänner hatte. Medienberichten zufolge hatte er auf sozialen Medien Inhalte mit Bezug zu Al-Qaida gepostet.
2: Eine mutmaßliche Gruppenvergewaltigung an der US-Elite-Universität Cornell wird neu untersucht. Der Bundesstaat New York hat eine Generalstaatsanwältin als Sonderermittlerin eingesetzt. Sie soll prüfen, ob es zu einer Anklage kommt. Eine Studentin hatte bereits vor 2 Jahren angegeben, von mehreren Mitgliedern einer Studentenverbindung vergewaltigt worden zu sein. Die zuständige Staatsanwaltschaft hatte die Ermittlungen damals aber eingestellt. Hintergrund ist laut US-Medien eine Gesetzeslücke. In New York ist eine Anklage schwierig, wenn sich ein mutmaßliches Opfer freiwillig so stark berauscht hat, dass es nicht mehr einwilligungsfähig ist. Bei den Feierlichkeiten zum Tag der Deutschen Einheit in Bremen gehen weiter. Bundespräsident Steinmeier, Kanzler Merz und die Spitzen der weiteren Verfassungsorgane trugen sich ins Goldene Buch der Stadt ein. Anschließend nahmen sie an einem Gottesdienst in der Bremer St. Petri-Kirche teil. In etwa einer Stunde soll im Konzerthaus der zentrale Festakt beginnen. Die Festrede wird Steinmeier halten. Bei der Saarbahn wird ab morgen früh zum 39. Mal gestreikt. Dazu hat die Lokführergewerkschaft GDL aufgerufen. Wie die Gewerkschaft mitteilte, wird der Streik um 5.30 Uhr beginnen. Wann er endet, ist noch nicht bekannt. Den letzten Streik der GDL ging heute Morgen zu Ende. Nach Angaben der Saarbahn fährt die S1 wieder regulär. Unabhängig vom Streik werden auch Busse als Ersatzverkehr eingesetzt. Nach dem erneuten Insolvenzantrag der Warenhauskette Galeria hat deren Gesamtbetriebsrat vom Management Aufklärung verlangt. Das geht aus einem Flugblatt hervor, das der Deutschen Presseagentur vorliegt. Demnach hat die Unternehmensleitung einen Katalog mit den wichtigsten Fragen erhalten. Der Betriebsrat werde weiter mit rechtlicher Begleitung um den Erhalt der Arbeitsplätze kämpfen. Der Geschäftsbetrieb in den 83 Filialen soll vorerst weiterlaufen. Für Galeria ist inzwischen der 4. Insolvenzantrag innerhalb von 6 Jahren. Das geplante Parkhaus am Sulzbacher Krankenhaus verzögert sich weiter. Das teilten die Knappschaft Kliniken Saar auf SR-Anfrage mit. Ursprünglich sollte das Parkhaus schon im vergangenen Jahr fertig werden. Für SR Info Silke Kiefer.
4: Der Plan ging nicht auf, das Projekt wurde auf 2026 verschoben. Passiert ist aber bis heute immer noch nichts. Auf SR-Anfrage teilte das Knappschaft Klinikum Sulzbach jetzt mit, man wolle das Parkhaus immer noch bauen, der Bau verzögere sich aber erneut. Als Grund nennt das Klinikum, Zitat, geänderte politische und wirtschaftliche Rahmenbedingungen und die noch nicht abgeschlossene Krankenhausplanung. Ähnlich argumentiert die Klinik auch für den Standort Püttlingen.
2: Und das waren die Nachrichten mit Luisa Oberhauser. 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Das Wetter. Heute ist anfangs neblig, dann wird es sonnig und locker bewölkt. Dazu bleibt es trocken bei maximal 23 Grad. Die Zeit, es ist 11.04 Uhr.
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5: Jetzt haben wir eine spannende Recherche für Sie. Das neueste ARD-Radio-Feature. Es geht um Morde, die übersehen werden. Im Zentrum steht die Leichenschau. Sie ist nach jedem Todesfall gesetzlich vorgeschrieben und auch häufig eine Schwachstelle. Rechtsmediziner berichten von schlecht ausgefüllten Todesbescheinigungen, übersehenen Verletzungen. Und schlimmstenfalls werden so Morde nicht erkannt. Das ARD-Radio-Feature Stille Morde, warum Tötungsdelikte unentdeckt bleiben, geht dieser beunruhigenden Frage nach und zeigt, wie fehleranfällig ein System ist, das eigentlich Gewissheit schaffen soll.
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0: Entschuldigung, vielleicht können Sie mir weiterhelfen.
1: Vielleicht.
0: Ich suche diese Erinnerungsstätte an die Högelmorde.
1: Die ist hier irgendwo quer durch. Jetzt muss ich auch, kommen Sie auch kurz mit, ich bin mir nicht mehr ganz sicher.
2: Fast 800 Menschen wurden 2025 in Deutschland ermordet. Glaubt man der offiziellen Statistik, wird so gut wie jeder dieser Fälle aufgeklärt. Das Bundeskriminalamt meldet eine Erfolgsquote von 94%. Aber was, wenn ein Mord gar nicht erst als solcher erkannt wird?
0: Hier. Ach, das ist sie. Okay.
2: Die Gedenkstätte liegt am Rande eines kleinen Parks und eines Parkplatzes in Sichtweite des Klinikums Delmhorst. Aus ihrem und unserem Leben gerissen steht auf einer Plakette. Sie erinnert an die vielen Patientinnen und Patienten, die der Krankenpfleger Nils Högel hier und in einer weiteren Klinik seit dem Jahr 2000 getötet hatte. Der Mann ist rechtskräftig wegen 87-fachen Mordes verurteilt. Seine Taten waren viele Jahre unentdeckt geblieben. Ärzte hatten bei der Leichenschau in jedem einzelnen Fall einen natürlichen Tod bescheinigt.
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4: Krankenhaustötungen sind deshalb besonders schwer zu entdecken, weil der Tatort sakrosant ist. Niemand von uns erwartet, wenn er in ein Krankenhaus geht, dass ihm dort geschadet wird.
2: Der emeritierte Psychiatrieprofessor Karl Beine.
4: Es gibt ein sehr hohes Sozialprestige für helfende Berufe. Von daher ist das Ausmaß an Arglosigkeit an diesen Tatorten besonders groß. Und hinzu kommt, dass die Tatmittel, also die Medikamente, relativ leicht zugänglich sind. Und am Ort des häufigen Sterbens erregt ein Leichnam naturgemäß nicht so viel Aufsehen wie außerhalb.
2: Beine dokumentiert Tötungsserien in deutschen Krankenhäusern und Heimen. Auslöser seiner jahrzehntelangen Recherchen waren die Morde eines Krankenpflegers an einem Klinikum in Gütersloh, an dem er auch selbst gearbeitet hatte. Der Täter wurde im Dezember 1990 verhaftet, weil ein Arzt auf der Station Innere Medizin genau hingeschaut hatte.
4: Das ist ein Arzt, der im Kollegenkreis als besonders pingelig galt und als besonders genau. Und wegen dieser Stärke war er manchmal auch nicht so schnell wie andere waren, die oberflächlicher waren.
2: Der Arzt will gerade eine Patientin untersuchen, die neu auf der Station aufgenommen wurde. Da wird er zu einem Notfall gerufen. Als er zurückkommt, heißt es, die Patientin sei verstorben.
4: Das hat ihn überrascht. Er ist dann zu dem Leichnam gegangen und hat auf dem Handrücken Einstichstellen gesehen, die er vorher nicht gesehen hat. Und er hat dann die gefalteten Hände auseinandergenommen, was nicht jeder macht bei einer Krankenhausleichenschau, und hat weitere Einstichstellen gesehen, die vorher nicht da waren. Und so ist dann der Stein ins Rollen gekommen.
2: Aber nach Kenntnis von Psychiatrieprofessor Beine ist dies der einzige Fall einer Kliniktötung, in dem eine gewissenhaft durchgeführte Leichenschauermittlung der Polizei in Gang brachte. Denn Einstichstellen, wie sie dem Arzt bei der verstorbenen Frau auffielen, sind normalerweise bei Patienten im Krankenhaus nichts Ungewöhnliches und zudem leicht zu übersehen. Kann die Leichenschau dann überhaupt helfen, Krankenhaustötungen aufzudecken?
4: Ja, das kann sie, aber wenn man das beschränkt auf die äußere Leichenschau, allein wird es schwierig. Es macht Sinn dann, wenn ich mich interessiere dafür, ob es Komplikationen gab und ob der Todeszeitpunkt überraschend war, weil das ist ein Muster, das sehr häufig vorkommt. Wir reden zwar in der Regel über multimorbide, schwerkranke Patientinnen und Patienten, aber der Todeszeitpunkt selbst kam für das Team fast immer überraschend.
2: Leichenschau. Was ist das überhaupt?
5: So, jetzt gehen wir hier runter in den Keller. Können Sie auch einen überziehen?
2: Marcel Verhoff leitet das Institut für Rechtsmedizin der Universitätsklinik Frankfurt am Main.
5: Wir sind jetzt hier im Vorraum praktisch der Rechtsmedizin, da wo die Leichen angeliefert werden. Wir haben im Hintergrund zwei Wände mit Kühlzellen. Insgesamt 28 sind das hier in Frankfurt. Und hier werden eben Leichen verwahrt. Und in dem Vorraum, der entsprechend Deckenbeleuchtung hat und so weiter, führen wir dann auch Leichenschauen oder weitere Untersuchungen durch.
2: Nach jedem Todesfall ist in Deutschland eine Leichenschau gesetzlich vorgeschrieben. Und jeder Arzt muss diese Aufgabe übernehmen, wenn er dazu aufgefordert wird. Er inspiziert die Leiche dann systematisch und stellt den Totenschein aus. Oft wird eine Leiche auch zweimal nach den gleichen Regeln untersucht, etwa wenn sie ins Ausland überführt werden soll, wie an diesem Tag. Der Arzt überprüft dann die Ergebnisse der ersten Leichenschau.
5: So, jetzt ziehe ich mir Handschuhe an.
2: Wie eine Leichenschau abzulaufen hat, ist in einer medizinischen Leitlinie definiert. Einer von Experten systematisch entwickelten Handlungsanleitung für Ärzte. Zum Beispiel müssen Verstorbene vollständig entkleidet sein, damit der Leichenschauer sie ansehen und alle Körperöffnungen inspizieren kann. Verhoff nimmt den Totenschein zur Hand.
5: Wir sehen, dass wir eine Frau haben. Eine Frau, die ist 85 Jahre alt geworden. Und was hat sie für eine Grunderkrankung? Also letztlich in der Klinik hat man gesagt, sie sei an einem Nierenversagen gestorben, hat dann auch weitere Erkrankungen gehabt, hat noch einen Darmverschluss am Ende entwickelt. Und hier ist als Grundleiden ein Pankreaskarzinom, also ein Bauchspeicheldrüsenkrebs, genannt.
2: Die Bestatter haben die Verstorbene bereits für die Leichenschau vorbereitet. Sie liegt unbekleidet im geöffneten Sarg. Verhoff untersucht nun zuerst die Haut. Schaut zum Beispiel, ob Strommarken zu entdecken sind. Das sind Hautverletzungen durch einen Stromschlag, etwa infolge eines Unfalls. Dann nimmt er zwei Pinzetten zur Hand.
5: Wir schauen uns das Gesicht an, die Augen, die Lidhäute, schauen dann die Augenbinde heute an.
2: Mit der einen Pinzette öffnet der Arzt vorsichtig die Augen. Mit der anderen fasst er die Bindehäute und klappt sie hoch, um nach sogenannten Petechien zu suchen. Punktförmigen Blutungen, die auf ein Gewaltdelikt hinweisen können. Trotz ihrer schweren Krankheit könnte die Frau erwürgt worden sein.
5: Das ist aber alles nicht der Fall. Wir schauen uns die behaarte Kopfhaut an, sehen da keine Verletzung. Der Hals sieht auch völlig unauffällig aus. So, und damit haben wir die vordere Besichtigung praktisch abgeschlossen. Jetzt wird der Leichnam im Sarg gedreht.
2: Verhoff inspiziert die Unterseite der Leiche. Auch hier keine Anzeichen von Verletzungen.
5: Die Dame ist insgesamt in einem guten Pflegezustand. Wenn jetzt jemand hier völlig verdreckt, eingekotet oder so liegen würde, müsste man überlegen, ist mit der Pflege was nicht richtig gelaufen und müsste danach gehen. Das ist aber auch nicht der Fall.
2: Nur eins fällt auf. Die Frau ist stark abgemagert. Doch der Gewichtsverlust passt zur Grunderkrankung, dem Bauchspeicheldrüsenkrebs.
5: Dementsprechend sind auch die Angaben im Leichenschauschein passend. Es ist, kann man sagen, erfreulich, sinnvoll und gut ausgefüllt. Und deswegen kann eben jetzt hier dieser Leichnam aus unserer Sicht freigegeben werden, so nennen wir das.
2: Nicht alle Leichenschauer arbeiten so sorgfältig. 2017 publizierten Rechtsmediziner der Universität Rostock eine Auswertung von 10.000 Todesbescheinigungen. Sie fanden insgesamt fast 39.000 Fehler. Gut 3.000 davon schwerwiegend. In 44 Fällen wurde eine natürliche Todesart angegeben, obwohl es Anzeichen für einen nicht natürlichen Tod gab oder die Todesart sich nicht klären ließ. Beides muss der Leichenschauer der Polizei melden. Wenn er fälschlich einen natürlichen Tod feststellt, heißt das im schlimmsten Fall, ein Mord wird übersehen.
6: Vom ersten Moment an, als ich die Tür aufgemacht habe, habe ich gewusst, es stimmt was nicht.
2: Caroline W., die in Wirklichkeit anders heißt, schildert einen Tag im August 2018. Eine Nachbarin ihrer Großmutter in Görlitz hatte sie angerufen, weil die alte Frau nicht aufmachte. Als Caroline W. die Wohnung betritt, liegt die Großmutter tot in ihrem Bett, die Decke hochgezogen bis zum Kinn. Die Enkelin entdeckt kleinere Verletzungen in ihrem Gesicht. Auch die Schuhe liegen komisch im Flur, erinnert sie sich in einer Fernsehreportage des MDR. Ihre Aussagen werden hier nachgesprochen.
6: Es waren einige Kleinigkeiten, wo ich gedacht habe, irgendwas stimmt hier nicht. Aber wenn dann eine Ärztin zu dir sagt, friedlich eingeschlafen, gehst du davon aus, es ist so.
2: Das Portemonnaie der Großmutter ist leer. Auch das kommt der Enkelin seltsam vor. Als sie am Tag darauf mit der EC-Karte der Großmutter, die sie in der Wohnung gefunden hatte, zur Sparkasse geht, erfährt sie, dass längst eine neue EC-Karte ausgegeben und kürzlich noch benutzt worden sei.
6: Als die Dame dann in ihren Rechner geguckt hat und gesagt hat, naja, früh um 5, da wusste ich, das kann ja nicht sein. Die Oma war ja schon tot. Das kann man gar nicht beschreiben, das Gefühl. Das war so ein Ohnmachtsgefühl aus, ich breche jetzt zusammen oder ich werde hysterisch. Das kann man nicht beschreiben. Da habe ich gesagt, wir fahren sofort zur Polizei. Und von dort ist das Ganze ins Rollen gekommen.
2: Die Polizei ermittelt. Die Leiche wird am Institut für Rechtsmedizin der TU Dresden obduziert. Dabei stellen die Mediziner viele äußere Verletzungen fest. Hautunterblutungen im Gesicht, 11 Rippenbrüche, einen großen Bluterguss an der Schulter. Kein Zweifel, die Frau wurde ermordet. Mittels Überwachungskameras und Öffentlichkeitswarnung gelingt es, den Täter zu identifizieren. Er hatte der Frau tagsüber die Schlüssel gestohlen und suchte nachts in ihrer Wohnung nach Wertsachen. Als sie wach wurde und schrie, tötete er sie. 2019 verurteilte ihn das Landgericht Görlitz zu lebenslanger Haft und stellte die besondere Schwere der Schuld fest. Das Urteil ist rechtskräftig. Wie kann es sein, dass eine Ärztin bei der Leichenschau so schwere Verletzungen wie im Fall der getöteten Frau aus Görlitz übersieht? Lag es daran, dass die 90-Jährige dem Lebensende scheinbar nahe war? Dass die Leichenschauerin nur einen natürlichen Tod für vorstellbar hielt?
7: Bei Säuglingen ist im Kopf aller angekommen, dass das sehr spezielle Todesfälle sind. Da wird nicht vorschnell von natürlichen Todesarten ausgegangen. Sie sprechen aber die andere vulnerable Gruppe, die Alten, die Gebrechlichen an, da sehr wohl.
2: Benjamin Ondruschka ist Direktor des Instituts für Rechtsmedizin am Universitätsklinikum Hamburg-Eppendorf.
7: Also Patienten, Patientinnen im Pflegeheim, die bettlägerig sind, die im Grunde genommen mit Hirnatrophien, Demenzerkrankungen, Zustand nach Schlaganfällen dort zum Liegen gekommen sind, wenn man so möchte. Dort werden regelhaft natürliche Todesarten attestiert, die es oft auch sind. Aber umso wichtiger, dass man auch diese Fälle ganz konkret anguckt und eben nicht von der Türschwelle aus die Leichenschau macht oder die Patientin hat doch nun 17 Vorerkrankungen, irgendetwas davon wird es schon gewesen sein.
2: Dass die Leichenschau fehleranfällig ist, weiß man nicht nur von den mangelhaft ausgefüllten Todesbescheinigungen der Rostocker Studie. Wenn Leichen obduziert werden, Ärzte also Bauch- und Brusthöhle öffnen, um das Körperinnere zu untersuchen, finden sich in bis zur Hälfte der Fälle ganz andere Todesursachen, als die Leichenschauer diagnostiziert hatten. Dass Ärzte bei der Leichenschau nicht selten wichtige Dinge übersehen, wird seit langem beklagt. Früher mochte es damit zusammenhängen, dass die Aufgabe schlecht honoriert wurde. Doch 2020 passte die Bundesregierung die Gebührenordnung für Ärzte an. Je nach Zeitaufwand bekommen sie gut 110 oder gut 165 Euro für ihren Einsatz. Dennoch ist die Leichenschau unbeliebt. Die meisten Ärzte kümmern sich lieber um Lebende. Viele haben auch keine Erfahrung im Umgang mit Leichen.
7: Derjenige, der das nur zweimal im Jahr macht, weil er im Rahmen eines kassenärztlichen Bereitschaftsdienstes zu einem Sterbefall gerufen wird, natürlich hat er weniger Erfahrung als der Facharzt für Rechtsmedizin, dessen Berufsleben das ist, Sterbefälle zu untersuchen. Die Unsicherheit bei Problemfällen, die Gefälligkeitsdiagnosen, die ganze Großfamilie ist da, der Opa ist eingeschlafen, der Hausarzt kommt dazu, mit welcher Überzeugung formuliert er jetzt einen Zweifel am Versterben. Ja, das sind alles Dinge, die dazu führen, dass die diagnostische Sicherheit per se eingeschränkt ist und umso kleiner wird, wenn ich nicht richtig gucke, den Patienten nicht vollständig entkleide, die Körperrückseite vergesse und so weiter.
2: Wenn Leichenschauer fälschlich einen natürlichen Tod bescheinigen, übersehen sie Studien zufolge oft Verletzungen, etwa infolge von Unfällen oder Behandlungsfehler. Auch Tötungsdelikte bleiben unerkannt, allerdings seltener. Für Angehörige können die Fehler bei der Leichenschau gravierende Folgen haben. Michael Bonert, der Leiter des Instituts für Rechtsmedizin der Universität Würzburg.
8: Wenn bei der Leichenschau ein Todesfall als natürlicher Tod bestimmt wird, dann bedeutet das, dass amtlich dokumentiert wird, dass es sich hier um einen Tod infolge einer Erkrankung handelt.
2: Stirbt ein Mensch an einer Erkrankung, sind das natürliche innere Prozesse. Anders als beispielsweise bei einem Schlag oder Sturz mit Todesfolge.
8: Das wiederum bedeutet, dass die Forderungen, die die Angehörigen vielleicht haben, an die Unfallversicherung erlöschen. Also eine Unfallversicherung muss nicht mehr bezahlen, sobald durch die Leichenschauärztin dokumentiert wurde, es handelt sich hier um Tod infolge einer Erkrankung.
2: Bonert sieht die Leichenschau als letzten Dienst am Patienten, gewissermaßen als letzte Visite. Die Todesart korrekt zu bestimmen, sei das, was er noch für den Verstorbenen tun könne. Oder manchmal eben für seine Angehörigen.
8: Ich würde schätzen, es dreht sich um mehrere Millionen Euro. Wenn ein Unfalltod als natürlicher Tod gekennzeichnet wird, die Angehörigen einfach deswegen pro Jahr durch die Lappen gehen.
2: 80% aller Verstorbenen werden heutzutage kremiert, also verbrannt. Diese Leichen vorher noch einmal zu untersuchen, bei der sogenannten Krematoriumsleichenschau, ist eine besonders verantwortungsvolle Aufgabe.
9: Frau Keller, darf ich Ihnen vorstellen? Und wie angekündigt, gehen wir jetzt einmal durchs Krematorium, wenn wir dürfen.
2: Die Anlage befindet sich auf dem Ohlsdorfer Friedhof im Norden Hamburgs. Mehr als 14.000 Leichen wurden im Jahr 2025 in der Hansestadt kremiert. Der Pressesprecher des Friedhofs, Lutz Rehkopf, führt zunächst in die Kühlkammer, wo die Temperatur konstant -2 bis -3 Grad beträgt.
9: Auf der linken Seite sehen Sie Särge, die zur Einäscherung bereits vorbereitet sind. Sie haben sozusagen gelbe Zettel, auf denen die Namen des Verstorbenen stehen, eine Einäscherungsnummer, die sich auf einem Schamottstein wiederholt, der oben auf dem Sarg dann liegt.
2: Schamottsteine sind nicht brennbar und besonders hitzebeständig. Die eingeprägte Nummer ist eine Vorsichtsmaßnahme, um jede Verwechslung auszuschließen. Rehkopf betritt nun den Raum vor den Öfen. Der zu kremierende Sarg steht schon bereit. Angehörige sind an diesem Nachmittag nicht dabei. Sie haben sich bereits von dem Verstorbenen verabschiedet. Schwarz-gelb markierte Schienen sind in den Boden eingelassen. Auf diese Schienen wird nun der Rollwagen mit dem Sarg gesetzt. Per Knopfdruck werden die Schienen angehoben, sodass ein Mitarbeiter den Rollwagen unter dem Sarg wegziehen kann. Dann öffnet sich das Tor zum Ofen, computergesteuert. Der Sarg fährt auf den Schienen hinein, wird auf dem Ofenboden abgesetzt und entzündet sich sofort.
9: Die Selbstentzündung des Sarges und eigentliche Einäscherung erfolgt durch die hohe Temperatur, die im Mauerwerk gespeichert ist.
2: Die Schamottsteine im Ofen sind 800 bis 900 Grad heiß. Bei diesen Temperaturen dauert die Kremierung nur 1 bis 2 Stunden. Am Ende bleiben von einem Leichnam 2 oder 3 Kilogramm Asche übrig.
9: So, jetzt einmal nach links. Hier sehen Sie den Raum, in dem die zweite amtsärztliche Leichenschau erfolgt.
2: Eins ist Rehkopf noch wichtig. Die Krematoriumsleichenschau, die bereits 1934 per Gesetz eingeführt wurde.
9: Weil Beweise für eventuelle Straftaten natürlich mit der Kremation vernichtet werden. Daher gibt es hier in den Morgenstunden, das ist von ungefähr 7 Uhr bis 9 Uhr, je nach Aufkommen der Verstorbenen, eine zweite Leichenschau, die von Rechtsmedizinern der Universitätsklinik Hamburg-Eppendorf durchgeführt wird.
2: Es ist die letzte Chance, bis dahin übersehene Unfälle, Suizide und Tötungsdelikte aufzudecken. Die rechtsmedizinische Fachliteratur berichtet immer wieder über solche Fälle. Hamburger Rechtsmediziner bemerkten während einer Krematoriumsleichenschau bei einem 27-Jährigen Würgemale am Hals und punktförmige Blutungen in den Augenlidern. Die Obduktion ergab als Todesursache Erdrosseln. Der erste Leichenschauer hatte, ohne den Verstorbenen zu entkleiden, einen natürlichen Tod bescheinigt und als Todesursache Herzstillstand bei chronischem Alkoholmissbrauch festgestellt. Die Mutter gestand die Tötung. Ein Hausarzt stellte bei einem 86-Jährigen einen natürlichen Tod fest und notierte als Ursache ein chronisches Herzleiden sowie Bluthochdruck. Frankfurter Rechtsmedizinern fiel bei der Krematoriumsleichenschau ein großer Pflasterverband über dem Brustbein auf, darunter ein Päckchen Einwegtücher und ein Einwegtaschentuch. Als sie Pflaster und Tücher entfernten, entdeckten sie in der linken Brust eine 1,5 cm lange Schnittwunde. Die Obduktion ergab einen tödlichen Herzstich. Ein Polizeiarzt attestierte einem 74-Jährigen, um dessen Kopf sich eine große Blutlache gebildet hatte, einen natürlichen Tod, verursacht durch eine Magen-Darm-Blutung. Bei der Krematoriumsleichenschau fiel eine Verletzung an der Schläfe auf. Die Obduktion in der Kieler Rechtsmedizin ergab einen Kopfsteckschuss. Der Mann hatte sich mit einem Schießkugelschreiber selbst getötet. Anschließend entdeckten Ermittler in der Wohnung einen zweiten Schießkugelschreiber. Geladen und leicht auslösbar. Die zweite Leichenschau im Krematorium kann helfen, solche Fehler aufzudecken. Aber wie sorgfältig arbeiten die Leichenschauer in den Krematorien? Der WDR hat die Gesundheitsministerien aller 16 Bundesländer dazu befragt. Wie oft etwa informiert der zweite Leichenschauer die Polizei, weil er Anzeichen für einen nicht natürlichen Tod gefunden hat? Wie oft werden Leichen in der Folge obduziert? Wie oft kommt es zu Strafverfahren? Das Ergebnis? Kein einziges Ministerium erhebt solche Daten flächendeckend und systematisch. Nur in Ausnahmefällen weiß man von aufgedeckten Tötungsdelikten. Den besten Überblick haben noch Stadtstaaten wie Hamburg oder Bremen. Aber klar ist, nirgendwo war unentdeckt Morden bislang so einfach wie in Bayern. Dort hat man 55 Jahre lang gänzlich auf die Krematoriumsleichenschau verzichtet. Erst im April 2025 wurde sie per Gesetz eingeführt. Warum?
10: Die Bayern hatten eine ganz spezielle Sonderlösung, nämlich dass die Todesbescheinigung vor der Kremation der zuständigen Polizeibehörde vorgelegt werden musste. Und die zuständige Polizeibehörde hat dann qua Amt, Erfahrung und Dienstsiegel gesagt, ja, der darf kremiert werden oder den muss man eben genauer anschauen. Das heißt, die haben sich nicht die Leiche nochmal angeschaut, sondern die haben sich wirklich nur das Papier, die Todesbescheinigung angeschaut.
2: Oliver Peschel ist stellvertretender Leiter des Instituts für Rechtsmedizin der Ludwig-Maximilians-Universität München. Er erinnert sich in 20 Jahren an nur 3 Obduktionen, die er und seine Kollegen vornahmen, weil der Polizei bei Durchsicht der Todesbescheinigung Unstimmigkeiten aufgefallen waren.
10: Wir haben in München roundabout 12.000 Sterbefälle pro Jahr. Das heißt, in 10 Jahren sind es 120.000, in 20 Jahren 240.000, die Hälfte ungefähr werden kremiert, also 120.000 Kremationen und davon 3 Leichen, die kontrolliert werden. Also das war eine Kontrolldichte, die praktisch nicht existent gewesen ist.
2: Mit der Krematoriumsleichenschau sollte es besser werden. Doch bereits die Ausschreibung sorgte für Irritationen. Denn laut bayerischer Bestattungsverordnung dürfen nicht nur beispielsweise Rechtsmediziner die Krematoriumsleichenschau durchführen, sondern auch Ärzte, die ihre besondere Expertise in der Leichenschau lediglich durch einen 2-stündigen Crashkurs nachgewiesen haben. Kein Vergleich zu einem Rechtsmediziner mit jahrelanger Facharztausbildung.
10: Wenn man eine Facharztausbildung für Rechtsmedizin mit einem mindestens 2-stündigen Kurs gleichsetzt, dann hat man irgendwo den Schuss nicht gehört, falsch abgebogen oder irgendwas überhaupt nicht begriffen. Ich halte das für derart abstrus und absurd, dass mir dazu eigentlich kein Kommentar einfällt, der nicht sehr, sehr böse sein würde.
2: Wie kann es sein, dass eine solche Formulierung Eingang in die Bestattungsverordnung gefunden hat? Wie lässt sich mit einem 2-stündigen Kurs eine qualitativ hochwertige Krematoriumsleichenschau sicherstellen, für die Bürgerinnen und Bürger am Ende teuer bezahlen, weil sie dazu verpflichtet sind, die Kosten zu übernehmen? Das Bayerische Gesundheitsministerium steht für ein Interview nicht zur Verfügung. Auf schriftliche Anfrage teilt ein Sprecher mit, man habe die Zahl der Ärzte erhöhen wollen, die mit der zweiten Leichenschau beauftragt werden konnten. Und weiter?
3: Jeder Arzt ist gesetzlich verpflichtet, die erste Leichenschau vorzunehmen und wird deshalb bereits über Erfahrungen im Bereich der Leichenschau verfügen. Die vorhandenen Kenntnisse werden mit dem Kurs vertieft und in Bezug auf die zweite Leichenschau erweitert.
11: Ein 2-stündiger Kurs bringt gar keine Qualifikation.
2: Stefanie Ritz ist die Präsidentin der Deutschen Gesellschaft für Rechtsmedizin.
11: Ich weiß nicht, wer auf die Idee gekommen ist, aber das ist wirklich absolut unzureichend. Ich habe nach einem 2-stündigen Kurs noch nicht mal einen Verstorbenen gesehen. Ich habe keine Leichenerscheinung gesehen. Ich habe keine Anzeichen von dem Spuren am Tötungsweg gesehen. Ich habe all diese Zeichen noch nie gesehen. Dann bin ich nicht qualifiziert.
2: Das renommierte Rechtsmedizinische Institut der Ludwig-Maximilians-Universität hatte sich um die Leichenschau in drei Krematorien seines Einzugsbereichs beworben. Wurde aber nicht beliehen, wie es in der Behördensprache heißt, erhielt also keinen Zuschlag. Wie kann das sein? Der WDR bat die Regierung von Oberbayern um ein Interview, die zentrale Vergabestelle für die Krematoriumsleichenschau. Auch diese Behörde steht für ein Gespräch nicht zur Verfügung. Auf schriftliche Anfrage teilt ein Sprecher mit, die Vergabe sei auf Basis objektiver Kriterien erfolgt. Zum Abschneiden einzelner Bieter könnten keine Auskünfte erteilt werden, da die eingehenden Angebote vertraulich seien. Generell gelte,
3: dass der Zuschlag demjenigen Angebot zu erteilen ist, das die Ausschreibungskriterien am besten erfüllt.
2: Rechtsmediziner Peschel erinnert die Ausschreibungskriterien noch im Detail.
10: Es musste jeder, der sich beworben hat, eine bestimmte Anzahl an Personen benennen und musste benennen, wie viel normale Leichenschauen oder Kremationsleichenschauen oder Obduktionen hat diese Person durchgeführt. Und da ist eine Kremationsleichenschau mit einer Obduktion vom Punktewert her gleichgesetzt worden.
2: Das heißt, ein Arzt bekam für die von ihm durchgeführten Krematoriumsleichenschauen genauso viele Punkte wie ein Rechtsmediziner für aufwendige Obduktion, obwohl dazwischen Welten liegen.
10: Das ist aber natürlich ein Riesenunterschied, ob Sie eine Kremationsleichenschau durchführen oder ob Sie eine Obduktion durchführen, wo Sie eine äußere Besichtigung machen, eine innere Besichtigung der Leiche machen, sämtliche Organe sezieren und anschauen, die Befunde zusammenfassen und dann diese Befunde bewerten. Das ist ja etwas, was weit über den Anspruch und über die Intensität und über die Differenziertheit einer Kremationsleichenschau hinausgeht. Und diese beiden Punkte in einer solchen Ausschreibung komplett gleichzusetzen, ist aus meiner Sicht natürlich absurd.
2: Nicht nur das Rechtsmedizinische Institut der Ludwig-Maximilians-Universität ging bei der Vergabe leer aus. Auch das der Universitätsklinik Ulm wurde nicht berücksichtigt. Es hatte sich für das Krematorium Memmingen im bayerischen Regierungsbezirk Schwaben beworben. Die Rechtsmedizinischen Institute der Universitäten Jena und Erlangen, die sich zusammengetan hatten, erhielten bei 2 von 9 Krematorien den Zuschlag. Lediglich die Rechtsmedizin Würzburg bekam die beiden Krematorien, für die sie geboten hatte. Die sorgfältige Untersuchung von Verstorbenen ist kein Selbstzweck. Sie soll Bürgerinnen und Bürger davor bewahren, unerkannt Opfer einer Tötung, eines Behandlungsfehlers oder eines Unfalls zu werden. Um eine hohe Qualität zu sichern, hatte die Bundesärztekammer bereits vor einem Vierteljahrhundert einen einheitlichen Rechtsrahmen gefordert. Doch die Leichenschau ist Ländersache. Nicht mal die Formulare, die Ärzte auszufüllen haben, sind überall gleich. Schwachpunkte finden sich auf vielen Ebenen.
11: Das Gesamtsystem kann nur so stark sein wie jeder einzelne Handelnde in diesem System und ist andersherum auch natürlich genauso schwach wie jeder einzelne Handelnde im System.
2: Stefanie Ritz, die Präsidentin der Deutschen Gesellschaft für Rechtsmedizin und Leiterin des Rechtsmedizinischen Instituts der Universität Düsseldorf.
11: Als erstes haben Sie natürlich den Leichenschauer selber. Und da geht es dann natürlich um die Frage der Qualifikation. Was weiß der zur Leichenschau? Was weiß der über Normalbefunde? Was weiß der über auffällige Befunde, die unbedingt zu einer Meldung führen müssen? Also was kann der eigentlich?
2: Eine gesetzliche Fortbildungspflicht für Ärzte in Sachen Leichenschau gibt es nicht. Obwohl Rechtsmediziner sie seit langem fordern.
11: Wenn der Leichenschauer selber dann zu dem Ergebnis kommt, ich melde das jetzt, dann kommt die Polizei ins Spiel. Und da ist es ein offenes Geheimnis. Das wird auch in allen Papers beschrieben, dass die Polizei eben dann oft auch eine andere Sichtweise der Dinge hat und versucht, Einfluss auf den Arzt zu nehmen, was ungünstig ist.
2: Für die Kriminalpolizei bedeutet jeder gemeldete Verstorbene mit nicht natürlicher oder ungeklärter Todesart mehr Arbeit.
8: Also wir hatten es auch schon die absurde Situation, dass uns Kripo-Beamten darüber aufgeklärt haben, wie wir unsere Arbeit zu tun haben und was welcher medizinische Befund zu bedeuten hat.
2: Michael Bunert, der Rechtsmediziner aus Würzburg.
8: dass eben solche Pätächen doch überhaupt nichts bedeuten und auch postmortal entstehen können und eben nicht ein Hinweis für einen Angriff gegen den Hals sind. Haben wir uns auch schon anhören dürfen.
11: Dann ist natürlich die Frage, wie geht es dann eigentlich weiter, wenn die Polizei das anerkennt, dass der Arzt sagt, das ist unklar oder sogar nicht natürlich. Und dann ist ja noch die Frage, welche Konsequenz hat das? Mündet das überhaupt in der Obduktion? Also war der Verdacht des Arztes insofern erfolgreich, als dass es wirklich dann untersucht wird durch eine Obduktion?
2: Obduktionen gehören zu den wichtigsten Maßnahmen, um Todesfälle zu klären. Sie können Diagnosen bestätigen oder widerlegen und bislang unbekannte Befunde aufdecken. Nicht zuletzt können sie eine Art Gradmesser dafür sein, ob Krematoriumsleichenschauer einen guten Job gemacht haben. Denn Polizei und Staatsanwaltschaft, sofern sie zusätzliche Ermittlungsarbeit nicht scheuen, sind auf deren Vorarbeit angewiesen. Ohne Hinweise auf ungeklärte Fälle oder sogar einen nicht natürlichen Tod kommen in der Regel keine Ermittlungen in Gang, werden keine Obduktionen beauftragt. März 2026. Ein Besuch im Institut für Rechtsmedizin der Ludwig-Maximilians-Universität München. Fast ein Jahr ist vergangen, seit die bayerische Regierung die Krematoriumsleichenschau eingeführt hat. Matthias Graf, der Leiter des Instituts, zieht eine erste Bilanz. Er hat die Obduktionszahlen der 7 Krematorien im Einzugsbereich der Münchner Rechtsmedizin aus der Datenbank auslesen lassen.
7: Da gibt es Krematorien, die von rechtsmedizinisch ausgebildeten Ärzten betreut werden. Und da kommen regelmäßig genau die Fragen, die wir auch hätten stellen müssen. Es gibt aber andere und wesentlich größere Krematorien, wo so gut wie keine Leichen bei uns aufschlagen. Das heißt, hier wird offensichtlich sehr großzügig über so Auffälligkeiten hinweggeschaut oder man registriert gar nicht, dass es Auffälligkeiten sind, weil man die Erfahrung nicht hat.
2: Graf spricht über die Obduktionszahlen der ersten drei Quartale der Krematoriumsleichenschau, die im März 2026 vorliegen.
7: Es gibt zwei Krematorien in unserem Einzugsbereich, wo keine einzige Leiche war. Es gab ein Krematorium, wo wir 10 gekriegt haben, ein weiteres Krematorium mit einer und die sonstigen mit 29.
2: Die 29 Obduktionen kommen aus den Krematorien, die ein ehemals in der Rechtsmedizin tätiger Arzt betreut, also ein wirklicher Profi.
7: Also 40 hatten wir in den drei Quartalen des letzten Jahres.
2: Um diese Zahlen einzuordnen, vergleicht Graf sie mit den Daten einer großen Studie des Rechtsmedizinischen Instituts der Universität Greifswald, die 2024 publiziert wurde. Die Greifswalder Kollegen hatten über einen Zeitraum von 10 Jahren unter anderem die Zahl der Kremierungen und der Obduktionen, auch Sektionen genannt, in ihrem Versorgungsbereich dokumentiert.
7: Wenn man diese Zahlen zugrunde legt und die Krematoriumszahlen, die damals in der Ausschreibung genannt worden sind pro Jahr, hochrechnet, dann hätten wir in den drei Quartalen des letzten Jahres 143 Sektionen für uns erwartet und gekommen sind 40, also weniger als ein Drittel. Und da sieht man, dass hier offensichtlich ein großer Gap ist.
2: Die Münchner Rechtsmediziner hatten große Hoffnungen in die Krematoriumsleichenschau gesetzt. Deutlich mehr Unfälle, Behandlungsfehler oder auch Verbrechen könnten durch sie ans Tageslicht gelangen. Doch die Erwartungen haben sich bislang nicht erfüllt. Selbst für leistungsstarke Krematorien, wie in München oder Kissing bei Augsburg, wurden nach den Daten des Instituts für Rechtsmedizin vergleichsweise wenige Obduktionen angeordnet. Laut der Bayerischen Bestattungsverordnung sind die Gesundheitsämter rechtlich und organisatorisch für die zweite Leichenschau zuständig. Das bedeutet auch, falls externe Ärzte mit der Aufgabe betraut werden, was die Regel ist, weil Gesundheitsämter selbst nicht die Kapazität haben, müssen sie diese beaufsichtigen. Ein Besuch bei Wolfgang Krämer, dem Leiter des Gesundheitsamts in Traunstein. Er ist Facharzt für das öffentliche Gesundheitswesen. Laut der Geschäftsführung der Feuerbestattung Südostbayern in Traunstein hatten die zuständigen Staatsanwaltschaften im ersten Jahr der Krematoriumsleichenschau gerade mal 2 Obduktionen veranlasst.
12: Ich war gestern bei Professor Graf und habe ihn auch gefragt nach Obduktionen und er hat gesagt, da kommt viel, viel weniger als zu erwarten wäre und das ist einfach krass unterm Schnitt. Was sagen Sie Ihnen dazu?
13: Zum einen kann ich es nicht beurteilen, weil ob nicht obduziert wird, letztendlich eine Entscheidung der Staatsanwaltschaft ist. Es wären tatsächlich mit Sicherheit spannende Fragen, aber das müsste man dann an die Generalstaatsanwaltschaft stellen, ob es hier tatsächlich innerhalb Bayerns mögliche, so klingt die Unterstellung ja, nachweisbar signifikante Unterschiede sind. Hier hat aber weder das Landratsamt noch der öffentliche Gesundheitsdienst einen Einfluss.
12: Aber Sie sind ja für die Qualitätssicherung zuständig. Wie gewährleisten Sie denn, dass die Qualität der zweiten Leichenschau ordentlich ist?
2: Zum einen, sagt Krämer, habe die Regierung von Oberbayern die Leichenschauer nach Qualität ausgewählt. Es dürfe nicht jeder die zweite Leichenschau machen. Zum anderen?
13: Wir machen nicht angekündigte Begehungen und schauen uns die Ergebnisqualität an, zu sagen, ist die Leiche tatsächlich entkleidet, kann man feststellen, dass die Leiche gedreht worden ist. Mehr an Qualitätssicherung ist faktisch als Überprüfung nicht möglich. Wir sind nicht bei jeder zweiten Leichenschau dabei und gucken dem Leichenschau über die Schulter.
12: Wie oft haben Sie diese Inspektion gemacht? Jetzt ist ja ein Jahr rum.
13: Darf ich mal kurz das Mikrofon aus?
2: Offenbar läuft das Gespräch in die falsche Richtung. Krämer sieht Klärungsbedarf. Nach einer Weile kann es weitergehen. Nach WDR-Recherchen hat in Traunstein die Zuständigkeit für die Krematoriumsleichenschau nach fast einem Jahr gewechselt. Ein neues Unternehmen wurde mit der Aufgabe betraut. Aber warum?
13: Das ist richtig. Die Regierung von Oberbayern hat an einen anderen Betreiber vergeben und beliehen. Und der ist seit Februar diesen Jahres hier in Traunstein tätig.
12: Dann vielleicht auch nochmal zurück zu der Frage, wo Sie gesagt haben, wir sollen nicht ausschalten. Sie haben ja Inspektionen gemacht. Und was für einen Eindruck hatten Sie?
13: Also wir hatten sowohl bei dem jetzigen Betreiber als auch bei den anderen Betreibern regelmäßige Kontrollen unangekündigterweise. Und da gab es Auffälligkeiten, die wir auch angemahnt haben.
12: Was für Auffälligkeiten?
13: Über diese Auffälligkeiten kann und darf ich derzeit nicht sprechen.
12: Hatte denn das was damit zu tun, dass da neu beliehen wurde? Oder?
13: Hatte mit Sicherheit einen Einfluss auf eine Neuvergabe. Aber über die Art und Weise der Mängel, die wir gefunden haben, kann ich derzeit nicht sprechen.
2: Der WDR bat die Geschäftsführer der Feuerbestattung Südostbayern um Stellungnahme zu den mutmaßlichen Auffälligkeiten. Sie teilen mit, dass man die Vorwürfe kenne, aber diese für unbegründet halte. Und weiter?
3: Was Anlass und Ursache der Neuvergabe der zweiten ärztlichen Leichenschau in der Feuerbestattung Traunstein war, wissen wir nicht.
2: Bei der Krematoriumsleichenschau gehen die Interessen auseinander. Ein Arzt, der seine Untersuchungen nach den Regeln der Rechtsmedizin durchführt, braucht mitunter viel Zeit. Doch Krematorien arbeiten gewinnorientiert. Öfen werden in enger Taktung gefahren. Bestatter stehen unter dem Druck von Angehörigen, die ihre Liebsten pünktlich beisetzen möchten. Polizei und Staatsanwaltschaft sind personell oft unterbesetzt. Solche Konflikte sind nicht selten. Wie sehr Leichenschauer dabei mutmaßlich unter Druck geraten, zeigt das Beispiel der Rechtsmedizinerin Jutta Schöpfer. Sie ist Professorin an der Ludwig-Maximilians-Universität München und war Mitgesellschafterin eines Unternehmens, das in einer süddeutschen Stadt mit der Leichenschau in einem Krematorium betraut war.
14: Ich habe in der ersten Woche und bereits am ersten Tag massive Schwierigkeiten feststellen müssen bei der Durchführung der Leichenschau.
2: Nach Recherchen des WDR soll bei Assistenztätigkeiten mitunter gegen Regeln verstoßen worden sein. Leichen seien nicht immer vollständig entkleidet, Socken nicht ausgezogen, Verbände nicht gelöst worden. Auch seien Leichname mit Verweis auf ihr Gewicht nicht immer gedreht worden. Die Geschäftsführer des Krematoriums bestreiten dies. Die Vorwürfe entbehrten jeglicher Grundlage.
15: Es gibt Anforderungen, die einfach einzuhalten sind.
2: Matthias Graf, Vorgesetzter von Jutta Schöpfer an der Ludwig-Maximilians-Universität.
15: Und diese Anforderung ist eben, die Leiche muss entkleidet sein. Und wenn irgendjemand sagt, ich kann das aus körperlichen Gründen nicht machen, dann ist er halt für diesen Job vielleicht nicht geeignet. Auch wenn es unbequem ist, das ist nun mal die Aufgabe.
2: Jutta Schöpfer, die bei ihren Kollegen in München den Ruf einer erfahrenen Rechtsmedizinerin mit Augenmaß hat, stoppte die Kremierung bei etwa 2 bis 3 Leichen täglich. Diese Rückstellungen, wie es im Fachjargon heißt, seien wohl begründet gewesen, sagt sie.
14: Es fing in den ersten Tagen schon mit Hämatomverfärbungen in den Gesichtsbereich großflächig an, wo ein natürlicher Tod deklariert worden war, wo kein Hinweis darauf zu gewinnen war anhand der Todesbescheinigung über die erste Leichenschau, warum diese Hämatomverfärbungen im Gesicht denn vorliegen.
2: Hämatome im Gesicht können auf einen Sturz oder stumpfe Gewalt durch einen Schlag hindeuten. Ein Beispiel von vielen, bei denen Schöpfer die Feststellungen des ersten Leichenschauers nicht bestätigen konnte.
14: Beispielsweise hatte ich einen Fall, wo am Körper des Leichnams über 5 Fentanylpflaster noch gehaftet sind.
2: Fentanyl ist ein starkes Schmerzmittel. Wird es überdosiert, kann es als Nebenwirkung eine Atemlähmung auslösen.
14: Wo ein natürlicher Tod deklariert war, aber keinerlei Ausführungen zu Vorerkrankungen beziehungsweise warum 5 Fentanylpflaster auf einmal am Leichnam vorhanden sind mit einer vergleichsweise hohen Dosis.
2: Selbst bei einem weit mumifizierten Leichnam habe eine Ärztin der ersten Leichenschau einen natürlichen Tod bescheinigt. Dabei sei wegen des schlechten Zustands des Toten nicht einmal die Identität sicher feststellbar gewesen. Auch in solchen Fällen hat ein Arzt keine Wahl. Er muss die Kremierung anhalten. Doch Schöpfer sah sich offenbar mit dem Vorwurf konfrontiert, den Betrieb aufzuhalten. Nach Recherchen des WDR war von Kreuzzügen gegen Ärzte der ersten Leichenschau und überflüssigen Rückstellungen die Rede, die zu Verärgerungen bei Kunden, Polizei und Staatsanwaltschaft geführt hätten. Die Geschäftsführer des Krematoriums widersprechen.
3: In diese Richtung gehende Vorwürfe sind uns ebenfalls bekannt. Auch sie entbehren nach unserer Überzeugung jeglicher Grundlage.
2: Nach Recherchen des WDR teilte ein damaliger Mitgesellschafter von Jutta Schöpfer ihr im Frühjahr 2026 mit, dass er sie aus dem Unternehmen ausschließe. Rund 2 Wochen, nachdem die Professorin ihre Tätigkeit im Krematorium begonnen hatte.
14: Ich habe das auch sofort akzeptiert, weil ich wusste, dass es da für mich auch gar kein Zurück gibt, weil ich unter dieser Vorgabe so nicht arbeiten kann.
2: Vom WDR zu den Gründen des Ausschlusses befragt, antwortet der ehemalige Mitgesellschafter, es handle sich um einen innergesellschaftlichen Vorgang, der Persönlichkeitsrechte einer Dritten berühre. Hierzu äußere er sich nicht. Bayern hatte jahrzehntelang auf die Krematoriumsleichenschau verzichtet. Dass der Freistaat sie 2025 schließlich einführte, war auch eine Chance. Anders als andere Bundesländer könnte das Gesundheitsministerium nun die Qualität der Umsetzung dokumentieren und sie überwachen. Doch das bayerische Gesundheitsministerium teilte dem WDR auf Anfrage mit, konkrete Zahlen lägen der Staatsregierung nicht vor. Sie würden von öffentlichen Stellen auch nicht flächendeckend und systematisch erfasst. Damit versäumt Bayern die Gelegenheit, für Transparenz zu sorgen und macht es wie andere Bundesländer.
15: Die Idee war ja, dass man das Leichenwesen damit verbessert.
2: Rechtsmediziner Graf.
15: Weniger Fälle quasi übersehen werden, die eigentlich in die weitere Aufarbeitung gehören müssen. Und wenn ich das überhaupt nicht vernünftig kontrolliere, wenn ich keine Qualitätssicherung betreibe, dann ist die Frage, welchen Nutzen hat das Ganze? Und letztendlich wird sich auch der Bürger fragen müssen, warum muss ich denn jetzt 119 Euro mehr bezahlen für eine Kremation, wenn denn das gewünschte Ergebnis überhaupt nicht geliefert wird, was ich da quasi mitfinanziere.
2: Einen Verdacht äußern Rechtsmediziner nur hinter vorgehaltener Hand, weil er sich kaum beweisen lässt. Mit gesetzlich festgelegten 100 oder inklusive Mehrwertsteuer 119 Euro wird die zweite Leichenschau in Bayern deutlich besser honoriert als in anderen Bundesländern, wo es für den gleichen Job mitunter weniger als die Hälfte gibt. Dies könnte ein gefährlicher finanzieller Fehlanreiz sein, wenn privatwirtschaftlich agierende Leichenschauer in externen Unternehmen den Zuschlag bekommen. Anders als Universitätsinstitute verdienen sie persönlich an der zweiten Leichenschau und je schneller sie diese abwickeln, umso besser. Aber ein Problem kann selbst die sorgfältigste Leichenschau nicht lösen. Tötungsdelikte, die keine Spuren hinterlassen, können mit ihrer Hilfe nicht entdeckt werden.
16: Im Krankenhaus wird jemand erschossen, erschlagen oder aufgehängt. Und ob jemand eine Tablette zu viel oder zu wenig bekommen hat, sehe ich nicht.
2: Michael Birkholz, bis 2015 Leiter des Instituts für Rechtsmedizin in Bremen.
16: Wir stehen vor der Situation, dass etwa 75% aller Menschen in Krankenhäusern und stationären Pflegeeinrichtungen sterben. Das ist also 75% aller Toten.
2: Das sind rund 750.000 Menschen pro Jahr in Deutschland.
16: De facto nicht daraufhin untersucht werden, ob sie eine

0: am Ende nachgewiesen wurden. Dass er jahrelang unentdeckt blieb, hängt auch mit mangelndem Aufklärungswillen der Verantwortlichen zusammen. Vor allem in den Kliniken und bei der Justiz. Erst als die Oldenburger Polizei 2014 die sogenannte Soko Cardio gründete, nahmen die Ermittlungen Fahrt auf. Hunderte von Patientenakten wurden analysiert. Mehr als 130 Leichen exhumiert, also wieder ausgegraben, und toxikologisch untersucht. 2017 legte die Kommission ihren Abschlussbericht vor.
1: Erstens hat die Polizei gesagt, in Krankenhäusern und damit immer gleich auch gemeint stationäre Pflegeeinrichtungen. Dort kann man nicht natürliche Todesfälle mit der klassischen Leichenschau nicht erkennen. Das Mittel Leichenschau ist dort ungeeignet. Zweitens, nicht natürliche Todesfälle in Krankenhäusern erkennt man nur durch Plausibilitätsprüfungen.
0: Solche Plausibilitätsprüfungen wünscht sich Birkholz flächendeckend für Krankenhäuser in ganz Niedersachsen. Vorerst hat er ein Modellprojekt entwickelt, das die Klinik Delmhorst als erstes Krankenhaus in Deutschland 2017 eingeführt hat. Das Klinikum Oldenburg zog wenige Jahre später nach. Die sogenannte qualifizierte Leichenschau ist eine von mehreren Maßnahmen, um neue Mordserien zu verhindern und verlorenes Vertrauen zurückzugewinnen. Kernelement ist ein dreiseitiger Dokumentationsbogen, der zusätzlich zum Totenschein ausgefüllt wird.
2: Im Prinzip ist es ähnlich wie ein Verlaufsbogen eines Patientenaufenthalts.
0: Jan-Philipp Martin leitete bis August 2026 ein speziell geschultes, vierköpfiges Leichenschauteam am Delmhorster Klinikum.
2: Also warum ist der Patient gekommen? Welche Medikamente hatte er? Wurden Operationen durchgeführt während des Aufenthalts oder interventionelle Maßnahmen wie zentrale Venenkatheter oder Punktionen an Organen aller Art?
0: All diese Informationen sollen helfen, Auffälligkeiten zu entdecken.
2: Welche Medikamente wurden verabreicht, insbesondere blutverdünnende Medikamente, die auch einen Einfluss haben können bei beispielsweise Magen-Darm-Blutungen? Wie war die konkrete Auffindungssituation? Wurde der Patient reanimiert? Und letztendlich auch, ob die Angehörigen, Zugehörigen mit dem Behandlungsverlauf in der Klinik zufrieden waren oder ob es da Unbehagen gab, ob es für sie absehbar war, dass der Tod des Betroffenen eingetreten ist.
0: Im Delmhorster Klinikum gilt ein Sechs-Augen-Prinzip. Der behandelnde Arzt zum Beispiel füllt den Dokumentationsbogen aus. Ein Mitglied des Leichenschauteams prüft ihn. Anschließend schaut sich ein externer Rechtsmediziner die Dokumentation nochmal an. Alle Todesfälle werden so einer Plausibilitätsprüfung unterzogen. Die bisherige Praxis zeigt, Verdachtsfälle für einen spurenlosen, nicht natürlichen Tod lassen sich so entdecken. Unregelmäßigkeiten, die nicht zu klären sind, meldet die Klinik umgehend der Polizei. Die qualifizierte Leichenschau könnte ein wichtiger Mosaikstein sein, um Kliniken sicherer zu machen, neben Sterbefallkonferenzen, Medikamentenmonitoring oder anonymen Meldesystemen. Aber braucht es diesen Aufwand? Wie groß ist das Problem der Patiententötungen in deutschen Krankenhäusern?
3: Wir wissen das nicht, wie häufig so etwas vorkommt. Das ist das Fairste und Aufrichtigste, was man dazu sagen kann.
0: Der Psychiater Karl Beine, der es sich zur Lebensaufgabe gemacht hat, Patiententötungen in Kliniken und Heimen zu dokumentieren.
3: Was wir wissen, ist, dass dann, wenn Ermittlungen aufgenommen wurden, es in vielen Fällen sich um große Zahlen handelte von Todesopfern.
0: Kaum ein anderes Berufsfeld hat vermutlich so viele Serienmörder hervorgebracht wie Medizin und Pflege. Erst Ende 2025 wurde wieder ein Krankenpfleger zu lebenslanger Haft verurteilt. Das Urteil ist noch nicht rechtskräftig. Nach Überzeugung des Landgerichts Aachen hatte der Mann im Rhein-Maas-Klinikum Würselen ab Dezember 2023 in einem knappen halben Jahr 10 Menschen ermordet und in 27 weiteren Fällen zu morden versucht. Die Ermittlungen sind längst nicht abgeschlossen. Mehr als 100 neue Verdachtsfälle werden derzeit geprüft. Dutzende von Leichen exhumiert. Es heißt, der Fall könne högelsche Dimensionen annehmen.

0: nehmen.
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1: 12 Uhr. Der Co-Pilot der Fly-Dubai-Maschine nach Tel Aviv hatte offenbar einen Terrorakt geplant. Das teilte die Generalstaatsanwaltschaft der Vereinigten Arabischen Emirate mit. Demnach hat der Mann den Piloten während des Fluges mit einer Notaxt angegriffen und schwer verletzt. Er habe versucht, die Kontrolle über das Flugzeug zu übernehmen. Passagiere überwältigten den Co-Piloten, sodass die Maschine später sicher in Saudi-Arabien landen konnte. US-Medien berichten, dass der Mann bei seinem früheren Arbeitgeber Oman Air nicht mehr fliegen durfte aufgrund extremistischer Ansichten. Eine mutmaßliche Gruppenvergewaltigung an der US-Elite-Universität Cornell wird neu untersucht. Der Bundesstaat New York hat eine Generalstaatsanwältin als Sonderermittlerin eingesetzt. Sie soll prüfen, ob es zu einer Anklage kommt. Für SR Info Martin Ganselmeier.
2: Seit Tagen sorgt der Fall einer mutmaßlichen Gruppenvergewaltigung an der Cornell University für empörte Reaktionen in den USA. In der Tatnacht vor 2 Jahren war die Studentin in alkoholisiertem Zustand in das Gebäude einer Studentenverbindung gekommen. Auf der vermeintlichen Party wurde ihr dann das Narkosemittel Ketamin verabreicht. Anschließend soll sie in wehrlosem Zustand von mehreren Mitgliedern der Studentenverbindung vergewaltigt worden sein. Über eine Chatgruppe wurden weitere Studenten eingeladen, sich an der jungen Frau zu vergehen.
1: Die New Yorker Gouverneurin sagte, sie wolle eine Gesetzeslücke schließen. In New York ist eine Anklage schwierig, wenn sich ein mutmaßliches Opfer freiwillig so stark berauscht hat, dass es nicht mehr einwilligungsfähig ist. In diesen Minuten beginnt in Bremen der offizielle Festakt zum 36. Tag der deutschen Einheit. Geplant sind Reden von Bundespräsident Steinmeier sowie dem Bremer Bürgermeister Bovenschulte als amtierenden Bundesratspräsidenten. Das Erste überträgt den Festakt live im Fernsehen und im Stream. Das begleitende Bürgerfest hatte bereits gestern begonnen und dauert noch bis morgen. Insgesamt werden über das Wochenende rund 400.000 Besucher erwartet. Im vergangenen Jahr hatten die Feierlichkeiten im Saarland stattgefunden. Ländliche Regionen müssen sich aus Sicht des deutschen Städte- und Gemeindebundes attraktiver machen. Der Spitzenverband verweist auf die Wohnungsnot und die steigenden Mieten in den Ballungsräumen. Lisa Kupper für SR Info.
3: Hauptgeschäftsführer Berghegger sagte dem Kölner Stadtanzeiger, Bund und Länder dürften nicht nur durch Mietpreisbremsen oder Wohnungsbauoffensiven an den Symptomen herumdoktern, sondern müssten das Thema neu denken und nachhaltiger angehen. In den ländlichen Regionen stünden 1,9 Millionen Wohnungen leer, mehr als 700.000 davon wären innerhalb der nächsten 3 Monate bezugsfertig. Berghegger schlägt vor, ländliche Räume durch neue Verkehrswege besser an die Ballungszentren anzubinden und Wohn- und Lebensräume durch eine gute Gesundheitsversorgung und bessere Freizeitangebote attraktiver zu machen.
1: Laut Städte- und Gemeindebund sind die Mieten in Deutschland in den vergangenen 15 Jahren um rund 65% gestiegen, in den Ballungsräumen sogar um über 70%. Gleichzeitig fehlen in Deutschland mehr als 800.000 Wohnungen. In Saarbrücker Stadtteil Duttweiler wird heute das Fest der Kulturen gefeiert. Noch bis 20 Uhr gibt es auf dem Gelände der ehemaligen Eisengießerei Schulde Musik, Kunst und Mitmachaktion. Nach Angaben der Veranstalter öffnen auch Künstler ihre Werkstätten und geben Einblick in ihre Arbeiten. Das Fest der Kulturen in Duttweiler wird ausgerichtet von der Kultgießerei, der Ausbildungshilfe Westafrika und dem LAPA Studio für Design. Und das waren die Nachrichten mit Luisa Oberhauser. 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Das Wetter. Heute ist es sonnig und auch mal locker bewölkt. Es bleibt aber trocken bei maximal 23 Grad. Die Zeit, es ist 12.04 Uhr.
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4: Hallo, ich bin Gabi Savasch, wünsche Ihnen einen schönen Feiertag, freue mich sehr, dass Sie da sind. Heute vor einem Jahr, Sie wissen es bestimmt noch alle ganz genau, da waren wir alle mittendrin im Riesentrubel hier in Saarbrücken. Wahnsinn, wie schnell die Zeit vergeht, oder? Ich glaube, es gab niemanden vom SR, der damals nicht im Dienst war, aber es hat riesig Spaß gemacht, mit Ihnen zusammen den Tag der Deutschen Einheit hier in Saarbrücken zu feiern. Sie haben es bestimmt auch noch in guter Erinnerung, war doch wirklich ein super schönes, harmonisches Fest bei perfektem Wetter. Heute, ein Jahr später, feiern wir den Tag der Deutschen Einheit nochmal standesgemäß mit einem Werk, das, glaube ich, wie kein anderes für Frieden, für Völkerverständigung und für Zusammenhalt steht. Gegen Hass, Diskriminierung und Ausgrenzung. nämlich die 9. Sinfonie von Ludwig van Beethoven mit dem berühmten Chorschlusssatz nach Schillers Ode an die Freude und der Message: Wir alle werden Brüder. Und wir haben in unserem Archiv eine sehr schöne Aufnahme gefunden mit prominenter Besetzung noch aus der Zeit des Rundfunksinfonieorchesters Saarbrücken und mit dem Ehren- und ehemals ersten Gastdirigenten Stanislaw Skowaczewski. Mit dabei außerdem der Chor des Bayerischen Rundfunks München und die Solisten Annette Dasch Sopran, Daniela Sindra Mezzosopran, Christian Elsner Tenor und Georg Zepfenfeld Bass, eine Aufnahme vom Mai 2005 als Studioproduktion.

Ein bisschen Gänsehaut darf schon sein bei diesem wirkungsvollen Klassik-Hit. Beethovens berühmte 9. Sinfonie heute für uns alle am 3. Oktober, dem Tag der Deutschen Einheit. Egal wie man politisch dazu steht, Musik verbindet über alle Grenzen, Gesinnungen, Religionen und Hautfarben hinweg. Ein schönes Statement für Frieden und Völkerverständigung von Beethoven. Immer wieder schön zu hören, auch in dieser Studioproduktion von 2005 mit dem Chor des Bayerischen Rundfunks München. Sopranistin Annette Dasch, Mezzosopranistin Daniela Sindram, Tenor Christian Elsner und Bassist Georg Zeppenfeld, dem Rundfunksinfonieorchester Saarbrücken und dem Ehren- und ehemals ersten Gastregenten Stanislaw Skowaczewski. Wir bleiben noch ein bisschen in dieser Zeit der Wiener Klassik, jetzt aber mit heute eher unbekannten Komponisten. Zu Unrecht, muss man immer wieder sagen, denn zu ihrer Zeit waren sie absolute Promis. Bernhard Heinrich Romberg zum Beispiel, 3 Jahre vor Beethoven geboren, hat mit ihm damals nachweislich zusammen Musik gemacht und mit seinem eigenen Bruder ein angesagtes, gut gebuchtes Duo gehabt. Die Romberg-Brüder waren ein richtiger Name damals. Er kannte auch Haydn und war vor allem als herausragender Cellist bekannt. Unterrichtet hat er zum Beispiel in Paris, selbst dann später in der Königlichen Kapelle in Berlin gespielt. Von Romberg gibt's mehrere Konzerte mit Cello-Beteiligung, unter anderem auch ein haarsträubend virtuoses Doppelkonzert, das die Deutsche Radiophilharmonie mit 2 Solisten vor ein paar Jahren aufgenommen hat, mit Bruno Dillepeler und Stefan Konz, beides Mitglieder der Berliner Philharmoniker, damit auch der 12 Cellisten. Dirigent hier ist Reinhard Göbel.

Da hat jemand gewusst, was er seinen Kollegen zumutet. Irrwitzig schwer, dieses Doppelkonzert von Bernhard Heinrich Romberg, einem Beethoven-Zeitgenossen. Und Sie haben selbst gehört, die Cello-Parts, sie sind eng ineinander verschlungen, beide hochvirtuos, aber ein bisschen Singen und Schwägen war zumindest auch drin. Erinnert so ein bisschen an Gesangskoloratur auf Instrumenten, also eine Art instrumentale Oper, hier mit zwei Cellisten der Berliner Philharmoniker, Bruno Dülle-Peller und Stefan Konz, die immer wieder auch solistisch gefragt sind bei den 12 Cellisten und hier nur zu zweit. Beim Konzert mit der Deutschen Radiophilharmonie und Reinhard Göbel am 9. Oktober 2000. Auch mit dem nächsten Komponisten sind wir ein bisschen abseits der Prominenz der Wiener Klassik unterwegs. Er heißt Leopold Kosseluch, ein Böhme, der zwischen Mozart und Beethoven angesiedelt ist, so zeitlich. Und Ende des 18. Jahrhunderts als einer der originellsten und erfolgreichsten Komponisten in Wien gefeiert worden ist tatsächlich. Er war Sohn eines Schusters, kam aus Böhmen, ist erst Jurist geworden, wie so viele damals. Später hat er sich dann als Musiker in Wien einen großen Namen gemacht. Hier ist seine G-Moll-Sinfonie Opus 22 Nummer 3 mit der Deutschen Radiophilharmonie und Václav Lux, ein tschechischer Dirigent und Hornist, der als Gastdirigent bei uns war.

Leopold Antonín Koželuch und seine G-Moll-Sinfonie mit der DRP, also der Deutschen Radiophilharmonie und dem tschechischen Dirigenten und Hornisten Václav Flux, der mit dieser böhmischen Musik von Herkunft wegen eng verbunden ist. Und man hat es gehört, hier auch mit großer Emphase dabei war. Ich find's ja immer schön, wenn die Deutsche Radiophilharmonie für solche vermeintlichen Komponisten der zweiten Reihe eine Lanze bricht. Eine spritzige und geistreiche Ergänzung fürs Repertoire, diese Sinfonie, die man sonst eher selten hört, dafür hier bei uns im SR-Konzert am Feiertag auf SR Kultur. Nach den Nachrichten geht's weiter mit unserer Feiertagsmusik. Ich bin Gabi Sawasch, wünsche Ihnen noch einen schönen Restfeiertag mit SR Kultur. Mit zum Schluss noch einem letzten Klassiker im Schatten der Großen, Johann Wilhelm Wilms in den Händen des Klavierduos Stenzel.

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1: Es ist 14 Uhr. Beim Festakt zum Tag der Deutschen Einheit hat Bundespräsident Steinmeier an die demokratischen Kräfte in Deutschland appelliert. In seiner Festrede im Konzerthaus Bremer Glocke warnte Steinmeier vor den Gefahren extremistischer Kräfte für die Freiheit und das Zusammenleben. Mit Blick auf die europaweiten Wahlerfolge rechtsextremer Parteien sagte der Bundespräsident:
2: Für uns Deutsche sind diese Entwicklungen noch einmal gravierender als in anderen europäischen Ländern. Denn wir haben eine Vergangenheit, die anderen Europäern den Schrecken in die Glieder fahren lässt. Wir sollten diese Tatsache nicht unterschätzen. Auch mehr als 80 Jahre nach der Befreiung vom nationalsozialistischen Regime wird uns historische Ignoranz nicht verziehen. Ein neuer deutscher Nationalismus weckt die Geister der Vergangenheit und schlimmste Befürchtungen bei unseren Nachbarn. Und deshalb sage ich, nie wieder wollen wir zu solchen Befürchtungen Anlass geben.
1: Auch der Bundesratspräsident und Bremer Bürgermeister Bovenschulte thematisierte in seiner Rede das Erstarken extremer Kräfte. Es dürfe kein Zurückweichen geben. Die spanische Modekette Zara hat ein Halloween-Kostüm für Kinder aus dem Verkauf genommen. Kritiker hatten zuvor Ähnlichkeiten mit der Kluft von KZ-Häftlingen hergestellt. Das Kostüm aus Jacke und Hose mit blauen und weißen Längsstreifen wirkte extra abgetragen. Die Aufnäher an den Ärmeln erweckten den Eindruck von Häftlingsnummern. Bereits 2014 hatte es bei Zara einen ähnlichen Fall gegeben. Bei der Bundesagentur für Arbeit sind die Online-Dienste weiter nur eingeschränkt nutzbar. Viele Nutzer können sich seit mehreren Tagen nicht einloggen oder Anträge abschicken. Auf ihrer Webseite spricht die Behörde von einer technischen Störung. Für Betroffene, die aufgrund der Probleme etwa keine Online-Arbeitslosenmeldung vornehmen konnten, soll es laut einer Sprecherin der Agentur für Arbeit aber keine Nachteile geben. Das geplante Parkhaus am Sulzbacher Krankenhaus verzögert sich weiter. Das teilten die Knappschaftskliniken Saar auf eine SR-Anfrage mit. Ursprünglich sollte das Parkhaus schon im vergangenen Jahr fertig werden, dann wurde der Bau auf dieses Jahr verschoben. Wann die Arbeiten beginnen, ist weiter unklar. Auch am Standort Püttlingen gibt es laut Klinik noch keinen Zeitplan für das zusätzliche Parkhaus. Die Knappschaftskliniken begründen die Verzögerung mit veränderten politischen und wirtschaftlichen Rahmenbedingungen und der noch laufenden Krankenhausplanung. Im Herrentennis könnte mit Alexander Zverev nach langer Zeit bald wieder ein Deutscher an der Spitze der Weltrangliste stehen. Grund dafür ist die neuerliche Absage eines Konkurrenten für das kommende ATP-Turnier. Alle Infos dazu hat Marc Eschweiler.
3: Die Nummer 1 der Tennis-Weltrangliste, Jannik Sinner, hat auch das ATP-Masters in Shanghai abgesagt. Grund sind seine anhaltenden Knieprobleme. Das gab der Italiener in den sozialen Netzwerken bekannt. Damit steigt die Chance von Alexander Zverev, die Spitzenposition in der Weltrangliste zu übernehmen. Der Rückstand des Hamburgers auf Sinner beträgt nur noch 1.370 Punkte. Mit den passenden Ergebnissen könnte Zverev die erste deutsche Nummer 1 im ATP-Ranking seit Boris Becker 1991 werden. Zverev hatte zuletzt die French Open und US Open gewonnen und sammelt gerade Punkte beim 500er-Turnier in Peking. In der kommenden Woche schlägt er dann bei den ATP-Masters in Shanghai auf.
1: In Perl findet in gut einer Stunde das Radsportrennen Perlcross statt. Das Rennen gehört erstmals zum internationalen Kalender des Weltradsportverbands. Auf dem etwa 3000 Meter langen Rundkurs auf dem Gelände des Schengen-Lyzeums sind rund 75 Höhenmeter zu überwinden. Die Fahrer können dabei Punkte für die Weltrangliste sammeln. Und das waren die Nachrichten mit Emanuel Gelestzus. 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
4: Mit Frank Hofmann heute. Jeder weiß, wie viel Arbeit es ist, eine Beziehung über viele Jahre am Laufen zu halten. Und wenn zwei dann davon singen, die selbst ein Paar sind, dann muss ich sagen, dann nehme ich denen das sofort ab. Das ist ein Paar aus Norwegen, Mari Sandvær-Kreken und Thor Egil-Kreken. Darling West nennen sie sich. Still Here ist der Song. Da geht es eben um das, was passiert in einer Beziehung, dass man natürlich die Nähe hat, aber auch verletzt wird und den Alltag gemeinsam meistern muss. Und es geht darum, dass man trotzdem zusammen bleibt. Das ist ein ruhiger, ehrlicher Song über das, was kommt, wenn die erste Verliebtheit vorbei ist.

Eine schöne, unaufgeregte Begleitung für den Tag der Deutschen Einheit von Live Over Ansnes mit einem Intermezzo von Johannes Brahms. Sie hören SR Kultur mit der Feiertagsmusik. Wenn zwei Leute sich finden und einer sagt zum anderen, du, das fühlt sich an, als ob wir schon immer zusammen waren. Jetzt auf der, nicht auf der Beziehungsebene, der romantischen Ebene, sondern auf der professionellen Ebene, dann ist das was, was der Zusammenarbeit sicherlich sehr gut tut. Vor allem, wenn es sich um zwei Musiker handelt, um zwei klassische Musiker wie Raffaella Grommes, die Cellistin, und Julian Riem am Klavier. Da werden Projekte gestartet, so auch das Projekt von Julia Grommes, dass sie sich vergessenen Komponistinnen gewidmet hat. Es gibt zwei Alben. Vom ersten FAM gibt es ein Stück von Luisa Adolfa Le Beau, eine Romanze, die erste von Le Beau, von den beiden gespielt, die sagen, es fühlt sich so an für uns, als ob wir schon ewig miteinander spielen.

SR Kultur spielt Jan Plefka, der Sänger von Selig, hier als Solokünstler, egal wann und wo. Hier ist das Feiert, die Feiertagsmusik auf SR Kultur. Wir gehen zurück, und zwar bis ins Jahr 1941. Schlimmes Ereignis damals, 7. Dezember, Pearl Harbor, der Luftangriff der Japaner auf den amerikanischen Marinestützpunkt mit unglaublich vielen Toten und mit einer Konsequenz, dass die USA dann in den Zweiten Weltkrieg eingetreten sind. In der Verfilmung, für die Hans Zimmer 2001 die Musik gemacht hat, gibt es aber auch Musik, die jetzt gar nicht danach klingt, nach kriegerischer Auseinandersetzung, sondern die eher wie eine Romanze klingt, weil dieser Film kriegt es auch hin, diesen Stoff, diesen historischen Stoff, nicht nur als ein Kriegsdrama zu bearbeiten, sondern auch als Liebesgeschichte. Auch die steckt da drin, und deswegen ist das Thema Tennessee auch eine emotionale Geschichte und eine versöhnliche Seite des Films.

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für einen gemütlichen Musiknachmittag auf SR Kultur heute an diesem Tag der deutschen Einheit, dem Feiertag. Die Hollow Coves waren es hier mit Indie Folk aus Australien, When We Were Young. Ich frage mich, was sich ein Komponist denkt, wenn seine Musik plötzlich in Werbefilmen auftaucht und Dokumentation. Gut, er wird vorher gefragt und wird sich sicherlich dann schon seine Gedanken darüber gemacht haben. Aber ist es gut, weil das Stück dadurch bekannter wird, oder ist es schlecht fürs Renommee, weil es irgendwann nur noch nach Werbung klingt vielleicht? Das sind Fragen, die sich Brice Davoli möglicherweise gestellt hat. Castle in the Sky ist ein Stück von ihm und irgendwie ist das, was er da komponiert hat, gemacht für tolle Bilder, die so ein bisschen nach Urlaub und Fernweh aussehen. Luxus, alles, man kann vieles damit bewerben und teils ist es auch schon passiert. Bei Davoli kommt noch was dazu. Diese Musik, die er macht, ist eigentlich auch schon gedacht von Anfang an für solchen Einsatz, weil diese Bilder, diese Musik trägt Bilder, sie trägt Stimmungen und soll ja an den Menschen was auslösen. Castle in the Sky ist jetzt hier bei uns auf SR Kultur. Das Stück funktioniert so, wie es funktionieren soll.

Chris Maller auf SR Kultur. Klingt gar nicht nach Großstadtgetümmel, sondern ist eher gechillt, obwohl die Leute dieses Projekts aus der Hauptstadt stammt. Viele stärken ein Land. Unter diesem Motto wird heute in Bremen gefeiert, und zwar der Tag der Deutschen Einheit. Und das passt irgendwie auch zu Judith Owen. Sie kommt zwar aus Wales, ist aber in London aufgewachsen, und musikalisch lässt sie sich auch überhaupt gar nicht festlegen. Sie nimmt sich, was sie will, aus den unterschiedlichen Kategorien. Jazz, Blues, Pop, Singer, Songwriter, kommt alles zusammen bei ihr. Und es geht jetzt um etwas, das auch Menschen verbinden kann, nämlich um die Liebe. Judith Owen hier mit About Love.

0: Amelie, mein Kind, was führt dich zu mir in den Beichtstuhl der katholischen Pfarrei St. Johann?
1: TSR-Kulturtipp, Herr Pfarrer, ich sündige.
0: Und warum, Amelie?
1: Auch dieses Jahr gehe ich in die fabelhafte Welt des Cirque Buffon, der bis 11.10. neben dem Staatstheater Saarbrücken mit dem Programm Cupido gastiert.
0: Aber Amelie, Zirkus ist doch keine Sünde.
1: Doch, Herr Pfarrer, denn ich empfehle die fabelhafte Welt des Cirque Buffon viel lieber als meinen Film Die fabelhafte Welt der Amelie.
0: Na, mein Kind, da kann ich dich beruhigen. Ich habe 2 Karten gewonnen.
1: Ich
0: sündige, denn Cupido steht für Amor, den Gott der Liebe, für das sich verlieben. Omnia vincit Amor, zu Deutsch, widerstehen kann man nicht.
1: Ja, aber warum sündigen Sie, Herr Pfarrer?
2: Nun, das bleibt mein Beichtgeheimnis.

Jam-A-Ram mit California haben Sie gehört auf SR Kultur. Hier ist das die Feiertagsmusik und jetzt wird's wieder klassisch mit Antonín Dvořák und einer seiner Legenden. Dvořáks sechste Legende ist gar nicht für Orchester geschrieben worden ursprünglich, aber ein Verleger, nämlich der Herr Simrock, der auch von den von seinen Tänzen, von den anderen Aufnahmen sehr begeistert war, hat dann gesagt, wir sollten auch die für Orchester bearbeiten, und zwar die Legenden. Und

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1: 15 Uhr. Bei seiner Festrede zum Tag der Deutschen Einheit in Bremen hat Bundespräsident Steinmeier dazu aufgerufen, für die Demokratie einzutreten. Er warnte dabei vor einer Spaltung der Bevölkerung durch extremistische Kräfte. Aus Bremen für SR Info Birgit Sagemann.
2: Steinmeiers Botschaft: Trotz mancher Schwächen sei Deutschland ein gutes Land, aber eines, dessen freiheitliche Ordnung bedroht sei, weil viele Bürger ihr inzwischen misstrauen. Populistische Parteien aller Couleur destabilisierten die Demokratie. Die Bildung stabiler Regierungen werde von Wahl zu Wahl schwieriger, das Regieren auch, und gleichzeitig würden demokratische Verfahren diskreditiert und Kompromisse diffamiert. Der Schlüssel zu einer Trendwende der öffentlichen Stimmung ist aus Steinmeiers Sicht eine Trendwende in der Wirtschaft, und dafür seien Reformen nötig. Wo das Ziel stimmt, muss man Kurs halten, so der Bundespräsident an die Adresse der Bundesregierung und rief dazu auf, Mut zur Erneuerung zu haben und auch im Gegenwind entschlossen zu bleiben.
1: In der Republik Moldau, einem Nachbarland der Ukraine, sind offenbar russische Geschosse eingeschlagen. Nach Regierungsangaben hatten 5 russische Luftangriffswaffen, darunter Raketen und Drohnen, den Luftraum Moldaus verletzt. Sie seien anschließend auf dem Staatsgebiet explodiert. Laut der Armee Moldaus waren Explosionen in Ortschaften im Südosten des Landes zu hören. Zu möglichen Opfern oder Schäden gab es keine Angaben. Im russischen Angriffskrieg gegen die Ukraine hatte Russland Moldaus Luftraum bereits mehrfach verletzt. Ein geplantes Schutzgebiet für Wale im Südatlantik ist erneut gescheitert. Bei der Konferenz der Internationalen Walfangkommission in Australien fehlten 4 Stimmen zur nötigen Mehrheit. Deutschland stimmte für das Schutzgebiet, das mehr als doppelt so groß gewesen wäre wie die USA. Greenpeace kritisierte das Scheitern. Es sei ein wichtiger Schritt für den Schutz von Delfinen und Kleinwalen verhindert worden. Das geplante Parkhaus am Sulzbacher Krankenhaus verzögert sich weiter. Das teilten die Knappschaftkliniken Saar auf SR-Anfrage mit. Ursprünglich sollte das Parkhaus schon im vergangenen Jahr fertig werden. Für SR Info Silke Kiefer.
3: Der Plan ging nicht auf, das Projekt wurde auf 2026 verschoben. Passiert ist aber bis heute immer noch nichts. Auf SR-Anfrage teilte das Knappschaftklinikum Sulzbach jetzt mit, man wolle das Parkhaus immer noch bauen, der Bau verzögere sich aber erneut. Als Grund nennt das Klinikum, Zitat, geänderte politische und wirtschaftliche Rahmenbedingungen und die noch nicht abgeschlossene Krankenhausplanung. Ähnlich argumentiert die Klinik auch für den Standort Püttlingen.
1: Im Saarbrücker Stadtteil Duttweiler wird heute das Fest der Kulturen gefeiert. Noch bis 20 Uhr gibt es auf dem Gelände der ehemaligen Eisengießerei Schulde Musik, Kunst und Mitmachaktionen. Nach Angaben der Veranstalter öffnen auch Künstler ihre Werkstätten und geben Einblick in ihre Arbeiten. Alexander Zverev steht beim ATP-Turnier in Peking im Viertelfinale. Der deutsche Tennisprofi schlug den Chinesen Shang Yuncheng in 2 Sätzen in nur 55 Minuten. Zverev trifft nun in der Runde der besten 8 auf den Serben Novak Djokovic. Und das waren die Nachrichten mit Immanuel Glestzus. 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Das Wetter: heute trocken und meist sonnig oder locker bewölkt bei maximal 23 Grad. In der Nacht vereinzelt Nebel, Tiefstwerte bei 13 bis 8 Grad. Morgen ein Mix aus Sonne und Wolken, ab und an Regen möglich bei bis zu 22 Grad. Die weiteren Aussichten: die kommende Woche beginnt neblig, tagsüber wechselhaft. Einzelne Schauer sind möglich bei maximal 22 Grad. Die Zeit: es ist gleich 15.04 Uhr.
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4: Mit Frank Hofmann herzlich willkommen. Schönen Tag der Deutschen Einheit für Sie. Die Musik von Antonín Dvořák eben schon im Programm hier bei SR Kultur. Und wir schließen gerade dort an, weil nämlich bei Josef Suk eine ganz direkte und familiäre Verbindung auch zu Antonín Dvořák besteht. Er hat am Prager Konservatorium bei ihm studiert und galt als einer, der wirklich Talent hatte und hat dann 1898 Dvořáks Tochter Ottilie geheiratet. Von eben diesem Josef Suk hören Sie jetzt aus der S-Dur-Streicher-Serenade hier bei uns auf SR Kultur den zweiten Satz, und den spielt die Deutsche Streicherphilharmonie.

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1: Ganz nachdenklich und melancholisch, Clara Louise, deutsche Singer-Songwriterin, mit Fliegen auf SR Kultur. Neue Musik entsteht auf ganz unterschiedlichen Wegen, manchmal, wenn man ganz weit zurückschaut. Joaquin Rodrigo hat das so gemacht bei seiner Fantasia Para un Gentilhombre. Er hat nämlich das Stück für einen damals sehr berühmten Gitarristen geschrieben, Andrés Segovia. Aber die Idee, die ist aus dem 17. Jahrhundert vom spanischen Gitarristen Gaspar Sanz. Rodrigo hat dessen alte Tänze genommen, sie nicht übernommen, sondern neu erzählt mit Orchester. Und da ist eine ganz eigene Klangsprache rausgekommen. Und dann treffen eben diese drei Welten aufeinander. Und fast 300 Jahre Musikgeschichte. Miloš Karadaglić an der Gitarre zusammen mit dem London Philharmonic Orchestra jetzt bei dem dritten Satz aus Fantasia para un gentilhombre.

Huck Finn aus Luzern in der Schweiz, Indie-Pop-Musik auf SR Kultur. Damit eine Stimme durchdringt, damit sie mitten ins Ziel trifft, muss sie gar nicht laut sein oder kräftig. Sie kann auch ganz leise sein und zart und trotzdem kann sie ihr Ziel erreichen. Phoebe Bridgers ist ein gutes Beispiel dafür. Die Sängerin ist manchmal fast zurückgenommen in ihren Aufnahmen oder auf der Bühne. Manchmal ist es beinahe so, als ob sie flüstert. Aber es ist jetzt nicht so, dass sie eine brüchige Stimme hat oder dass sie schwach klingt. Es ist eher so was sehr Intimes, was darüber kommt. Gerade weil sie eben nicht auf diese großen Effekte setzt, hat ihre Musik so eine ganz besondere Ausstrahlung, so einen ganz besonderen Charme. Man hat das Gefühl, dass sie nicht für großes Publikum, sondern für einen ganz alleine singt. Hier ist sie mit Haunted.

Filmmusik, Mademoiselle Paloma aus dem Film La Hérisson. Und da geht es um die 11-jährige Paloma, die ja verzweifelt ist und erst wieder einen Sinn im Leben entdeckt, als sie die mürrische Hausverwalterin kennenlernt. Da ist aber hinter der Fassade ist eine ganz andere Seele und die beiden freuen sich an und dann schöpft das Mädchen wieder neue Kraft. SR Kultur ist hier am Tag der Deutschen Einheit. Um Kraft und um ja im Leben bestehen geht es auch bei Iron Lion Sion von Bob Marley jetzt hier bei uns. Stärke, Freiheit, der Glaube an sich selbst, der Löwe, Lion, das ist ein Symbol für Mut und Kraft und auch für Bob Marleys Glauben und Zion, der Sehnsuchtsort weg von Unterdrückung, von all den Zwängen und natürlich von Rassismus. Hier ist Bob Marley.

Melancholica von Enrique Granados, gespielt von Rafael Fiatre auf seiner Gitarre. Hier ist SR Kultur am Feiertag mit der Feiertagsmusik. Jeder kennt das, man will das Beste aus sich rausholen, gut aussehen und wenn's passt, dann legt man eben ein bisschen Make-up auf, vielleicht auch, weil man das Gefühl hat, dass es irgendwie von einem erwartet wird, ne? Möglichst gut auszusehen, aber bitte so, dass es trotzdem ganz natürlich wirkt. Und mit diesem Widerspruch, da beschäftigt sich eine Künstlerin, Janobi heißt sie, mit ihrem Song Make-up. Hinter Janobi steckt eine junge Frau aus Schweden, Jenny Appelmo Mattsson heißt sie, aber sie lebt in Hamburg. Ihr Künstlername ist übrigens eine Anspielung auf Kenobi aus Star Wars, eben nur mit J geschrieben.

Bekannte Melodien von Bach neu arrangiert. Hier auf SR Kultur haben Sie gerade Colors of Bach gehört. Ein Projekt einer norwegischen Geigerin, Eldbjørg Hemsing nämlich. Mit dem Norwegian String Quintet hat sie das aufgenommen und hat einfach Sachen von Bach hergenommen, neu arrangiert und das ist dabei herausgekommen. SR Kultur mit der Feiertagsmusik. Jetzt Musica von Les Yeux de la Tête. Da ist ganz schön was los. Die Band kommt aus Paris und wirft alles zusammen, was irgendwie Spaß macht. Chanson, Swing, bisschen Balkan, bisschen Rock. Und das klingt sehr, sehr lebendig. Also Energie für diesen Feiertag. Aber man muss die ja nicht unbedingt in Arbeit stecken heute. Einfach mal laufen lassen und zuhören.

Antonin Kubalek spielt Franz Liszt hier auf SR Kultur. Und John Ireland nimmt uns jetzt in seiner Downland Suite zum Ende dieser Stunde mit in die englische Landschaft. Ruhig, weit und ein bisschen verträumt. Musik, da hat man sofort grüne Hügel vor den Augen. Hier ist John Ireland auf SR Kultur.

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1: Es ist 16 Uhr. Zum Tag der Deutschen Einheit haben mehrere Politiker die Bürger aufgerufen, sich aktiv für den Erhalt der Demokratie einzusetzen. Bundespräsident Steinmeier warnte in seiner Rede beim Festakt in Bremen vor extremistischen Kräften, die versuchten, die Bevölkerung zu spalten. Dabei verwies er auch auf manipulative Beiträge in den sozialen Medien. Der Bremer Bürgermeister und Bundesratspräsident Bovenschulte rief dazu auf, denjenigen entgegenzutreten, die gleiche Rechte, freie Medien und unabhängige Gerichte in Frage stellten. Bremen richtet über das Wochenende die zentralen Feiern zum 36. Jahrestag der Wiedervereinigung aus. Die russische Armee hat erneut eine wichtige Brücke in der ukrainischen Hauptstadt Kiew angegriffen. Wie Bürgermeister Klitschko mitteilte, musste die Brücke wegen Schäden an Fahrbahn und Oberleitung gesperrt werden. Für SR Info Christoph Johansen.
2: Seit Tagen weitet Russland seine Angriffe auf die ukrainische Infrastruktur aus. Zuletzt hat die Armee mehrere Brücken über den Dnipro in Kiew ins Visier genommen. Heute früh traf es die nördlichste Querung. Aufnahmen in sozialen Medien sollen den Augenblick des Einschlags zeigen, während Fahrzeuge über die Brücke fahren. Es ist bereits der dritte Tag in Folge mit solchen Angriffen. Russland macht geltend, die Brücken würden auch für den Transport von Soldaten und militärischer Ausrüstung genutzt. Gleichzeitig meldet die russische Armee weitere Geländegewinne im Osten der Ukraine. In der vergangenen Woche wurden demnach 17 Ortschaften in den Regionen Charkiw, Saporischschja, Donetsk und Sumy erobert. Die Angaben lassen sich nicht unabhängig überprüfen.
1: Der Autobauer Renault will in seinem Heimatmarkt Frankreich mehr als 10 Milliarden Euro investieren. Wie Konzernchef Provost beim Radiosender France Inter mitteilte, soll das Geld in den kommenden 5 Jahren in Elektrofahrzeuge und erschwinglichere Modelle fließen. In den vergangenen Jahren habe das Unternehmen bereits viel investiert, um die Produktion komplett auf Elektromobilität umzustellen. Das schlägt sich laut Provost auch in den Zahlen nieder. Demnach produziert Renault in Frankreich mehr Autos als je zuvor. Ländliche Regionen müssen aus Sicht des Deutschen Städte- und Gemeindebunds attraktiver werden. Der Spitzenverband verweist auf die Wohnungsnot und die steigenden Mieten in den Ballungsräumen. Lisa Kupper für SR Info.
3: Hauptgeschäftsführer Berghegger sagte dem Kölner Stadtanzeiger, Bund und Länder dürften nicht nur durch Mietpreisbremsen oder Wohnungsbauoffensiven an den Symptomen herumdoktern, sondern müssten das Thema neu denken und nachhaltiger angehen. In den ländlichen Regionen stünden 1,9 Millionen Wohnungen leer, mehr als 700.000 davon wären innerhalb der nächsten 3 Monate bezugsfertig. Berghegger schlägt vor, ländliche Räume durch neue Verkehrswege besser an die Ballungszentren anzubinden und Wohn- und Lebensräume durch eine gute Gesundheitsversorgung und bessere Freizeitangebote attraktiver zu machen.
1: Laut Städte- und Gemeindebund sind die Mieten in Deutschland in den vergangenen 15 Jahren um rund 65% gestiegen, in den Ballungsräumen sogar um über 70%. Gleichzeitig fehlen in Deutschland mehr als 800.000 Wohnungen. Der FC Homburg hat seinen 5. Saisonsieg verpasst. Im Heimspiel gegen Fulda ging der FCH zwar in der 55. Minute durch Erhard in Führung, die Gäste glichen jedoch nur wenige Minuten später aus. Nach 10 Spieltagen stehen die Homburger damit im Mittelfeld der Tabelle in der Regionalliga Südwest. Und das waren die Nachrichten mit Immanuel Glestzus. 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Das Wetter. Heute trocken und meist sonnig oder locker bewölkt bei maximal 23 Grad. In der Nacht vereinzelt Nebel, Tiefstwerte bei 13 bis 8 Grad. Morgen ein Mix aus Sonne und Wolken, ab und an Regen möglich bei bis zu 22 Grad. Die weiteren Aussichten. Die kommende Woche beginnt neblig, tagsüber wechselhaft. Einzelne Schauer sind möglich bei maximal 22 Grad. Die Zeit, es ist gleich 16.04 Uhr.
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4: Mit Frank Hofmann, herzlich willkommen. Anais Mitchell ist eine amerikanische Singer-Songwriterin, die aber eben nicht nur das macht, sie schreibt auch fürs Theater und sie hat sogar ein eigenes Musical geschaffen, eine moderne Version der Geschichte von Orpheus und Eurydike. Das Ganze hat allerdings ganz klein angefangen, es war mal so ein Theaterprojekt in Vermont und dann ist es ans Broadway, an den Broadway gegangen. Das, was ich hier spiele, ist On Your Way. Das ist ein sehr persönliches Stück von Mitchell. Da erinnert sie an ihren verstorbenen Freund und Singer-Songwriter-Kollegen Felix McTigg. Das ist ein Abschiedslied, was aber gar nicht so klingt wie so ein Trauerlied. Also nicht wie grübeln, sondern ja, zwar in Erinnerung behalten, weitermachen. Und das alles kommt bei On Your Way zum Ausdruck.

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Hier ist die Feiertagsmusik an diesem Tag der deutschen Einheit. Es geht aufs Land, in der Countryside, aus dem Filmklassiker "In 80 Tagen um die Welt" von 1956. Victor Young hat die Musik geschrieben und er hat sie sehr groß gemacht. Die Indienbilder, die waren für damalige Verhältnisse sehr erstaunlich authentisch. Für die Zugfahrt, da ist unter anderem im heutigen Bangladesch gedreht worden, in tropischer Landschaft. Es gibt andere Einstellungen, die in Pakistan entstanden sind. Das ist filmisch gesehen ein echtes Stück Fernweh, die große Zeit des großen Kinos mit dieser Musik.

Als ob. Dorothea Dota-Kehr aus Berlin hier auf SR Kultur. Fragt man Kritiker, fragt man Musikexperten, was ist besonders an Paul Wranitzky und insbesondere an seiner ersten Sinfonie, Opus 35, dann gibt's einige, die sagen, es ist spannend, weil man da den Übergang von Haydn zu Beethoven hören kann. Klassische Leichtigkeit, die Eleganz der Klassik, aber viel mehr Dramatik drin und kraftvoller der Orchesterklang. Howard Griffith und das Münchner Rundfunkorchester versuchen genau dieses Spannungsfeld herauszuarbeiten und machen eine Aufnahme gemacht und dieses von diesem selten gespielten Stück und haben eine musikalische Rarität praktisch aufgenommen für uns, dass wir die jetzt anhören können. Howard Griffith dirigiert das Münchner Rundfunkorchester bei Musik von Paul Wranitzky.

Ein Lied bringt doch nichts. Benabar, ça ne sert à rien. Une chanson hier auf SR Kultur. Bilder aus dem Osten, da könnte man heute am Tag der Deutschen Einheit meinen, das sind Bilder aus Ostdeutschland, aber Robert Schumann meint damit was ganz anderes. Er hat den Orient eher im Kopf und Geschichten und Bilder aus einer damals ziemlich fremden Welt. Aber so ganz ohne Verbindung in den deutschen Osten ist das Stück dann doch nicht. Schumann kam aus Zwickau und das Stück hat er in Dresden geschrieben. Entstanden ist es 1848. Bilder aus dem Osten, das Festival Strings Lucerne spielt.

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Wenn die Lust die Sinne trübt, Hard White Wall von Joan as Policewoman hier auf SR Kultur. Gut, wenn man einen großen Bruder hat, sagen manche. Und es ist tatsächlich praktisch, einen großen Bruder zu haben, weil der weiß oft ein bisschen mehr. Vielleicht kennen Sie das aus eigener Erfahrung. Der kann vielleicht auch mal helfen. Vielleicht schreibt er einem sogar einen Welthit. Bei Billie Eilish heißt dieser große Bruder Phineas und der hat When the Party's Over geschrieben und produziert. Billie hat den Song gesungen, die beiden haben schon sehr früh zusammen Musik gemacht und das sehr unspektakulär zu Hause, haben das dort produziert und eingespielt und aus diesem Geschwisterteam ist dann später einer der bekanntesten Sounds der Popmusik geworden. Wir haben diesen Sound noch mal ein bisschen anders, nämlich dieses Stück von Phineas O'Connell, When the Party is Over, spielt das Dallas String Quartet.

Alternative Country aus den USA von Lamb Shop hier auf SR Kultur. Wir wissen nicht ganz genau, wie Mozarts Klarinettenkonzert damals, 1791, in den Ohren der Menschen geklungen hat, aber vermutlich ungefähr so wie bei Nicolas Balderou und der Kölner Akademie in der Aufnahme, die ich gleich spiele. Balderou spielt das Konzert nämlich auf einer Bassklarinette und genau für dieses Instrument, das tiefer runtergeht als die normale Klarinette, hat Mozart die Partie für den die Solopartie geschrieben, damals für Anton Stadler, weil das ein größerer Tonumfang ist und deswegen auch in dieser Aufnahme die tiefen Töne zu hören sind, die in anderen Fassungen später und auf anderen Instrumenten dann eben nach oben versetzt werden mussten. Sie hören aus dem Klarinettenkonzert den zweiten Satz, das Adagio.

Was um Himmels Willen ist Folk Noir? Das ist das, was Liv Anderson macht. Sie ist aus Hamburg und sie mischt verschiedene Sachen. Hier sozusagen ein Schlaflied, aber ein schwarzes in Noir, nämlich über schlaflose Nächte. Das, was wir alle vielleicht kennen, dass man manchmal nicht einschlafen kann, wenn die Gedanken kreisen und wenn man irgendwie sagt, ja, bald, ich muss endlich zur Ruhe kommen, bald, soon. Und genau so heißt das Stück von Liv Anderson.

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1: 17 Uhr. Bundespräsident Steinmeier hat die Deutschen dazu aufgerufen, für die Demokratie einzutreten. Bei seiner Festrede zum Tag der Deutschen Einheit in Bremen warnte er dabei vor einer Spaltung der Bevölkerung durch extremistische Kräfte. Aus Bremen für SR Info Birgit Sagemann.
2: Steinmeiers Botschaft: Trotz mancher Schwächen sei Deutschland ein gutes Land, aber eines, dessen freiheitliche Ordnung bedroht sei, weil viele Bürger ihr inzwischen misstrauen. Populistische Parteien aller Couleur destabilisierten die Demokratie. Die Bildung stabiler Regierungen werde von Wahl zu Wahl schwieriger, das Regieren auch, und gleichzeitig würden demokratische Verfahren diskreditiert und Kompromisse diffamiert. Der Schlüssel zu einer Trendwende der öffentlichen Stimmung ist aus Steinmeiers Sicht eine Trendwende in der Wirtschaft, und dafür seien Reformen nötig. Wo das Ziel stimmt, muss man Kurs halten, so der Bundespräsident an die Adresse der Bundesregierung und rief dazu auf, Mut zur Erneuerung zu haben und auch im Gegenwind entschlossen zu bleiben.
1: In vielen deutschen Städten haben heute Menschen für einen politischen und gesellschaftlichen Neustart demonstriert. In mehr als 100 Orten waren unter dem Motto »Es brennt« Aktionen geplant. Die Veranstalter sprachen von 19.000 Teilnehmenden. Mehrere Menschenketten seien gebildet worden, die den Angaben zufolge auf eine Länge von insgesamt rund 21 Kilometern gekommen sind. In Saarbrücken kamen laut Polizei rund 100 Menschen zusammen. Aufgerufen zu den Aktionen hatten Natur- und Klimaschutzorganisationen, Kirchen und Gewerkschaften. Bei einem israelischen Luftangriff auf ein Haus im Gazastreifen sind mindestens 5 Menschen getötet worden. Das teilten palästinensische Rettungskräfte mit. Aus dem Schifa-Krankenhaus heißt es, 5 weitere Menschen seien verletzt worden. Es werde nach weiteren Opfern unter den Trümmern gesucht. Wie ein israelischer Sender berichtet, soll der Angriff einem hochrangigen Hamas-Mitglied gegolten haben. Die israelische Armee hat sich zu dem Vorfall bisher nicht geäußert. In Spanien demonstrieren tausende Menschen für mehr bezahlbaren Wohnraum. Nach Berichten spanischer Medien gibt es derzeit Proteste in mehreren Städten wie Madrid, Barcelona und Valencia. Die Sprecherin des Mieterverbands von Madrid forderte in einer Erklärung einen Generalstreik. Gestern war die linke Regierung von Ministerpräsident Sanchez im Parlament mit 2 Dekreten gescheitert, mit denen sie gegen steigende Mieten und Zwangsräumungen vorgehen wollte. In den vergangenen Tagen hatte auch die Zwangsräumung einer 87-Jährigen in Madrid für Aufsehen gesorgt. Das geplante Parkhaus am Sulzbacher Krankenhaus verzögert sich weiter. Das teilten die Knappschaftkliniken Saar auf SR-Anfrage mit. Ursprünglich sollte das Parkhaus schon im vergangenen Jahr fertig werden. Für SR-Info Silke Kiefer.
3: Der Plan ging nicht auf. Das Projekt wurde auf 2026 verschoben. Passiert ist aber bis heute immer noch nichts. Auf SR-Anfrage teilte das Knappschaftklinikum Sulzbach jetzt mit, man wolle das Parkhaus immer noch bauen, der Bau verzögere sich aber erneut. Als Grund nennt das Klinikum, Zitat, geänderte politische und wirtschaftliche Rahmenbedingungen und die noch nicht abgeschlossene Krankenhausplanung. Ähnlich argumentiert die Klinik auch für den Standort Püttlingen.
1: Bei der Saarbahn wird ab morgen früh zum 39. Mal gestreikt. Dazu hat die Lokführergewerkschaft GDL aufgerufen. Wie die Gewerkschaft mitteilte, wird der Streik um 5.30 Uhr beginnen. Wann er endet, ist noch nicht bekannt. Der letzte Streik der GDL ging erst heute Morgen zu Ende. Nach Angaben der Saarbahn fährt die S1 derzeit regulär. Und das waren die Nachrichten mit Emanuel Gelestzus. 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Das Wetter. Zum Abend etwas mehr Wolken, aber weiter trocken. In der Nacht vereinzelt Nebel. Tiefstwerte bei 13 bis 8 Grad. Morgen ein Mix aus Sonne und Wolken. Ab und an Regen möglich bei bis zu 22 Grad. Die Zeit, es ist 17.04 Uhr.
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4: Mit Frank Hofmann. Es gibt Musik, bei der hat man sofort das Gefühl, jetzt geht's ein bisschen leichter. Und manch einem geht's hoffentlich jetzt so bei diesem Stück. Da ist nämlich was Helles drin, was irgendwie Bewegung in die Sache bringt. Als würde jemand die Fenster aufmachen und frische Luft reinlassen. Domenico Scarlattis A-Dur-Sonate. Gespielt von Konstantin Scherbakow. Das Stück ist kurz, aber bringt in den 3 Minuten richtig Schwung, ist leicht und hat sogar ein paar Überraschungen mit dabei. Na, neugierig geworden? Dann bleiben Sie jetzt bei uns bei der Feiertagsmusik auf SR Kultur.

große Gefühle jetzt hier bei uns auf SR Kultur in der Feiertagsmusik. Und zwar aus einem Film. Sie kennen das Liebesthema aus Lord Nelsons Letzte Liebe. Damals 41 haben Vivien Leigh und Laurence Olivier das berühmte Liebespaar gespielt, Lady Hamilton und Admiral Nelson. Und die beiden waren damals auch privat ein Paar. Miklós Rocha, der ist einer der ganz großen Hollywood-Komponisten geworden, der hat das Liebesthema geschrieben und hat daraus eine romantische Musik gestrickt, die in dieser Version jetzt vom Royal Scottish National Orchestra hier bei uns gespielt wird.

Was für eine schöne Stimme, so eine melancholische Stimme. Mit drin bei Karl die Große, zielloses Blatt im Wind. Und dann kommt noch so ein Text dazu, bei dem man zuhören kann, auch ein bisschen die Gedanken selbst ein bisschen laufen lassen kann. Einfach an diesem Feiertag mal ein bisschen loslassen kann mit der Musik von SR Kultur. Das ist die Feiertagsmusik. Johann Franz Xaver Sterkel, der hat das komponiert, was das Südwestdeutsche Kammerorchester Pforzheim unter Johannes Mösus jetzt hier spielt bei uns. Das ist eine Aufnahme der dritten Sinfonie S-Dur. Sie hören das Prestissimo.

Pippo Bolina haben Sie gehört auf SR Kultur. Es wird noch immer gesucht. Der nächste James Bond nach Daniel Craig ist noch niemand offiziell benannt worden, aber es heißt, dass es in diesem Jahr noch so weit sein soll. Bei Spectre, das war 2015, da war Daniel Craig noch 007, der Spion ihrer Majestät, und zwar zum vierten Mal als Bond unterwegs. Und da kommt er dieser geheimnisvollen Organisation auf die Spur und trifft auch nochmal Blofeld. Den gab es ja auch früher in Bond-Filmen schon mal. Spectre, die Musik eher dunkel. Melancholisch das Ganze. Sie erinnern sich möglicherweise an den Titelsong Writings on the Wall. Sam Smith singt das Ganze eher ruhig und mit dieser extrem hohen Stimme. Da gab es sogar einen Oscar für den Song. Hier ist die Orchesterfassung. Das Orchester von Thomas Newman spielt.

Ohio von Madison Violet hier in SR Kultur. Ich wünsche Ihnen einen schönen Feiertag. Ich hoffe, er ist nicht so stressig wie andere Samstage, dass Sie heute Gelegenheit hatten, mal so ein bisschen zurückzuschalten. Es gibt ja Momente, die man einfach gerne einpacken und mitnehmen möchte. Solche Momente hat jeder in seinem Leben, kleine wie große, mitnehmen wie so ein Kaffee to go. Und mit diesem Bild spielt Mina Richmond. Ihr Lied heißt nämlich Take It to Go. Und das ist ein Lied, das vom Glück erzählt, das man gerne festhalten möchte. Die Sängerin Mina Richmond ist in Berlin zu Hause, Singer-Songwriterin deutsch-iranischer Herkunft. Und sie macht so ja ihr eigenes Ding irgendwie so zwischen den Kategorien, das Soul, Indie-Pop, sag mal rockig oder folkig. Take it to go, Mina Richmond.

Jan Vogler spielt Fritz Kreisler mit den Dresdner Kapellsolisten gemeinsam hier auf SR Kultur. Sie hören die Feiertagsmusik. Mancher Musik hört man das Alter nicht an. Hier zum Beispiel das Allegro aus Anna Bonn, die Venezia, 5. Klaviersonate. Das ist ein Stück, das wirkt wach, das wirkt frisch, als ob das gerade eben erst geschrieben worden wäre. Und es ist spannend, wie modern das teilweise klingt, weil entstanden ist das schon 1757. Da sind die Sonaten von Anna Bonn di Venezia rausgekommen und da war sie gerade mal 17 Jahre alt, als sie das geschrieben hat. Am Klavier hören Sie jetzt hier bei diesem dritten Satz, bei dem Allegro, die amerikanische Pianistin Sarah Cahill.

Es ist schön und gleichzeitig traurig, die Stimme von Amy Winehouse zu hören hier auf SR Kultur, weil man weiß, die Stimme ist für immer verstummt. Man hat natürlich die Aufnahmen, die da sind von ihr, wie das, was ich Ihnen jetzt gerade gespielt habe in der Feiertagsmusik. Das ist aus der BBC Live Lounge Session von 2007, das Stück Valerie. Klar, die Sachen sind da, aber trotzdem wird nichts Neues geben, außer dass irgendwann das Label, der Musikverlag, auf die Idee kommt, mal zu gucken, was da noch an Aufnahmen rumliegt und dann zu einem Stichtag, zu einem bestimmten Jubiläum dann eventuell nochmal ein Album oder eine EP zumindest zu veröffentlichen. Das ist möglich, das könnte sein. SR Kultur jetzt mit der Deutschen Radiophilharmonie, vor 6 Jahren eingespielt, unter der Leitung von Ernst Theiss, die G-Moll-Serenade Opus 35 von Oskar Strauss. Daraus hören Sie den 5. Satz.

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1: 18 Uhr. Zum Tag der Deutschen Einheit haben mehrere Politiker die Bürger aufgerufen, sich aktiv für den Erhalt der Demokratie einzusetzen. Bundespräsident Steinmeier warnte in seiner Rede beim Festakt in Bremen vor extremistischen Kräften, die versuchten, die Bevölkerung zu spalten. Dabei verwies er auch auf manipulative Beiträge in den sozialen Medien. Der Bremer Bürgermeister und Bundesratspräsident Bovenschulte rief dazu auf, denjenigen entgegenzutreten, die gleich Rechte, freie Medien und unabhängige Gerichte in Frage stellten. Bremen richtet über das Wochenende die zentralen Feiern zum Jahrestag der Wiedervereinigung aus. Bei der Bundesagentur für Arbeit ist es zu einem großflächigen IT-Ausfall gekommen. Die Behörde teilte mit, der Fehler sei inzwischen gefunden, aber noch nicht behoben. Aus Nürnberg berichtet Inga Pflug.
2: Ursache für die anhaltenden Probleme sei eine technische Störung. Ein Hackerangriff kann laut Bundesagentur für Arbeit ausgeschlossen werden. An der Fehlerbehebung wird weiter gearbeitet. Wann die Online-Dienste der Behörde wieder zur Verfügung stehen, ließ sich aber noch nicht sagen. Auch seit wann die Störung besteht, blieb unklar. Betroffene hatten bereits in der Nacht zum Freitag Schwierigkeiten bei einigen Online-Verfahren der Bundesagentur bemerkt. Der Ausfall betrifft unter anderem die Arbeitslosmeldung. Betroffene, die sich deswegen nicht zum Stichtag 1. Oktober arbeitslos melden konnten, sollen aber keine Nachteile haben.
1: In Spanien hat es heute landesweit wieder Massenproteste gegen die Wohnungsnot gegeben. Allein in Madrid gingen nach Angaben der Behörden 70.000 Menschen auf die Straße. Während die Kundgebungen in 50 spanischen Städten überwiegend friedlich verliefen, kam es in Valencia zu Ausschreitungen. Dort setzte die Polizei Gummigeschosse und Tränengas ein, um die Menge aufzulösen. Der Mieterverband in der spanischen Hauptstadt kündigte an, es werde so lange Proteste geben, bis sich alles ändere. Auslöser der Proteste war das Scheitern eines Gesetzespakets zur Linderung der Wohnungskrise. Die Opposition hatte die Maßnahmen gestern im Parlament blockiert. Bei einer Massenkarambolage in Kenia sind mindestens 17 Menschen ums Leben gekommen. Behördenangaben zufolge stieß ein Kleinbus mit katholischen Pilgern an Bord auf der Autobahn mit anderen Fahrzeugen zusammen. Der Kleinbus sei völlig zerstört worden. Kenianischen Medienberichten zufolge soll ein Lastwagen in den Bus und weitere Fahrzeuge gerast sein. Turner Nils Dunkel hat sich nach längerer Verletzungspause erfolgreich zurückgemeldet. Der frühere Barren-Europameister gewann in Stuttgart die entscheidende Qualifikation der deutschen Turner für die Weltmeisterschaften in den Niederlanden. David Luding.
3: Dunkel setzte sich im Mehrkampf vor Alexander Suhl und Timo Eder durch. Milan Husseini, der vor 2 Wochen beim ersten Quali-Wettkampf siegte, wurde Vierter. Der deutsche Mehrkampfmeister Radomir Stelmach fehlte heute zwar wegen einer Erkältung. Bundestrainer Jens Milbrat plant jedoch weiterhin fest mit dem gebürtigen Ukrainer. Der endgültige Kader soll am Montag bekannt gegeben werden. Die Turnweltmeisterschaften finden vom 17. bis 25. Oktober in Rotterdam statt.
1: Der FC Homburg hat seinen 5. Saisonsieg verpasst. Im Heimspiel gegen Fulda ging der FCH zwar in der 55. Minute durch Erhard in Führung, die Gäste glichen jedoch nur wenige Minuten später aus. Das waren die Nachrichten mit René Jacqueline Möhler. 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Das Wetter. In der Nacht wechselnd bewölkt und trocken. Die Tiefstwerte liegen bei 13 bis 8 Grad. Morgen nach Nebelauflösung meist sonnig bei Höchstwerten zwischen 18 und 22 Grad. Die Aussichten sonnig und trocken, ab Mittwoch mehr Wolken und Schauer möglich, Höchstwerte um 20 Grad.
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4: Mit Frank Hofmann, schönen guten Abend, einen schönen Tag der Deutschen Einheit wünsche ich Ihnen. Zuerst kam die Liebe zur Musik und dann die Liebe zueinander bei den Weepies. Das hat sich entwickelt. Die beiden, Deb und Steve, haben sich kennengelernt, haben zusammen Musik gemacht und sich dann vielleicht über die Musik ineinander verliebt, haben dann später geheiratet. The Weepies hier auf SR Kultur mit Wish I Could Forget.

SR Kultur an diesem Feiertag, dem Samstag, dem Tag der Deutschen Einheit. Wenn Sie, sagen wir mal, Ihre Steuererklärung machen, dann braucht es Beharrlichkeit und Köpfchen, dann wird das auch was. Man muss sich fokussieren und auch ein bisschen rechnen und dann irgendwann hat man es geschafft. Beharrlichkeit und Köpfchen, das ist auch sind auch zwei Zutaten für eine Geschichte, die im Kino für Spannung sorgt. Und zwar ein Film über Geheimcodes, Spione und den Krieg im Atlantik. Enigma, das Geheimnis. Der Mathematiker Tom Jericho, der soll nämlich 1943 den veränderten deutschen Enigma-Code knacken von dieser Dechiffriermaschine, bevor eben alliierte Schiffe für die Deutschen eben und ihre Verbündeten zur leichten Beute werden. Und die frühere Geliebte des Herrn Jericho verschwindet und steht unter Spionageverdacht. Ein Thriller, das sorgt für Spannung. Im Kino haben unter anderem Kate Winslet gespielt und die Musik von John Barry hat ihres dazu beigetragen.

entspannte Musik hier auf SR Kultur, die aber nicht langweilig ist. Da ist eine Melodie drin, das ist sinnlich und süß und deswegen auch wegen der Stimme von Sky Edwards bei Moshiba. Das ist so, wie soll ich sagen, so eine dunkle, weiche Stimme, wie auch bei Lucene zum Beispiel. Das neue Album gefällt mir auch sehr gut. Und dann das Zusammenspiel unterschiedlicher Genres, so zurückgenommene Musik. Nicht loungig, aber ja, wie soll ich sagen, geht einem nicht auf die Nerven, sondern gefällt mir zumindest. Ich hoffe Ihnen auch. SR Kultur mit der Feiertagsmusik und Esther Abrami jetzt. Das ist Nightlight.

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Es geht in den Herbst hier bei uns im Saarland und das ist Musik, die das Herz wärmt für den Herbst auf SR Kultur. Jason Mraz zusammen mit Gregory Page. Und jetzt Richtung Herbst wird das Outfit von Gregory Page dann auch wieder, wie soll ich sagen, insofern stimmiger, weil er auch im dicksten Sommer so eine Ballonmütze trägt. Und die erscheint mir immer so ein bisschen schweißtreibend bei höheren Temperaturen für Herbst und Wintermonate. Für die kalte Jahreszeit scheint es mir ganz genau das Richtige zu sein. Aber wenn es zu einem Stilelement geworden ist, mit dem er eben auftritt, und das tut er auch auf der Bühne, dann spielt die Jahreszeit dann irgendwann auch keine Rolle mehr und dann muss das Ding auf den Kopf. Green Lights and Blue Skies haben Sie hier auf SR Kultur gehört.

0: Hey, du da in der frischen Gasse.
1: Wer? Ich?
0: Psst. Genau. Komm näher.
1: Näher?
0: Ganz dicht. Hast du einen Kulturtipp?
1: Also, ich empfehle jedem...
0: Psst. Nicht jedem. Mir.
1: Dann empfehle ich die Fotoausstellung Close Enough bis 8.11. in Saarlouis. SR-Kulturtipp.
0: Eine Fotoausstellung in Saarlouis bis 8.11. namens Ganz Dicht?
1: Ja, von 12 Fotografinnen zum 75-jährigen Bestehen der renommierten New Yorker Agentur Magnum Fotos, von Robert Kapermin begründet. Das Motto der Ausstellung lautet: Sind deine Bilder nicht gut genug? Bist du nicht dicht genug dran?
0: Na schön, aber...

Wenn wir im Kino sitzen oder in unserem Heimkino und einen Film anschauen oder eine Serie und dann Musik daraus hören, die uns im Ohr bleibt, dann ist das was, was man so mit sich trägt. Und vielleicht haben Sie es jetzt gerade auf SR Kultur wiedererkannt. Das war aus der TV-Serie Tales from the Loop ein Stück. Möglicherweise haben Sie das schon mal gehört, als Sie die Serie angeschaut haben, hier die Musik daraus. Und jetzt Musik aus einem Film, und zwar 90 Minuten, das Thema von Johann. Die Filmmusik ist von Henrik Skram und das Drama ist aus Norwegen. Es ist wirklich ein sehr düsterer, nicht unbedingt ein klassischer Thriller, es ist eher so ein Drama über häusliche Gewalt. Drei Männer, um die geht's, und da werden die letzten Minuten beschrieben, bevor sie ihren Partnerinnen Gewalt antun. Und Johann macht seiner Frau ein Abendessen, richtig opulent, und legt sich richtig ins Zeug, aber der Ausgang ist ein tödlicher. Und dazu kommt dann die Musik dazu aus diesem Film. Ja, Geschichte und Musik gehören hier zusammen.

Niemand mag Meetings. Nicht morgens um 8 und auch sonst nicht im Laufe des Tages. Das stelle ich jetzt einfach mal so in den Raum. Hier ist SR Kultur an diesem Feiertag, ganz ohne Meetings. Wir hören jetzt Musik von Wolfgang Amadeus Mozart und die klingt so anders als das, was man eigentlich erwartet, wenn man hört, aha, da kommt jetzt Mozart-Musik. Da denkt man natürlich, das ist was Leichtes, Elegantes. Aber das hier, was kommt, das ist eher nervös und wirkt getrieben. Eine Sonate, die Mozart 1778 in Paris geschrieben hat. Da war er auch in einer schwierigen Zeit. Und das schlägt sich wahrscheinlich in dieser Musik nieder. Da ist nämlich gerade seine Mutter gestorben in dieser Zeit und da ist er eher ernsthaft und rebellisch unterwegs. Wir hören Alfred Brendel. Er spielt den Schlusssatz in seinem Stil, so wie er es tut, mit sehr großer Klarheit und mit Schärfe. Und er zeigt, wie kompromisslos Mozart bei dieser Sonate klingt.

für einen entspannten Feiertag, der Tag der Deutschen Einheit hier auf SR Kultur. Drei Leute haben sich zusammengetan, um was Neues zu schaffen, aus was alt was Neues zu machen. Die haben sich bekannte ältere Songs vorgenommen und neu aufgenommen. Lisa Warland, Jazz- und Sängerin, Popsängerin aus Deutschland. Paolo Morello, er spielt Jazz-Gitarre, ist auch im Bossa-Nova-Bereich unterwegs. Und Sven Faller, ebenfalls im Jazz als Bassist und Komponist unterwegs. Die drei haben einen Beatles-Klassiker neu aufgenommen aus 1966. Und das ist ganz schön geworden. Here, There and Everywhere.

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1: 19 Uhr. In Bremen haben mehrere tausend Menschen den Tag der Deutschen Einheit gefeiert. Neben dem Bürgerfest in der Innenstadt fand im Konzerthaus der offizielle Festakt zur Einheitsfeier statt. Für SR Info Jens Otto.
2: Beim Festakt schlug Bundespräsident Frank-Walter Steinmeier ernste Töne an. In einer mehr als 50-minütigen Rede warnte er vor einem Scheitern der Demokratie und Gefahren durch politischen Extremismus. Bremens Bürgermeister Andreas Bovenschulte rief dazu auf, die freiheitlich-demokratische Grundordnung entschlossen zu verteidigen. Am Nachmittag übergab Bovenschulte symbolisch das Amt der Bundesratspräsidentschaft an den nordrhein-westfälischen Ministerpräsidenten Hendrik Wüst. Im kommenden Jahr findet die zentrale Einheitsfeier dann in Düsseldorf statt.
1: In Berlin haben sich Linke, Grüne und SPD auf den Weg zur Bildung einer möglichen Regierungsbildung verständigt. Das teilten die drei Parteien nach einem erneuten Treffen mit. Man habe zwei Vorgespräche geführt und wolle diese kommende Woche zu einem Ergebnis führen. Inhaltliche Details der Gespräche wurden nicht genannt. Thema dürften aber unter anderem die Antisemitismusvorwürfe gegen Teile der Berliner Linken gewesen sein. Bund und Länder sollen die ländlichen Regionen attraktiver machen, und zwar im Rahmen eines nachhaltigen Gesamtkonzepts. Das fordert der Deutsche Städte- und Gemeindetag mit Blick auf die Wohnungsnot und die steigenden Mieten in Ballungsräumen. Hauptgeschäftsführer Berghegger sagte, Mietpreisbremsen und Wohnungsbauoffensiven seien nicht die einzigen Möglichkeiten. Er schlug vor, ländliche Räume durch neue Verkehrswege besser an die Ballungszentren anzubinden und eine bessere Gesundheitsversorgung zu schaffen. Zudem verwies Berghegger auf 1,9 Millionen leerstehende Wohnungen auf dem Land, von denen mehr als 700.000 innerhalb weniger Monate bezugsfertig wären. Bei der Saarbahn wird ab morgen früh zum 39. Mal gestreikt. Dazu hat die Lokführergewerkschaft GDL aufgerufen. Wie die Gewerkschaft mitteilte, wird der Streik um 5.30 Uhr beginnen. Wann er endet, ist noch nicht bekannt. Nach Angaben der Saarbahn GmbH findet dann ab dem Morgen kein Regelbetrieb der S1 statt. Unabhängig vom Streik werden laut Unternehmen weiterhin auch Busse als Ersatzverkehr eingesetzt. Das waren die Nachrichten mit René Jacqueline Möhler. 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Das Wetter. In der Nacht wechselnd bewölkt und trocken. Die Tiefstwerte liegen bei 13 bis 8 Grad. Morgen nach Nebelauflösung meist sonnig bei Höchstwerten zwischen 18 und 22 Grad. Die weiteren Aussichten sonnig und trocken. Ab Mittwoch mehr Wolken und Schauer möglich. Höchstwerte um 20 Grad.
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3: Mit Frank Hofmann, letzte Stunde, und wir starten mit The Autumn Defense, This Thing That I Found.

Die Autumn Defense, das heißt wörtlich übersetzt so viel wie die Herbstverteidigung oder Verteidigung gegen den Herbst. Diese Musik passt auch. Das ist melancholisch, so ein bisschen zumindest, und passt jetzt auch zur Dämmerung bei uns im Saarland, so kurz nach 7, und zur Jahreszeit, wo die Tage ja deutlich, deutlich kürzer sind als im Sommer. Das sind John und Pat, die dahinter stecken. Sie sind aus New Orleans, sind in Louisiana aufgewachsen. Das gilt für John. Und Pat kommt aus Mississippi. Beide haben bei Wilco gespielt, einer Alternative Rock Band, aber zu unterschiedlichen Zeiten. Und der Song, den wir gerade gehört haben, This Thing That I Found, da geht's um einen Moment. Und da kann jeder von Ihnen sich wahrscheinlich wiederfinden, wenn man nämlich einen anderen Menschen kennenlernt. Und auf einmal merkt, Mensch, da hat es irgendwie so gefunkt und da ist irgendwas, was vorher noch nicht da war. Ich habe was gefunden, was vorher eben noch nicht da war. Hier ist SR Kultur, die Feiertagsmusik. Wir hören Georg Friedrich Händels Musik. Das ist aus seinem 10. Concerto Grosso, das Allegro, das Ensemble La Passione spielt.

SR Kultur mit Musik von Georg Friedrich Händel in dieser Sendung der Feiertagsmusik. Wir gehen nochmal ins Kino und haben Musik von Annette Fox, die für Nachtzug nach Lissabon komponiert hat. Dieser Film erzählt die Geschichte eines Schweizer Lehrers, der aus seinem Leben ausbricht, nach Lissabon reist und einem portugiesischen Arzt und Schriftsteller nachspürt, der nämlich während der Salazar-Diktatur im Widerstand war, und dann deckt er Geschichte auf, die vom politischen Widerstand handelt und so weiter. Und die Reise wird selbst für ihn dann zu einer riesigen Frage, nämlich was sein eigenes Leben angeht. Ne? Ob es zu spät ist, das nochmal grundlegend zu verändern, wo er jetzt diesen ersten Schritt gemacht hat.

Bei der Musik, es ist auch nicht wirklich möglich, sich nicht zu bewegen. Und wenn es nur so ein Wippen oder ein Schnippen ist, Gotta Keep Moving von Ida Sand aus Norwegen. Sie hören SR Kultur. Hier ist am Tag der Deutschen Einheit die Feiertagsmusik. Und der Mann, der gleich kommt, hat oder ist in Klausur gegangen, hat sich zurückgezogen, bevor er unter seinem heutigen Namen so richtig losgelegt hat. Sebastian Krohl, der ist aus Hamburg irgendwann ins österreichische Karwendelgebirge und hat sich da in eine Hütte zurückgezogen und hat sich komplett selbst versorgt für eine gewisse Zeit. Offenbar hat das was bei ihm ausgelöst, weil 2019 war das. Es heißt, er sei zurückgekommen mit einem ganzen Stapel neuer Songs und hat sich dann eben nach dem Gebirge benannt, das für ihn sozusagen der Ursprungsort all dieser Songs und Texte war, nämlich Karwendel. Was wir von ihm hören, das ist das Stück »Mein Glück«.

Aus Die Fischerin von Josef Martin Kraus haben Sie hier einen Ausschnitt gehört, nämlich das Andante. Das schwedische Kammerorchester Örebro hat gespielt. Der Feiertag klingt langsam aus. Es ist gleich 7:30 an diesem Tag der Deutschen Einheit und morgen ist Sonntag. Da hat man wenig Druck, gehe ich mal von aus, oder sollte wenig Druck haben, heute Abend noch irgendwas zu erledigen. Man muss nichts vorbereiten, man hat morgen ja noch den ganzen Tag, um irgendwelche Dinge zu machen, vielleicht noch die Küche aufräumen vom Mittagessen oder Abendbrot und für morgen was bereitlegen. Aber ansonsten kann der Abend heute einfach ein Abend sein, da kann man die Füße ein bisschen hochlegen, vielleicht mit dem Partner der Familie den Abend verbringen und das Angenehme. Ich hoffe, dass es so ist, weil es gibt auch viele, die natürlich an Feiertagen und an Sonntagen arbeiten müssen, morgen früh ausschlafen. Ich wünsche es Ihnen auf jeden Fall. Und wenn Sie wach sind, ist SR Kultur auf jeden Fall für Sie da. Jetzt mit Musik von Alan Sparhawk mit den Trampled by Turtles. Der Song heißt Stranger.

Was für eine positive Stimmung diese Musik verbreitet, so eine Aufbruchstimmung, sowas Versöhnliches. Aus dem Film Das Streben nach Glück haben Sie Musik gehört hier auf SR Kultur. Wir hatten das schon länger nicht mehr, dass es über eine geraume Zeit regnet, so ein richtiger Landregen. Aber Sie erinnern sich vielleicht noch, wie das ist, wenn es draußen regnet und irgendwann dann hört man gar nicht mehr den ganzen Regen, sondern an einer Stelle, die nah am Ohr irgendwo ist und die man verfolgen kann, fällt ein Tropfen immer wieder auf die eine und selbe Stelle. Genau das ist es, woran ich denken muss bei der Regentropfen-Prelude von Chopin. Ein einzelner Ton, der da ist, der das ganze Stück hindurch immer und immer wieder kommt. Der ist am Anfang anders als am Ende, verliert sich zwischendurch so ein bisschen, aber kommt wieder, ist immer da. Dieser Namen Regentropf-Prelude hat sich Frédéric Chopin übrigens nicht selbst ausgedacht. Der kam später von seinem Pianisten Hans von Bülow. Sie hören hier bei uns jetzt auf SR Kultur eine Aufnahme von Mikhail Pletnev am Klavier.

Irgendwann wird man sich wiedersehen. Irgendwann, un jour ou l'autre, so heißt der Titel von Jali, den Sie gerade gehört haben, hier auf SR Kultur in dieser Feiertagsmusik. Wir haben eben schon Musik gehabt von Antonin Dvorak und auch da gibt's ein Wiederhören und zwar mit einer seiner Bagatellen, 1878 entstanden, und die sind die im Opus 47 bemerkenswert insofern, weil da ein Harmonium mit drin ist. Zwei Geigen, Cello und Harmonium. Ein befreundeter Cellist, so heißt es, der hat Hauskonzerte veranstaltet, hatte aber kein Klavier, nur eben so ein Harmonium. Und da hat Dvorak eben für dieses Harmonium komponiert. Sie hören hier eine Bagatelle von ihm, und zwar die erste aus Opus 47 aus einem Album, das Raphael Moreau, David Moreau, Edgar Moreau und Jeremy Moreau, die Moreaus also A Family Affair genannt haben.

Lassen Sie den Abend ausklingen, den Tag der Deutschen Einheit, den Feiertag. Genießen Sie noch ein bisschen Musik. Es geht bis ran mit unserer Musik an die SR-Info-Nachrichten gleich um 20 Uhr. Mein Name ist Frank Hofmann. Ich wünsche Ihnen was. Machen Sie es gut. Bis bald. Tschüss.

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1: 20 Uhr. Die Bundesagentur für Arbeit kämpft weiterhin mit IT-Problemen. Eine Sprecherin in Nürnberg teilte mit, der Fehler sei inzwischen gefunden und werde bearbeitet. Noch sei aber unklar, wann die Störung behoben sein wird. Aktuell sind mehrere Dienste auf der Internetseite nicht erreichbar. Auch die Online-

0: Arbeitslosenmeldung ist betroffen. Der Sprecherin zufolge soll es für Betroffene aber keine Nachteile geben. Man werde sie Anfang der Woche über eine entsprechende Regelung informieren, hieß es. In der Straße von Hormus sind erneut Öltanker angegriffen worden. Die britische Schifffahrtsbehörde teilte mit, sie seien im Gebiet der Meerenge von unbekannten Geschossen getroffen worden. Christian Buttgereit berichtet.
1: Nach Angaben der iranischen Nachrichtenagentur Fars wurde der zuletzt beschossene Öltanker von US-Kriegsschiffen Richtung Oman eskortiert. Einzelheiten zu Schäden sind noch nicht bekannt. Zuvor war ein offenbar unter griechischer Flagge fahrender Tanker 4 Seemeilen östlich des Oman durch ein Projektil getroffen worden. Am vergangenen Dienstag hatte der Sprecher der iranischen Revolutionsgarden erklärt, jedes Schiff werde Schaden erleiden, wenn es versuche, die Straße von Hormus ohne Genehmigung des Iran und außerhalb der von ihm festgelegten Routen zu durchfahren.
0: Nach der fehlgeschlagenen Hinrichtung der US-Amerikanerin Christa Pike tritt der Leiter der Strafvollzugsbehörde in Tennessee zurück. Das teilte der Gouverneur des Bundesstaats mit. Er ordnete eine unabhängige Untersuchung an. Pike sollte am Mittwoch hingerichtet werden, überlebte allerdings 2 Giftspritzen. Die 50-Jährige war nach Angaben ihrer Anwälte zuletzt weiter bewusstlos und an ein Beatmungsgerät angeschlossen. Der Vorfall löste in den USA erneut eine Debatte um die Todesstrafe und die Art der Vollstreckung aus. In vielen Städten in Deutschland haben heute Menschen für einen politischen und gesellschaftlichen Neustart demonstriert. In mehr als 100 Orten waren unter dem Motto »Es brennt« Aktionen geplant. Die Veranstalter sprachen von 19.000 Teilnehmenden. Mehrere Menschenketten seien gebildet worden, die den Angaben zufolge auf eine Länge von insgesamt rund 21 Kilometern gekommen sind. In Saarbrücken kamen nach Angaben der Polizei rund 100 Menschen zusammen. Aufgerufen zu den Aktionen hatten Natur- und Klimaschutzorganisationen, Kirchen und Gewerkschaften. Das waren die Nachrichten mit René Jacqueline Möhler. 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Das Wetter. Nachts wechselnd bewölkt und trocken. Die Tiefstwerte liegen bei 13 bis 8 Grad. Morgen nach Nebelauflösung meist sonnig bei Höchstwerten zwischen 18 und 22 Grad. Die Aussichten sonnig und trocken. Ab Mittwoch mehr Wolken und Schauer möglich. Höchstwerte um 20 Grad.
2: 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Einen schönen guten Abend aus Berlin, genauer gesagt aus dem Wald auf der Bühne der Staatsoper unter den Linden. Mein Name ist Susanna De Secondi, ich begrüße Sie herzlich bei der ARD Oper, heute von Radio 3 vom RBB. Ja, denn im Wald spielt sich die Uraufführung der Oper »Das kalte Herz« von Matthias Pintscher ab. Das kalte Herz. Diesen Titel haben Sie bestimmt schon mal gehört. Und tatsächlich hat das gleichnamige Märchen von Wilhelm Hauff den Komponisten zu seiner Schöpfung inspiriert. Die Hauptfigur der Erzählung ist Peter Munk, ein armer, aber ehrlicher Mann, der in seinem bescheidenen Leben sehr unglücklich ist. In seiner Verzweiflung wendet er sich an eine dunklere Macht, den geheimnisvollen und gefürchteten Holländer Michel. Der bietet Peter zwar Reichtum und Erfolg an, verlangt aber im Gegenzug sein menschliches Herz und ersetzt es durch ein Herz aus Stein. Dadurch verliert Peter all seine menschlichen Gefühle. Am Ende versteht er denn doch den Wert echter Emotionen und erkämpft sich sein Herz zurück. Matthias Pintscher hat sich von dieser Geschichte inspirieren lassen, sie aber leicht abgewandelt und angepasst. Den Peter gibt es auch, außerdem seine Mutter. Und die soll in einem grausamen Ritual das Herz ihres Sohnes herausschneiden, denn er ist auserwählt und trägt das Kainsmal auf seinem Rücken. Die Rolle des bösen Holländer Michels wird durch Asael ersetzt. Eine ganz besondere Rolle ist das. Denn einzig diese Figur lässt Matthias Pintscher nicht singen. Damit unterstreicht er seine Idee des singenden Menschen als sich emotional ausdrückendes Wesen. Nur wer in dieser Oper singt, ist Teil des menschlichen Miteinanders. Sie werden Asael also daran erkennen, dass es eine reine Sprechrolle ist. Auch eine Geliebte gibt es in dieser Fassung. Hier heißt sie Clara. Sie muss verzweifelt mit ansehen, wie sich ihr Peter entfremdet. Gewaltig und verstörend, schreibt die Presse im Januar 2026 über die Uraufführung. Dafür hat auch die mystische Inszenierung des Regisseurs James Darragh Black gesorgt. Die unheimliche Atmosphäre des Waldes wird von ihm durch ein düsteres Bühnenbild verdeutlicht. Wolfkadaver hängen an Fleischerhaken von der Decke. Jetzt wird es also gruselig. Wir werden Raben krächzen und Waldgeister wispern hören. In diesem Mitschnitt von der Uraufführung von Matthias Pinschers Oper »Das kalte Herz«. Er selbst dirigiert an diesem besonderen Abend die Staatskapelle Berlin.

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Es war einmal ein alter Mann, der wohnte im Wald. Dort lebte er einsam und lauschte den Klängen des Waldes, wenn durch die Luft ging der Wind. Dort war das Rauschen des Waldes, der vorbei sich wand, lehrend ihn, der Gewässer, alte Weisheit. Des Nachts sangen die Geister des Waldes Lieder für seinen Schlaf. Da stand ein Wolf zu seiner Seite, der sprach: Menschenkind, verängstigt bin ich, den Menschen traue ich nicht, doch dir, Menschenkind, dir kann ich trauen. 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

Den ersten Teil der Uraufführung von der Oper »Das kalte Herz« von Matthias Pintscher haben Sie gerade gehört, hier in der ARD-Oper, heute von Radio 3 vom RBB. Er selbst dirigiert die Staatskapelle Berlin. In der Szene, die Sie gerade gehört haben, waren Peter und seine Geliebte Clara zu hören, gesungen von Samuel Hasselhorn und Sophia Burgos. Sie hat das Keinsmal auf seinem Rücken entdeckt und viele Fragen gestellt, die er nicht beantworten wollte. Am Ende hat sie ihn und die Bühne verlassen mit den Worten: "Getrennt seien wir in getrennten Welten, ein jeder für sich allein." Gleich hören wir, wie Peter die Göttin Anubis anruft. Die wird hier gesungen von Rosie Aldridge. Die sagt ihm dann, dass sie sein Herz in dieser Nacht durch einen Stein ersetzen wird. Diese Szene, in der Anubis erscheint, ist komplett in rotes Licht getaucht. Sie trägt ein pompöses Kleid und ist umgeben von kriechenden Kreaturen. Den Moment, in dem sie Peters Herz entnimmt, hat Matthias Pintscher rein instrumental gehalten. An dieser Stelle ist im Libretto vermerkt weiße Stille. Sie wird mit grellem Licht untermalt. Dann kommt plötzlich ein sehr ergreifender Moment. Das Orchester spielt nicht mehr. Peter wacht auf und begreift, dass er nichts mehr fühlt. Die Mutter, gesungen von Katharina Braditsch, kommt dann mit Einsatz des Orchesters wieder auf die Bühne. Sie hat das Herz ihres Sohnes in einem Glas dabei und ist voller Reue. Jetzt aber zurück auf die Bühne zu Peter, der die Göttin Anubis anruft, damit sie kommen und das Ritual ausführen kann. Sie hören ARD Oper von Radio 3 vom RBB mit der Uraufführung von Matthias Pinschers Oper »Das kalte Herz«.

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Vom 11. Januar 2026 war das der Mitschnitt der Uraufführung von der Oper Das kalte Herz von Matthias Pintscher. Hier in der ARD-Oper heute von Radio 3 vom RBB. Er selbst hat hier die Staatskapelle Berlin dirigiert. Gesungen haben den Peter Samuel Hasselhorn. Asael war eine Sprechrolle und wurde von Suni Melles gesprochen. In der Rolle der Mutter Katharina Bradic, Clara Sophia Burgos. Anubis Rosie Aldrich und die alte Frau am Anfang hat Adriane Queiroz gesungen. Wenn Sie weitere Informationen zur Oper, ihrer Entstehung oder sogar Einsicht in das Libretto von Daniel Gerzenberg haben möchten, finden Sie auf der Seite der Staatsoper noch ein digitales Programmheft. Matthias Pintscher, zurzeit ein großer Name. Er hat sich zu einem der gefragtesten Musiker unserer Zeit komponiert und dirigiert. Eine Doppelrolle, die er da inne hat, und dabei ist er in beiden Fällen gleichermaßen erfolgreich. Seine Kompositionen werden von den renommiertesten Orchestern weltweit gespielt. Und als Dirigent zieren Preise und Gastdirigate sowie die Leitung des Kansas City Symphony Orchestras seine rasante Karriere. Und mit ihm soll unser ARD-Opernabend auch weitergehen. Denn erst vor ein paar Wochen hat er uns als Dirigent mit seinem Orchester, dem Kansas City Symphony Orchestra, in Berlin beehrt. Matthias Pintscher schwärmt von der besonderen Verbindung zu den Musikerinnen und Musikern des Orchesters. Es sei für ihn wie seine Wahlfamilie. Und mit ihr hat er am 30. August in der Berliner Philharmonie gespielt. Aus diesem Konzert hören wir jetzt die wunderbare dritte Sinfonie von Sergei Rachmaninow. Sie ist im Exil entstanden, 1936, nachdem Rachmaninow Russland für immer verlassen hatte. Es ist seine letzte Sinfonie und er selbst hat über sie gesagt: »Ich persönlich bin fest davon überzeugt, dass dies ein gutes Werk ist. Aber manchmal liegen Komponisten auch falsch. Bis jetzt halte ich aber an meiner Meinung fest.« Sie dürfen sich jetzt gleich Ihre eigene Meinung bilden, hier in der ARD-Oper für Sie heute Abend von Radio 3 vom RBB. Es spielt das Kansas City Symphony Orchestra unter ihrem Chefdirigenten Matthias Pintscher die dritte Sinfonie von Sergei Rachmaninow.

Das war das Kansas City Symphony Orchestra mit Rachmaninows dritter Sinfonie unter der Leitung von Matthias Pintscher. Ja, unser Abend hat im Wald begonnen und da soll er nun auch zu Ende gehen. Wir hören Maria João Pires mit Schumanns Waldszenen für Klavier Opus 82. Und Sie werden feststellen, auch bei Schumann ist der Wald nicht nur harmonischer Rückzugsort. Das ist die ARD Oper mit Radio 3 vom RBB. Ich wünsche Ihnen einen ereignisreichen Waldspaziergang.

0: Die Waltszenen von Robert Schumann mit Maria Joao Pires am Klavier. Und das war der ARD-Opernabend für Sie von Radio 3 vom RBB. Mein Name ist Susanna De Secondi und ich danke Ihnen fürs Zuhören.
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2: 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Die Nachrichten. Der ukrainische Präsident Selenskyj hat verstärkte Angriffe auf russische Raffinerien angekündigt. Er sagte der Nachrichtenagentur Reuters, die Armee werde damit auf die anhaltenden russischen Angriffe auf die Energieinfrastruktur der Ukraine reagieren. Selenskyj zitierte aus russischen Dokumenten, die seinem Geheimdienst vorlägen. Demnach sollten durch Bombardierungen von ukrainischen Straßen, Schulen und Krankenhäusern Menschen dazu gebracht werden, ihre Städte zu verlassen. Russland setzte derweil die Angriffe auf Brücken in der ukrainischen Hauptstadt Kiew fort. Der Beschuss habe auch die wichtige Nordbrücke über den Fluss Dnipro beschädigt, teilte Bürgermeister Klitschko mit. Der Verkehr sei eingestellt worden. Das russische Verteidigungsministerium erklärte, die Brücke werde für Truppenbewegungen der ukrainischen Streitkräfte und den Transport militärischer Güter genutzt. Die israelische Armee hat im Gazastreifen ein Wohnhaus aus der Luft angegriffen. Nach Angaben palästinensischer Rettungskräfte wurden 5 Menschen getötet und mindestens 5 weitere verletzt. Nach Angaben der israelischen Streitkräfte war ein hochrangiges Mitglied der islamistischen Hamas das Ziel des Angriffs. Es werde derzeit geprüft, ob dieser bei dem Angriff ebenfalls getötet wurde. Ein israelischer Militärkorrespondent berichtete, der Mann sei einer der Kandidaten für das Amt des neuen Hamas-Anführers im Gazastreifen gewesen. Die teils gewalttätigen Schülerproteste in Frankreich sind nach Einschätzung der Pariser Polizei außer Kontrolle geraten. Der Polizeipräfekt von Paris, Faure, sagte, die Organisatoren der Demonstrationen hätten den Überblick verloren und zudem zu Unruhen und Gebäudebesetzungen angeregt. Faure rief die Demonstranten im ganzen Land auf, zu friedlichen Protestformen zurückzukehren. Er appellierte auch an die Verantwortung der Eltern. Außerdem hätten sich, so wörtlich, professionelle Randalierer und

0: unter die Demonstranten gemischt. Bei den teils gewalttätigen Schülerprotesten in Frankreich waren in dieser Woche mehr als 5000 Menschen festgenommen worden. Die Behörden berichten von rund 600 verletzten Einsatzkräften. Schüler in Frankreich protestieren seit Tagen gegen marode Schulgebäude und Lehrermangel. In Spanien sind wegen der Wohnungsnot im Land zehntausende Menschen auf die Straßen gegangen. Allein in der Hauptstadt Madrid beteiligten sich Behördenangaben zufolge 70.000 Menschen an den Protesten. Die Organisatoren sprachen von 500.000 Teilnehmern. Auch in Barcelona, Valencia sowie weiteren Städten fanden Demonstrationen statt. Die Regierung von Ministerpräsident Sanchez war zuvor im Parlament mit zwei Dekreten gescheitert, mit denen sie gegen steigende Mieten und Zwangsräumungen vorgehen wollte. Sanchez führt eine Minderheitsregierung an. Die Sprecherin des Mieterverbands von Madrid, RACU, rief in einer Erklärung zu den Demonstrationen zu einem Generalstreik auf. Die Proteste waren von der Zwangsräumung einer 87-jährigen Rentnerin ausgelöst worden. Sie musste nach mehr als 7 Jahrzehnten ihre Madrider Wohnung verlassen. Ein Investor hatte die Miete um 275% angehoben. Inzwischen konnte die Frau in ihre angestammte Wohnung zurückkehren. Bei der Parlamentswahl in Lettland zeichnet sich ein Sieg des Mitte-Rechts-Bündnisses Vereinte Liste von Ministerpräsident Kulbergs ab. Nach Prognosen kann es mit rund 36% der Stimmen rechnen und wäre damit deutlich stärkste Kraft im neuen Parlament. Zwei populistische Parteien und die linksgerichteten Progressiven kommen demnach auf jeweils rund 11%. Kulbergs sprach von einem großen Vertrauensbeweis der Wähler. Das Ergebnis zeige, dass die lettischen Bürger Veränderungen insbesondere in den Bereichen Wirtschaft und Sicherheit wollten. Zu einer möglichen Koalition äußerte er sich nicht. Die Wahl stand unter dem Eindruck der russischen Bedrohung und wachsender wirtschaftlicher Sorgen. Lettland ist EU- und NATO-Mitglied. Es grenzt an Russland und dessen Verbündeten Belarus. Das Land hat eine starke russischstämmige Minderheit. Das Wetter. In der Nacht im Westen Bewölkungsverdichtung, sonst meist locker oder gering bewölkt, trocken, gebietsweise Nebel, Abkühlung auf 13 bis 6 Grad, an der See milder. Morgen wechselnd bewölkt, in der Südwesthälfte Schauer und einzelne Gewitter möglich, sonst weitgehend trocken, 17 bis 23 Grad. Die weiteren Aussichten am Montag im Süden gebietsweise Regen. Das waren die Nachrichten.
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2: Einen schönen guten Abend. Es ist bestimmt ganz sinnvoll, an einem Feiertag nicht nur zu feiern und fröhlich zu sein, sondern auch ein bisschen nachzudenken über den Sinn dieses Tages, über die Vergangenheit und das Erreichte und über die Zukunft und die Gefahren, die da lauern. Das wollen wir tun an diesem Tag der deutschen Einheit im Gespräch mit dem Historiker Markus Böck. Und dann gibt's Feiertheater in Berlin bei der Eröffnung der Volksbühne mit dem neuen Intendanten Matthias Lilienthal und in Heidelberg bei der Saisoneröffnung mit der neuen Intendantin Bernadette Sonnenbichler. Und in Basel, da mahnte Moses das Volk Israel, während sein Bruder Aaron es zum Feiern aufputschte in der Premiere von Arnold Schönbergs Oper Moses und Aaron. Und mit einem Feigenbaum geht es musikalisch rein in diese Fazitstunde The Fig Tree der Londoner Singer-Songwriterin Matilda Mann.

0: Das Konzerthaus Die Glocke in Bremen ist berühmt für seine hervorragende Akustik. Die wunderbare Sopranistin Margaret Price hat einmal gesagt, die Glocke ist für Sänger der beste Saal der Welt. Dort kann man nicht nur gut singen und musizieren, sondern auch große, wirkungsvolle Reden halten. Zum Beispiel Frank-Walter Steinmeier, der Bundespräsident, der heute am Tag der Deutschen Einheit seine vermutlich letzte große Rede als Bundespräsident gehalten hat, 52 Minuten lang. Eine politische, staatsmännische Rede mit nachdenklichen Tönen.
1: Wir leben zurzeit nicht in jener Welt der Zuversicht und der Hoffnung, aus der wir über Jahrzehnte kamen.
0: Explizit angesprochen hat der Bundespräsident deshalb auch selbstverständlich die Gefahren, die der deutschen Demokratie drohen und gegen die wir uns wehren müssten.
1: Eine besinnungslose Diffamierung der Bundesrepublik, des wiedervereinigten demokratischen Staates, ist eine Propagandalüge des Extremismus. Und diesen Stolz verdient unser Land, dass wir uns das nicht gefallen lassen, weder von äußeren Mächten, die uns spalten und schwächen wollen, noch von Extremisten im Inneren, die unsere Demokratie verhöhnen.
0: Frank-Walter Steinmeier. Der Bremer Bürgermeister Andreas Bovenschulte hat die föderale Vielfalt betont, gelobt und dafür sogar ein freudiges Lachen erhalten.
2: Unser Föderalismus setzt nicht darauf, dass überall dasselbe geschieht. Bayern muss nicht Bremen sein. Bremen muss nicht Sachsen sein. Und nicht jeder muss Labskaus als kulinarisches Vergnügen empfinden.
0: Der Bremer Bürgermeister Bovenschulte beim heutigen Festakt zum Tag der Deutschen Einheit in der Bremer Glocke. Gestern hat die Bundestagspräsidentin Julia Glöckner schöne Worte zum Feiertag gefunden und gesagt, Einheit heißt, Unterschiede auszuhalten, miteinander im Gespräch zu bleiben und gemeinsame Regeln und Grundrechte zu achten. Das klingt doch ziemlich nach Sonntagsrede zu diesem Tag der Deutschen Einheit. Wir wollen jetzt fragen, wie sieht die Realität aus nach 36 Jahren Deutscher Einheit? Wie haben sich die beiden Teile angenähert? Welche Unterschiede sind geblieben? Darüber habe ich vor dieser Sendung mit Markus Böck gesprochen. Der Historiker ist Assistant Professor am King's College in Cambridge. Er arbeitet unter anderem über historische Transformationsforschung. Nach diesem Begriff Transformation habe ich ihn gefragt. Es ist ja ein Übergang, der einen Ausgangspunkt und einen Zielpunkt hat. Was ist für den Historiker interessanter, das Ziel oder der Weg zum Ziel?
3: Ich glaube, der Begriff ist in vielerlei Hinsicht ein sehr schillernder Begriff. Er kommt eigentlich, ist ein sehr technischer Begriff. Und er wurde gefunden, weil wir viele andere Begriffe im Feld haben. Einigung, innere Einheit, aber auch kritische Begriffe, die in die Richtung gehen, Übernahme, Kolonisierung gar. Und das war so ein Versuch von Sozialwissenschaftlern, den Begriff etwas so abzuspecken, abzurüsten, etwas technischer zu machen. Aber klar, Transformation ist aber auch ein aller Weltbegriff. Alles transformiert sich ständig. Und das ist natürlich auch ein Problem des Begriffs, dass er so Problem und Chance des Begriffs zugleich. Er ist quasi sehr offen, aber auch sehr vieldeutig.
0: Also, aber er ist ein Prozess, das kann man sagen. Dem liegt ein Prozess zugrunde.
3: Genau, es ist ein Prozess, der nicht abgeschlossen ist, der weitergeht. Und ich glaube, da liegt auch so eines der großen Probleme drin, dass viele Menschen in Ost und West 1990 in der Euphorie erhofft haben, das ist so ein kurzer Prozess, wo sich alles mal kurz durchschüttelt und dann ist man irgendwo bei einem gemeinsamen, bei der inneren Einheit und Ost und West spielt keine Rolle mehr. Das war so eine Erwartung, die viele Menschen hatten, 89, 90. Und da sind wir nun jetzt an dem Punkt nach fast 4,5 oder 3,5 Jahrzehnten, dass es so einfach nicht gewesen ist.
0: Helmut Kohl hat ja blühende Landschaften versprochen. Willy Brandt hat, glaube ich, ein ganz anderes Bild bemüht. Er hat gesagt, es wächst zusammen, was zusammengehört. Das ist ja ein Bild aus der Medizin. Gebrochene Knochen wachsen zusammen. Die deutsche Vereinigung also wird ja quasi als natürlicher Vorgang da geschildert. Verschleiert denn eine solche Redewendung die Probleme einer Transformation?
3: Ich denke, wir als Historiker sind natürlich immer vorsichtig, quasi so aus diesen zeitgenössischen Aussagen so eine Art Vorwurf zu generieren. Natürlich war die Erwartung 1990 groß, der politische Optimismus, und es war natürlich auch ein Stück weit Wahlkampf die ganze Zeit. Und so sind solche Statements des Optimismus natürlich zu erklären, die blühenden Landschaften oder das Zusammenwachsen dessen, was zusammengehört. Aber die Probleme ergaben sich dann erst wirklich in ihrer vollen Schärfe in den frühen 90er Jahren, als eben durch die Privatisierungen, durch Massenarbeitslosigkeit, durch Abwanderung, durch rechtsextreme Gewalt, eben all diese Dinge an die Oberfläche traten und die Menschen verunsichert haben in Ostdeutschland, aber auch in Westdeutschland in gewisser Weise. Und von daher war es natürlich eine sehr große Fallhöhe, die wir 1989, 90 in dieser Euphorie hatten und die sich in diesen Statements ja auch wiederfindet, so nach dem Motto, jetzt geht's los und es wird eine Erfolgsgeschichte.
0: Stichwort Fallhöhe. Sie sind in der DDR geboren. Herr Böck, 1983 in Aschersleben. Wie haben Sie damals noch als Schüler 1989 erlebt und dann die deutsche Einheit?
3: Ich war noch Kindergartenkind, also fast Schüler, fast Grundschüler. Natürlich als kleines Kind erlebt man das natürlich anders. Aber was ich mich allerdings noch sehr, sehr lebhaft erinnern kann, war die Aufregung der Erwachsenen, diese Erregung auf allen Ebenen. Und ich kann mich natürlich noch so an Szenen erinnern, wie quasi Freunde von meiner Mutter sozusagen das Hammer- und Sichel-Emblem aus der Deutschlandfahne rausgeschnitten haben für eine kleine Feierlichkeit oder für eine Demonstration in meiner Heimatstadt Hettstedt in Mansfeld-Südharz. Und da sind solche Erinnerungen noch präsent. Aber natürlich ist es was anderes, als wenn man sich als Erwachsener an solche Sachen erinnert.
0: Sie geben die Jahrbücher zur deutschen Einheit mit heraus, Herr Böck. Wie blicken Sie denn als Forscher heute auf Ihre damaligen Erinnerungen zurück?
3: Ich meine, wir haben natürlich jetzt viele Diskussionen. Ich glaube, das Forschungsfeld hat sich in den letzten Jahren auch sehr, sehr stark geändert. Also ich würde sagen, vor 10, 15 Jahren war die Einigung noch nicht so ein starkes Thema in der Forschung. Aber wir sehen nun eben durch wieder intensives Aufklaffen von Ost-West-Debatten in den letzten Jahren wieder viel Aufmerksamkeit. Es gibt viele Diskussionen. Das hat natürlich auch was damit zu tun, dass sich das Wahlverhalten in Ostdeutschland verändert hat, die AfD dort sehr stark ist. Und natürlich suchen wir alle gemeinsam nach Ursachen. Und unser Blick richtet sich natürlich mittlerweile weniger auf die DDR an sich, sondern stärker auch auf den Umgang mit der DDR in den 90er Jahren. Also diese Transformationsschocks, diese Umbrüche, die sehr, sehr vielfältig sein könnten, Aufbrüche, Umbrüche, Abbrüche. Und das ist natürlich etwas, was, wenn ich jetzt zurückschaue, natürlich meine Generation als Jugendliche vor allem geprägt hat. Also sozusagen, man ging dann eher in die Schule, aber man war natürlich konfrontiert mit den Ängsten und Nöten der Erwachsenen, der Eltern und Großeltern. Aber ich möchte nochmal betonen, es ist ein sehr, sehr vielschichtiges Bild. Also es ist nicht nur Abbruch, es ist nicht nur Aufbruch, es ist auch viel Grau dazwischen. Und das ist so etwas, was wir in der Transformationsforschung und auch im Jahrbuch immer versuchen, stark zu machen. Also es ist nicht nur schwarz-weiß und es ist nicht so moralisch eindeutig, wie es oft in der politischen Debatte oder in Social Media erscheint.
0: Ich will doch nochmal bei diesem Stichwort Wahlen ein bisschen nachhaken. Man kann ja die steile These aufstellen, dass Deutschland, was die Wahlergebnisse angeht, ja wieder zweigeteilt ist. Der blaue Osten und der Westteil mit schwarz-rot-grünen Mehrheiten je nach Konstellation. Worauf ist das zurückzuführen?
3: Ich denke mal, einfache Antworten werden wir da auch nicht haben. Also es ist natürlich eine Mischung aus Faktoren. Und so eindeutig, also die DDR-Vergangenheit natürlich, die langfristigen Folgen, aber auch die Folgen der 90er Jahre, also quasi wie man nach 1989, 90 den Osten umgestaltet hat oder versucht hat, ihn umzugestalten, das erklärt natürlich viel. Massenarbeitslosigkeit, Abwanderung, Deindustrialisierung. Allerdings würde ich auch ein Stück weit vorsichtiger sein, weil so eindeutig ist diese Ost-West-Drift natürlich auch nicht. Wir müssen vielleicht auch stärker Richtung Stadt-Land schauen. Und natürlich fallen die Wahlergebnisse in Leipzig ganz anders aus als in meiner Heimatstadt oder meiner alten Heimatregion in Mansfeld-Südharz. Da liegt auch eine riesige Lücke. Und wir haben auch Regionen in Westdeutschland, die entsprechend ganz andere Wahlbilder haben. Und ich würde auch generell nochmal dafür werben, wir schauen natürlich gerade am Tag der Deutschen Einheit immer sehr nabelschauartig deutsch-deutsch, was klappt nicht, wie weit sind wir nicht. Aber natürlich bettet sich das alles ein in auch ein globales Phänomen, das in vielen Ländern, Frankreich, Großbritannien, den Vereinigten Staaten und so weiter, sich diese Kluft auftut zwischen ländlichen Regionen und eher großstädtischen Regionen. Und dass hier natürlich ein breiterer Prozess auf dem ganzen Erdball quasi zu sehen ist, der sozusagen auch ein bisschen über diesem reinen Ost-West-Gegensatz steht, den wir in Deutschland natürlich immer im Blick haben.
0: Der 3. Oktober, wie wichtig ist denn ein solcher Feiertag, der Tag der Deutschen Einheit? Was kann denn ein Festakt wie jetzt in Bremen bewirken? Ist das sowas wie eine Selbstvergewisserung oder eine Selbstbefragung, die da vorgenommen wird?
3: Ich muss sagen, ich bin etwas parteiisch, weil der 3. Oktober ist auch mein Geburtstag. Also von daher habe ich da immer einen sehr persönlichen Blick drauf. Und ich hatte immer frei als Kind, was ich natürlich gut fand. Aber ich denke, natürlich ist der 3. Oktober, er war damals eher ein Formelkompromiss, also eher ein technisches Datum gewesen. Es gibt viele Diskussionen, wäre der 9. November nicht in seiner Gebrochenheit ein angemessener Nationalfeiertag gewesen. Aber der 3. Oktober war es dann. Nationen brauchen solche Rituale. Sie brauchen Symbole, sie brauchen Dinge, Routinen, Fahnen und so weiter. Und deshalb von auf der einen Seite ist es ein wichtiges Datum der Selbstvergewisserung. Allerdings muss man, wenn man diese Vereinigungsfeierlichkeiten einmal besucht hat, was ich schon mehrmals getan habe, natürlich auch sagen, es braucht natürlich auch eine entsprechende Resonanz in der Gesellschaft, in der Öffentlichkeit und so weiter. Und da glaube ich, ist der Deutsche Nationalfeiertag ganz, ganz anders als viele Nationalfeiertage, wenn sie in die USA gehen, wenn sie nach Kanada gehen. Mhm. Haben die einen ganz anderen Charakter. In Deutschland ist es natürlich eher nachdenklich, was ich persönlich nicht uncharmant finde. Und oftmals ist es mittlerweile der 3. Oktober eher so ein Familienevent geworden, also wo Leute halt das verlängerte Wochenende Wochenende nutzen, um Freunde zu besuchen, Familie zu besuchen, was nicht schlecht ist. Aber ich denke, es ist ein wichtiger Tag. Ob er nun immer in richtiger Weise begangen wird in diesen Einheitsfeierlichkeiten, da bin ich etwas skeptischer, muss ich sagen. Also da ist oftmals, glaube ich, das Ritual müsste noch stärker gefüllt werden.
0: Aber das Besondere ist ja auch, er wandert ja gewissermaßen föderal von Land zu Land, von Jahr zu Jahr.
3: Genau, das ist natürlich auch ein Punkt, der interessant ist, dass sozusagen immer über den sozusagen durch die Landschaft wandert und manchmal gelingt das besser und manchmal weniger gut. Allerdings, glaube ich, würde man gut daran tun, zu überlegen, und es wird ja auch zum Teil versucht, das Ganze noch etwas stärker zu öffnen in die Richtung, wie kriegt man das weg von diesem rein formelhaften Feiern, was immer etwas auch bemüht wirkt und eben, wie Sie eingangs sagten, dass man von diesem Sonntagsredencharakter wegkommt. Dass nicht nur an diesem einen Tag feiert oder darüber reflektiert, sondern auch etwas stärker und breiter reflektiert.
0: Der Tag der deutschen Einheit aus der Sicht des Historikers Markus Böck. Er ist Assistant Professor am King's College in Cambridge. Herr Böck, ich danke Ihnen für das Gespräch und wünsche Ihnen einen schönen Geburtstagsabend. Dankeschön.
3: Dankeschön. Bis dann. Ciao.

0: Der Blues-Sänger Cab Moore mit Take It Away. Heute hat der Musiker aus Kalifornien seinen 75. Geburtstag gefeiert. 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Die Berliner Volksbühne und ihr neuer Intendant Matthias Lilienthal feiern an diesem Wochenende eine große Eröffnung an gleich 3 Tagen und 2 Spielorten. Am Donnerstag haben wir hier in Fazit schon vom House Wash Happening umsonst und draußen mit Florentina Holzinger berichtet und vom historisch-politischen Parcours durchs Haus mit dem Doku-Theater von Rimini Protokoll. Und unser Kritiker André Mumot war begeistert.
1: Hier kommen wir jetzt zu dem, was ich wirklich jetzt mal sagen muss, eine Sternstunde des Theaters gewesen ist und eine der beeindruckendsten Theaterperformances, die ich sowieso seit langem gesehen habe, aber vor allen Dingen auch beeindruckend in der Art und Weise, wie Rimini Protokoll, wie die dieses Haus nutzen, wie die Volksbühne bespielen.
0: Das also das Urteil gewissermaßen zum Auftakt. Ob die Aufführungen gestern und heute ebenso sternstundenartig waren, werden wir jetzt hören. Und zunächst zur Wiedereröffnung der Spielstätte Prater schauen. Barbara Behrendt ist zu mir ins Studio gekommen und ich begrüße Sie. Einen schönen guten Abend. Hallo.
2: Hallo, schönen guten Abend.
0: Lange wurde die Wiedereröffnung des Praters ja erwartet. Einst haben dort legendäre Inszenierungen von zum Beispiel Christoph Marthaler oder René Polish stattgefunden. Dann wurde das Haus viel länger renoviert als gedacht. Und jetzt hat die Regisseurin Anta Recke es mit dem gefeierten Berlin-Roman Perfection von Vincenzo Latronico wiedereröffnet. Ging denn die Eröffnungserfolgsgeschichte weiter?
2: Ja, also diese Eröffnung des Praters pünktlich zur neuen Intendanz von Matthias Lilienthal ist ja schon an für sich ein Coup, finde ich. Und man hat gestern auch gemerkt, das soll bitte auch jeder mitbekommen, dass hier jetzt wieder Theater gespielt wird. Die erste Szene hat nämlich vor dem Haus gespielt. Also haben sich da so 200 Leute auf dem Gehweg von der Kastanienallee im Prenzlauer Berg gequetscht, nur um dann quasi 2 Schauspielern dabei zuzusehen, wie die sich als die Figuren Anna und Tom mit ihren Rollkoffern da so ins Haus bewegen. Die kommen nämlich, und so fängt der Roman auch an, gerade neu in Berlin an. Und wir folgen ihnen jetzt eben ins Haus, wo wir dann wie in so einer Arena um die Spielfläche herum sitzen. Das ist jetzt allerdings nur für diese eine Produktion so. Der Prater hat immer noch so ein bisschen Patina. Die Jugendstilfenster sieht man, die Malereien sind noch da. Dass diese Spielstätte zurück ist, in Zeiten, wo in Berlin ja eigentlich sehr wenig für die Kultur getan wird, das finde ich schon wirklich grandios. Die Inszenierung selber hat sich dann allerdings doch ziemlich als Enttäuschung entpuppt. Also so gemeinschaftsstiftend dieser Parcours da im Stammhaus am Donnerstag war, so spröde, langweilig war dieser zweite Abend.
0: Warum ist das nicht gelungen? Was ist da nicht aufgegangen?
2: Also das ist ja ein Roman, der das Berlin Anfang der 2000er greifbar macht. Diese internationalen Kreativen, die immer noch günstigen Mieten zu der Zeit, auch diese große Verheißung und dann aber der Niedergang dieser Zeit und die Gentrifizierung, die dann kommt. Und darunter geht es aber um das Verhältnis von Menschen und Bildwelten. Anna und Tom, die wissen eben als Webdesigner ganz genau, wie man Sehnsüchte über Bilder erzeugt und wie man das perfekte Leben inszeniert. Aber wenn sie das dann schaffen, so am richtigen Ort mit den richtigen Leuten und dem richtigen Design zu sein, dann fühlt sich das höchstens mal für so einen Moment richtig gut an. Also sie wollen dieses Gefühl einfangen, dass alles so ist wie auf den Bildern. Und das hat ja eigentlich auch immer noch sehr viel mit uns zu tun. Und die Inszenierung von Anta Recke beschäftigt sich jetzt aber gar nicht mit Bildern. Also klar, natürlich kann es nicht darum gehen, jetzt plump einfach Bilder abzubilden. Das ist natürlich logisch, aber irgendwie muss man das ja künstlerisch umsetzen und nicht nur den Roman dann vom Ensemble so rezitieren lassen. Aber genau das passiert dann. Also 2 Stunden lang hört man 6 Menschen Teile des Romans referieren. Und was dann davon übrig bleibt, ist eigentlich nur, früher war doch alles besser in Berlin, dann bis die Gentrifizierung kam. Das ist ja wirklich banales Klischee. Und das wird dann wirklich an diesem Abend zu so einem spröden Rumsteh- und eher Aufsagetheater. Das hat mich sehr erstaunt.
0: Also eher eine Enttäuschung, weit entfernt von einer Sternstunde. Ja. Dann gehen wir mal schnell zur Uraufführung heute auf der großen Bühne im Haus am Rosa-Luxemburg-Platz. Mononoke heißt der Abend der japanischen Autorin und Regisseurin Satoko Ishihara. Was bedeutet dieser Begriff Mononoke? Worum geht's da?
2: Das ist jetzt wirklich nicht leicht zu sagen, worum es an diesem Abend geht. Also Mononoke jedenfalls sind Geister und Flüche, die sich in Menschen einnisten. Und die Hauptfigur Takako bekommt von einer Wahrsagerin gesagt, dass sie von so einem Fluch befallen ist, weil sie sich mit einem eisernen Tee-Ei damit masturbiert hat und das nicht mehr herausbekommt. Und dieser Fluch soll mit ihrem Vater zu tun haben. Der hatte einen eisernen Finger, an dem Takako als Kind gelutscht hat. Also da blitzt auch immer wieder Inzest und Missbrauch durch. Man weiß es aber nicht so genau. Und seitdem Takako in der Schule von einem Mitschüler mit Chlamydien angesteckt worden ist, spricht sie übrigens mit Milchsäurebakterien in ihrer Vagina. Und die drehen jetzt natürlich durch mit dem Eisenei im Körper.
3: Willkommen in der Uschi. Das ist der Gangwonschans-Uschi.
4: Also die Vagina. Das ist der ganz kleine Vorraum vor der Gebärmutter. Warum?
3: Die ist jetzt gestört.
4: Ich bin ein Lactobacillus. Also ein Döner, nein, habt ihr Hemmung. Aber in der Uschi nennen die es eigentlich alle nur Jacken. Ich bin tapfer, süß und brav und so
2: lange. Ja, da hören wir jetzt groß Wantje Kohlhoff eben als das Lactobacillum und die Bakterie. Und Takako, gespielt von Rosa Lembeck, versucht jetzt, diesen Fluch in sich loszuwerden. Sie soll mit ihrer eisernen Eizelle ein Kind gebären. Ihr Vater soll den Samen spenden. Der ist aber mit einer Sex-Gummipuppe verheiratet, die angeblich die Göttin einer Eisenfabrik ist, in der er gearbeitet hat. Also ich kann es gar nicht alles aufhören. Sie hören, es ist absurd und es ist auch ein bisschen bescheuert, was da erzählt wird, muss man so sagen.
0: Also das soll ja irgendwie eine weibliche Emanzipationsgeschichte ganz offenbar sein, erzählt mit japanischen Mythen und Bildern. Wie sieht es denn jetzt auf der Bühne aus?
2: Das ist ja so ein seltsamer Stil-Clash von traditionellen japanischen Bunraku-Puppen, dann aber auch so Plastik-Sex-Puppen, auch so einem japanischen Schulmädchen-Look. Also es geht schon darum, japanische Klischees auf die Spitze zu treiben. Und die Bühne selber hat die südkoreanische Künstlerin Mireille Lee entworfen und das sind so Kunstwerke aus Eisen und Plastikröhren, die aber sehr organisch aussehen, sind so Kraken und Röhren, die da von der Bühne herunterhängen, Stahlpfeiler. Auf einem zweiten Geschoss spielt eine Musikerin live E-Geige. Auch eine Toilette spielt aber eine wichtige Rolle. Irgendwie ist dieses Bühnenbild schon sehr beeindruckend, aber zusammen mit dem Spiel von zum Beispiel Julia Riedler, immerhin Schauspielerin des Jahres, auch dann ähnlich abstrus wie das Stück. Das sind eben alles Klischees, die da aufgeführt werden. Julia Riedler karikiert da diesen Vater mit Gummimaske und fiebst sich da gleichzeitig durch so eine, durch diese Figur der Plastik-Sexpuppe, die sie da an der Hand führt. Also wirklich schlau wird man da nicht raus.
0: Mm-hmm. Satoko Ishihara inszeniert zum ersten Mal in Berlin. Und wenn ich Sie richtig verstanden habe, ist das bis jetzt zumindest noch nicht wirklich ein Gewinn für die Stadt und für die Theaterszene.
2: Ja, also sie ist ja so eine Stimme von einer jüngeren Generation von japanischen Theatermacherinnen. Und so der Körper und die Tabus spielen da immer eine große Rolle. Sex, Ausscheidungen, Scham. Natürlich soll es da auch um so ein Aufbegehren gegen männliche Dominanz gehen. Aber die ästhetischen Mittel und auch die Erzählung hier sind doch eher plump. Also mit Sperma und Muschi und Vaginalpilzen, da kann man jetzt im deutschen Theater, gerade an der Volksbühne, glaube ich, niemanden mehr irritieren. Das wirkt schon sehr trashig und ja, beinahe oldschool in diesem Pseudo-Tabubruch. Am Ende geht es wohl darum, nicht den Narrativen zu glauben, die einem erzählt werden. Es gibt gar keinen Fluch. Das weibliche Trauma ist anscheinend nur dazu da, vermarktet zu werden. Das finde ich ja dann eigentlich schon wieder eine interessante Aussage. Aber man muss sich schon wirklich sehr anstrengen, um aus diesem Trash Berg da irgendwas herauszulesen. Und das ist dann auch ziemlich ermüdend. Also ob diese neue Volksbühne ästhetisch jetzt wirklich überzeugen kann, das finde ich, ist nach diesen 3 Abenden insgesamt noch überhaupt nicht gesagt.
0: Ich finde, Sie haben das sehr überzeugend seziert, Barbara Behrendt. Das große Eröffnungswochenende der Berliner Volksbühne, gestern die Wiederöffnung des Prater und heute auf der großen Bühne Mononoke von Satoko Ishihara. Barbara Behrendt, vielen Dank.
2: Sehr gerne.

0: Gerade haben wir von der neuen Intendanz an der Volksbühne in Berlin gesprochen, von dem dreitägigen Eröffnungsfest der Spielzeit dort. Und mit einem anderen Theatersaison-Eröffnungsfest geht es jetzt auch gleich weiter. In Heidelberg nämlich hat die neue Intendantin Bernadette Sonnenbichler gleich 4 Theatertage programmiert und noch ein großes Programm drumherum. 6 Premieren, darunter 3 Uraufführungen. So etwas nennt man einen Aufschlag. Wie sehenswert, vielleicht sogar spektakulär, der Start der neuen Intendantin mit diesem Programm war. Das wird uns nun Marie-Dominique Wetzel berichten. Sie ist aus Heidelberg zugeschaltet. Frau Wetzel, einen schönen guten Abend. Hallo.
1: Ja, guten Abend. Ich grüße Sie.
0: Ein außergewöhnlich großes Eröffnungsfest für ein doch relativ kleines Theater. Hat sich da in den vergangenen Stunden und Tagen so etwas wie ein Theatertaumel, ein Theaterrausch in Heidelberg entwickelt?
1: Ja, kann man schon ein bisschen sagen. Also auf jeden Fall ist das ein großer Paukenschlag und bis jetzt waren auch fast alle Vorstellungen ausverkauft. Und ich habe vorher noch mal kurz mit Bernadette Sonnenbichler gesprochen. Also die hat nur gestrahlt und ist total glücklich, dass das Publikum sie und das ganze neue Team und alle Künstlerinnen und Künstler so warmherzig empfangen hat. Und ja, es ist für so ein relativ kleines Haus, es ist so ein Eröffnungswochenende, dass sie das stemmen. Das ist schon erstaunlich. Also insgesamt 6 Premieren, Sie haben es gesagt, in allen Sparten. Und ich denke, da wollte man nicht nur dem Publikum, sondern auch der Stadt als Träger zeigen, schaut mal, was wir hier leisten können. Denn wie überall in den Kommunen sind auch hier in Heidelberg die Kassen leer. Und man hat der neuen Intendantin gleich zu Beginn eröffnet, dass sie nochmal kräftig zusätzlich einsparen muss. Aber natürlich wollte sie, ja, wie sie sagte, die Türen ihres Theaters jetzt erstmal für alle ganz weit aufmachen. Und mit so einem Fest, was man ja auch in die Stadt hineintragen kann, da kann man eben auch alle erreichen.
0: Alle erreichen, sagen Sie, Frau Wetzel, die erste Premiere gestern war ja ein partizipatives Stück, Mama, bitte lern Deutsch, nach dem Bestseller des deutsch-kurdischen Autors Tahsin Turgun. Für alle, die das Buch nicht gelesen haben oder dem Autor auch nicht auf Instagram oder TikTok folgen, worum geht es da?
1: Ja, also das Buch ist ja stark autobiografisch. Tahsin Turgun erzählt davon, wie es war, ja, in den 90er Jahren in Deutschland in einer kurdisch-jesidischen Familie aufzuwachsen, mit einer Mutter, die sich ja um alles kümmert, mehrere Jobs hat, die Familie zusammenhält und deswegen eben keine Zeit hatte, Deutsch zu lernen. Und Tahsin Turgun erzählt aber eben nicht nur, wie schwierig das für seine Mutter war, sondern auch, wie er und seine Geschwister darunter gelitten haben. Denn immer mussten sie für die Mutter übersetzen, nirgendwo konnte sie für sich selbst oder für ihre Kinder kämpfen, vor allem nicht auf den Ausländerbehörden. Und immer wieder war die Familie von Abschiebungen bedroht. Und ja, nach einer solchen neuen Abschiebungsbedrohung hat sich der Autor etwas geschworen. Und da können wir ja mal reinhören.
2: Seit diesem Tag betrachte ich die Besuche in der Ausländerbehörde als Leistungssport, für den ich diszipliniert trainieren muss. Ich lerne intensiv, intensiver, am intensivsten Deutsch. Ich beginne Bücher zu lesen und irgendwann auch Zeitungen, weil ich mir die Sprache der Menschen aneignen will, die über uns verfügen. Ich will dafür sorgen, dass wir irgendwann genug sein werden.
1: Ja, und da merkt man eben bei dieser Szene auch, wie wichtig Sprache ist und wie wichtig es ist, sich ausdrücken zu können, gehört zu werden und jetzt eben auch diese Geschichte aus der eigenen Perspektive zu erzählen.
0: Der Regisseur Bassam Ghazi hat Mama, bitte lern Deutsch als partizipatives Stück inszeniert. Das heißt, da standen offenbar auch Bürgerinnen und Bürger aus Heidelberg auf der Bühne. Ist die Idee Ihrer Meinung nach aufgegangen?
1: Ja, unbedingt. Und es war echt erstaunlich, was die da auf die Bühne gebracht haben. Der Regisseur Bassam Ghazi hat 12 Bürgerinnen und Bürger ausgewählt zwischen 13 und 50 Jahren, die alle einen sogenannten Migrationshintergrund haben und mindestens noch eine Sprache sprechen. Und so werden auch immer wieder Textpassagen in verschiedenen Sprachen gesprochen. Und natürlich bringen diese Bürgerinnen und Bürger ihre eigenen Erfahrungen mit, die sie hier in Deutschland gemacht haben. Und das spürt man sehr deutlich. Und mehr als einmal standen den Schauspielenden auch die Tränen in den Augen, besonders als sie am Ende dann alle eine Liebeserklärung an ihre Mütter abgaben. Das war natürlich auch wirklich ergreifend und ja, auch etwas rührselig, aber in dem Fall auch einfach mal legitim. Und das Publikum hat am Ende wirklich getobt und natürlich waren alle Familien der Mitspielenden da. Und da sieht man einfach wieder, was es eben ausmacht, ob die Menschen, die da auf der Bühne stehen, auch das Publikum repräsentieren und wie wichtig solche Theaterprojekte sind, wo die Zuschauenden sehen, das, was da auf der Bühne gespielt wird, das hat was mit mir und mit meinen Erfahrungen zu tun.
0: Die zweite Premiere dann Shakespeares großes Liebesdrama Romeo und Julia in der Regie der neuen Intendantin Bernadette Sonnenbichler. War das von ihr klug gewählt zum Einstand?
1: Naja, zumindest können bei diesem wunderbaren Liebesdrama wohl alle Zuschauenden auch mitfühlen, egal wo sie eben geboren, aufgewachsen oder geprägt wurden. Aber ich finde es ja immer wieder erstaunlich, dass viele TheatermacherInnen glauben, dass Klassiker so eine sichere Bank sind. Ich bin ja der Meinung, man muss da schon sehr gute Ideen haben, um Klassiker immer wieder neu auf die Bühne zu bringen. Aber Bernadette Sonnenbichler hatte die gute Idee, den Originaltext mit Auszügen aus dem Text »Liebe macht tot« des Shakespeare-Übersetzers Thomas Brasch und mit neuen Texten der Schriftstellerin Mithu Sanyal zu ergänzen.
0: Also da ist ein bisschen was zu dem Originaltext dazugekommen.
1: Ja, also das waren jetzt keine großen neuen Textblöcke, also eher so kleinere Einsprengsel. Und ja, vor allem wurde auch die Sprache etwas angepasst. Und da können wir auch mal reinhören in den zweiten Teil, der mir sowieso viel besser gefallen hat. Der war einfach viel dichter und intensiver. Und da gibt es eine Szene, wo ja die Eltern von Julia sie quasi gegen ihren Willen an Grafen Paris verschachern wollen.
3: Ich denke, sie unterwirft sich mir. Nein mehr, ich weiß es.
4: Ja, ich weiß es auch. Ich gehe zu Julia, bevor sie schläft.
3: Vertrau ihr Paris große Liebe an und das zusammenwachsen soll, was sich gehört. Kein stört. Und sag ihr, hörst du zu? Am Mittwoch soll es sein. Nein, halt. Wir haben heute?
4: Montag, Sir.
3: Ach ja, ja, genau. Ja, Mittwoch. Ist zu früh. Der Donnerstag soll es sein. Am Donnerstag wird sie, sagst du, die Frau des Grafen hier.
4: Also die Gräfin.
3: Ja, ja. Ihr seid bereit? Tja, das ist Tempo.
1: Ja, aber die wichtigste Veränderung, die war, dass Julias Amme und Bruder Lorenzo, der Romeo und Julia ja traut, mehr Raum und Text bekommen haben. Und beide sitzen öfter mal am Bühnenrand und kommentieren das Geschehen. Bei Lorenzo hat die Aufwertung ganz gut funktioniert, finde ich, aber bei der Amme weniger. Sie sollte da wohl emanzipierter werden, aber das wurde nicht so konsequent durchgezogen. Und interessant war aber dadurch, dass die beiden Nebenfiguren aufgewertet wurden, die beiden Hauptfiguren, Romeo und Julia, etwas blass erschienen, also nicht blass, nur als Leichen zum Schluss, obwohl, kleiner Spoiler, die Amme anscheinend ein Wunder geschehen lässt und die beiden Liebenden wieder zum Leben erwachen. Was für ein Zeichen der Hoffnung in diesen trüben Zeiten.
0: Sie haben noch mehr gesehen, Frau Wetzel, in diesen Tagen in Heidelberg. Was hat Ihnen denn sonst noch so besonders gut gefallen?
1: Also für manche vielleicht erstaunlich, aber das Jugendstück hat mir sehr gut gefallen. Nathan der Weise in einer Neufassung von Lena Gorelick. Und sie hat wirklich einfach einen ganz tollen Zugriff auf diesen alten Text gefunden und daraus ein zeitgemäßes Plädoyer für Toleranz gemacht. Nathan ist hier nicht der Superweise, sondern ein Vater, der aus Angst seine Tochter ja nicht erlauben will, zu einer Friedensmission nach Gaza zu gehen. Und anstatt mit ihr darüber zu reden, lügt er sie an und dabei erzählt er sonst immer allen, die es nicht hören wollen, diese alte Ringparabel von Lessing und verschenkt an alle Ringe. Und das ist wirklich witzig und ernsthaft zugleich. Hat mir sehr gut gefallen. Den wünsche ich viele Nachspiele.
0: Die Spielzeiteröffnung des Theaters Heidelberg mit der neuen Intendantin und Regisseurin Bernadette Sonnenbichler. Vielen Dank, Marie-Dominique Wetzel. Dein Gruß nach Heidelberg.
1: Vielen Dank. Danke. Tschüss.
5: Oper.
0: Du sollst dir kein Bildnis machen, das zweite der 10 Gebote Gottes steht im Mittelpunkt der Oper Moses und Aaron von Arnold Schönberg. Der Komponist hat auch das Libretto geschrieben und dabei den Text der Bibel ziemlich frei behandelt. Bei ihm ist Moses ein streng gläubiger Mann, der das Gebot sehr ernst nimmt. Er beharrt darauf, dass Gott unerklärbar sei, dass man einfach an ihn glauben müsse. Doch damit erreicht er nicht das Volk. Ganz anders sein Bruder Aaron, der schafft einfache und klare Bilder und überzeugt das Volk Israel. Schönberg hat seine 12-tönig komponierte Oper nicht vollendet. Trotzdem steht das großbesetzte, effektvolle, mächtige Werk immer wieder auf den Opernspielplänen. Heute hatte es Premiere am Theater in Basel. Die Sprechrolle des Moses hat Walter Hess übernommen. 87 Jahre ist er alt und so etwas wie eine lebende Theaterlegende. Jörn Florian Fuchs hat für Fazit die Premiere gesehen und ist jetzt aus Basel zugeschaltet am Telefon. Herr Fuchs, einen schönen guten Abend.
6: Einen schönen guten Abend, hallo.
0: Inszeniert hat der Basler Intendant Benedikt von Peter. Hat er denn die Oper als biblisches Gleichnis inszeniert? Eine andere Möglichkeit wäre ja auch, nach aktuellen Bezügen irgendwie zu suchen.
6: Also man könnte sagen beides, wobei inszeniert ist fast schon ein weiter Begriff. Es ist eine Installation, die das Publikum durchaus integriert. Das ist ja öfters bei den Arbeiten von Benedikt von Peter, der hier mit Felix Rothenhäusler gemeinsam das inszeniert hat. Es ist öfters der Fall, dass man ja solche Raumkonzepte hat und auch begehbare Bühnenskulpturen etc. Das ist hier kurz gesagt auch der Fall. Wir sitzen zwar im Zuschauerraum, aber um uns herum, neben uns sitzen auch Choristen, die immer wieder aufstehen, die sich bewegen, die singen, die dann verschiedene Bewegungen auch sehr durchchoreografiert vollziehen. Und ganz vorne auf der Bühne ist ein fast leerer Raum mit ganz wenigen Symbolen. Da kommt Walter Hess am Anfang und es gibt ein bisschen Sand, kommt mit einem großen Stock, mit einem Stab eben auf die Bühne. Und im Hintergrund ist das Orchester auf 3 Stockwerken. Das heißt, das Orchester ist hinter der Bühne und wir sehen das den ganzen Abend. Aber doch merkt man schon, das hat eher etwas Installatives.
0: Aaron, der Verführer des Volkes, der darf bei Schönberg singen. Er ist ein Tenor. Moses dagegen hat eine reine Sprechrolle. Und dadurch macht Schönberg die Unterschiede zwischen den Brüdern auch klanglich elementar deutlich. Wir hören einen Ausschnitt, der genau das hörbar macht. Der singende Aaron und der sprechende Moses. Er mahnt in höchster Emphase, kein Bild kann dir ein Bild geben vom Unvorstellbaren. Während Aaron schwärmt, glückliches Volk, das so einen Gott liebt.

0: Walter Hess hat die Partie des Moses gesprochen und gespielt. Wie füllt er denn, Herr Fuchs, diese Rolle aus?
1: Das ist wirklich das eigentliche Epizentrum des Abends. Der Walter Hess hat eine so unglaublich starke Präsenz und auch so eine Textverständlichkeit, so eine Emphase, die er da reinlegt. Das ist also ein Genuss, ihm zuzuhören, aber gleichzeitig hat es sozusagen eine Ebene mehr. Also man denkt wirklich nach in dem Moment, was er uns erzählt, über das Inhaltliche. Das ist ein großes Reflexionsdrama, das wir heute Abend hier bekommen. Ganz interessant der Kontrast dazu. Rolf Romay, der den Aaron gut singt, wirklich, der ist überhaupt nicht zu sehen, denn der Aaron ist eine Art großer mechanischer, lebendiger Lautsprecher, ein Megafon. So eine riesige Skulptur, die wird offensichtlich von Rolf Romay, von dem Sänger auch, der im Orchester singt, da hinten steht, hinter der Bühne praktisch, wird also mit einem Joystick bewegt. Das heißt, wir haben auf der Bühne keinen lebendigen Menschen, sondern der Bruder ist dieses gigantische Megafon. Das verstört zunächst, dann lächelt man also ein bisschen, dann gewöhnt man sich aber daran. Und es ist alles extrem karg und sparsam ausgestattet. Es passiert ganz wenig wirklich auf der Bühne, bis auf die Szenen, das Goldene Kalb etwa. Da hat Olaf Bräuning eine ganze Reihe von Skulpturen geschaffen, die so ein bisschen wie, jetzt gar nicht negativ gemeint, wie aus dem Kindergarten aussehen. Also wie man sich vielleicht vorstellt, wenn man einem Kind sagt, was hast du am liebsten? Und das eine sagt, ach, ich habe dieses technische Gerät. Andere sagt, ich habe dieses Stück Obst. Und das sind so gigantische, so Art Schaumstoffgebilde, ganz bunt, die eben das jeweils Liebste des oder der, in dem Fall ja Chorsänger oder Sängerinnen, haben. Mit denen wird dann auch agiert und die rennen dann auch durchs Publikum und animieren das Publikum auch da mitzumachen. Ganz am Schluss mündet das dann im dritten Akt darin, dass es darum geht, einen Reflexionsraum zu schaffen auf der Bühne. Es rinnt Sand vom Himmel herunter und wir alle sind angehalten, auf die Bühne zu kommen, uns da niederzulassen und miteinander über das gerade Erlebte und über diese Grundfragen im Stück in die Diskussion zu kommen. Das haben auch etliche Leute, so ich das sehen konnte, in Anspruch genommen, dieses Angebot. Mhm. Es gibt auch keinen Applaus am Schluss. Und es wurde extra gesagt, bitte nicht applaudieren. Wir gehen sozusagen alle in die Wüste und denken nach.
0: Also Aaron, der große Verführer als Megafon, das ist schon wahrscheinlich eine ziemlich starke Idee. Herr Fuchs, Zwölftonmusik löst ja noch immer beim Publikum Skepsis aus, bei manchen Teilen des Publikums. Setzt denn der Dirigent André de Ridder eher auf Schärf und Kontrast oder betont er mehr die große Expressivität dieser Musik?
1: Ich fand es überwiegend sehr klangsinnlich, sehr opulent dirigiert. Es hat mir sehr, sehr gut gefallen. Es ist übrigens eine Kooperation zwischen den Theatern in Basel und Freiburg. De Ridder ist ja Generalmusikdirektor in Freiburg und die Chöre arbeiten auch zusammen von beiden Häusern. Das ist schon wirklich musikalisch orchestral, finde ich sehr, sehr überzeugend. Was die Schwierigkeit musikalisch natürlich ist bei den Chören, das kann man sich jetzt fast schon vorstellen, wenn ich sage, die bewegen sich sehr häufig und gehen durchs Publikum. Die Koordination bleibt da natürlich zum Teil auf der Strecke. So einen schwierigen Chorpart, das ist einer der herausforderndsten in der Opernliteratur überhaupt, der Chorpart bei Moses und Aaron. Diese Bewegung, diese Choreografie geht ein bisschen natürlich zulasten der Präzision. Das kann man bei so einem intensiven Abend aber durchaus in Kauf nehmen. Man hat gemerkt beim Publikum, das eben ja nicht applaudieren sollte und das auch nicht getan hat, war eine Mischung aus wirklich Betroffenheit im positiven Sinne, auch aus Ratlosigkeit, also ganz unterschiedlichste Reaktion ist ja nicht das Schlechteste, was man über einen Theaterabend sagen kann.
0: Jetzt noch eine Frage zum Schluss des Stückes. Herr Fuchs, der zweite Akt, der endet ja mit einem verzweifelten Moses. Endet denn der Abend auch mit einem Gefühl der Ohnmacht und der Verzweiflung?
1: Eigentlich mit der totalen Offenheit. Also diese Verzweiflungsmomente vorher, die sind sehr drastisch da. Gestellt vor allem durch die Musik kommen die rüber, aber es endet eben in der totalen Offenheit. Wir müssen uns jetzt auseinandersetzen, natürlich auch nach diesem Abend. Es gibt ein riesiges Diskursprogramm mit allen möglichen Begleitveranstaltungen auch noch. Also mit diesen Fragen des Stücks, die sollen sozusagen in uns arbeiten. Und das ist eigentlich ein ganz guter Ausgangspunkt, ein ganz guter Impuls zu starten gleichsam mit so einer Aufführung, um dann selber daran weiterzuarbeiten.
0: Arnold Schönberg, Moses und Aaron am Theater Basel mit Walter Hess als Moses. André de Ridder hat die Inszenierung von Benedikt von Peter musikalisch geleitet und Jörn Florian Fuchs hat uns von der Premiere berichtet. Herr Fuchs, danke, guten Abend.
1: Gerne.
2: Fazit.
0: Die wunderbare Schauspielerin und Oscar-Preisträgerin Susan Sarandon ist eine politische Aktivistin. Dank ihrer Berühmtheit hat sie, wie man so sagt, publizistische Reichweite. Und sie will sich, so sagte sie kürzlich in der FAZ, einsetzen will sie sich für Menschen, die keine Stimme haben. Und so erhebt sie seit vielen Jahren politisch ihre Stimme gegen den Irakkrieg und gegen die Todesstrafe, für die Rechte von Homosexuellen, gegen den Krieg in Gaza. Sie unterstützt die Bewegung Occupy Wall Street und nannte Papst Benedikt einen Nazi. Morgen feiert Susan Sarandon ihren 80. Geburtstag. Aus New York, Ute Scheins.
2: Auch mit fast 80 bleibt Susan Sarandon politisch aktiv. Erst vor wenigen Tagen wurde sie wieder in Handschellen abgeführt, bei Protesten gegen den israelischen Militäreinsatz in Gaza. Der israelische Ministerpräsident Netanyahu war zur UN-Vollversammlung nach New York gekommen. Die Oscar-Preisträgerin gehört zu den politisch aktivsten US-Schauspielerinnen. Sie ist Teil der pro-palästinensischen Protestbewegung und setzt sich seit Jahren für Menschenrechte, soziale Gerechtigkeit und gegen Kriege, Polizeigewalt und Trumps Einwanderungspolitik ein. Susan Sarandon wurde am 4. Oktober 1946 in New York City geboren, als ältestes von 9 Kindern einer streng katholischen Familie. Zu Hause habe es oft nur Fertigsuppen und Dosenfleisch gegeben, erinnert sich die Schauspielerin. Meine Mutter ist bei Pflegefamilien und in einem Waisenhaus aufgewachsen. Sie hatte also selbst keine Mutter und dann bekam sie 9 Kinder. Nach ihrem Schulabschluss studierte Sarandon Englisch, Philosophie und Militärstrategie. Sie jobbte nebenher als Sekretärin, Putzfrau und Model. 1968 machte sie ihren Bachelor of Arts in Theater und Literatur. Kurz darauf folgten erste Film- und TV-Rollen. Ihren internationalen Durchbruch schaffte sie 1975 mit der Hauptrolle der Janet Weiss im Musical-Kultfilm The Rocky Horror Picture Show. Es folgten zahlreiche sehr erfolgreiche Filme, darunter Die Hexen von Eastwick. Darin spielte Sarandon eine schüchterne Musiklehrerin, die dem von Jack Nicholson gespielten leibhaftigen Teufel verfällt und deren Unterricht danach deutlich erotischere Züge annimmt.
3: Let it all out. Now we're gonna pick up our instruments. And when I count to 4, I'm gonna play the shit out of this thing. Just let it flow.
2: Unvergessen ist auch die Tragikomödie Thelma and Louise. Zwei Freundinnen brechen zu einem Roadtrip auf. Sarandon spielt Louise, die einen Mann erschießt, der ihre Freundin vergewaltigen will. Aus Angst vor der Polizei fliehen die beiden quer durch die USA und als sie schließlich gestellt werden, fahren sie lieber mit ihrem Auto in den Abgrund, statt sich zu ergeben.
4: Okay, then listen. Let's not get caught. What are you talking about? Let's keep going. Go!
2: 1995 spielt Susan Sarandon die weibliche Hauptrolle im Gefängnisdrama Dead Man Walking. Als Ordensschwester Helen begleitet sie einen zum Tode verurteilten Mörder. Kritiker sahen in dem Film ein eindrucksvolles Plädoyer gegen die Todesstrafe und für Susan Sarandon bedeutete der Film den begehrten Oscar.
5: Here are the nominees for Best Actress in a Leading Role. Susan Sarandon in Dead Man Walking.
2: Ab den 2010er Jahren war Sarandon häufiger in Mutterrollen zu sehen. Insgesamt hat sie weit über 100 Film- und TV-Produktionen gemacht. Ihre politischen Äußerungen haben ihr viel Kritik und Nachteile im Job eingebracht, sagt sie. Gleich Anfang Oktober wurde ich von meiner Agentur gefeuert und ausdrücklich deshalb, weil ich demonstriert und mich öffentlich zu Gaza und einem Waffenstillstand geäußert hatte. Ich konnte in keinem größeren Film mehr mitspielen, bei nichts, was irgendwie mit Hollywood zu tun hatte.
6: Anything connected with, you know, Hollywood.
2: Sarandon hat sich dadurch nicht abhalten lassen, Filme zu machen. Zwar gäbe es immer noch Agenturen, die den Leuten sagen, sie sollten sich nicht engagieren, aber das seien eben die Machtstrukturen. Bei den Menschen selbst, vor allem international, fühle sie sich weiter willkommen.
6: But that's the power structure. I think within the people, certainly internationally, I feel welcome.
2: Erst kürzlich hat sie ihren neuen Film The Echo Chamber, auf Deutsch die Echokammer, beim Filmfestival von Venedig vorgestellt. Ihren 80. Geburtstag will sie gemeinsam mit ihren 3 Kindern im Redwood Forest im Norden Kaliforniens feiern und anschließend mit ihren Freundinnen.
0: Susan Sarandon, morgen feiert sie also ihren 80. Geburtstag. Aus New York war das Ute Scheins. Und nun hier in Fazit der Blick in die Feuilletons, heute wieder mit dem Wochenrückblick von Arno Orzesek.
7: Ihr stillschweigendes Einverständnis vorausgesetzt, erstmal was Unterhaltsames von ungesicherter Relevanz. In der Süddeutschen Zeitung äußerte sich der schottische Autor John Niven, der in der Nähe von London lebt, über die Zornesröte in schweinchenfarbenen englischen Männergesichtern und begann wie folgt. Wir leben in einem seltsamen Land, wir Briten. Oder, wie Donald Trump sagte, England oder Großbritannien oder das UK, es gibt so viele Namen, niemand weiß wirklich, wie es eigentlich heißt. Ja, leg dich erstmal hin und ruh dich aus, Opa. Wie dem auch sei, wir sind seltsam. Zum Beispiel hätte sich keine andere Nation Europas auf die politische Selbstverstümmelung namens Brexit eingelassen, die in etwa die politische Entsprechung der Idee war, sich mit einem stumpfen Zigarrenschneider die eigenen Finger abzutrennen. Sodann erzählte Niven, den die Leute in seinem Golfclub laut Selbstbeschreibung für einen nervtötenden, durchgeknallten Kommunisten halten, wie er einem Mitgolfer entgegentrat, der lautstark seinen Hass auf Meghan Markle kundgetan hatte. Naja, begann ich ganz ruhig, Meghan Markle ist natürlich eine nervige Idiotin, aber du, ein dicker weißer Mann mittleren Alters, stehst hier und geiferst über eine junge Frau mit dunkler Hautfarbe, die du nicht kennst und der du niemals begegnen wirst. Jemand, dessen Lebensentscheidungen keinerlei Auswirkungen auf dich haben. Und doch könnte man, wenn man dir zuhört, meinen, sie sei eine größere Bedrohung für dich als Atomwaffen, Klimawandel, Terrorismus, AIDS und Punkrock zusammen. Und ich fügte, vielleicht nicht mehr ganz so ruhig hinzu, deshalb klingst du komplett verrückt. John Niven unter dem Titel Meghan, bring den Schinken zum Kochen in der SZ. Ebenfalls launig und sarkastisch ging Friedrich Küppersbusch in der Tageszeitung auf die Frage ein, ob es angesichts der Verurteilung von René Benko doch noch Gerechtigkeit gibt. Ihr Spaßvögel, hielt Küppersbusch der Taz entgegen. Das Urteil bezieht sich auf ein schlankes Invest von 360.000 Euro in sein privates Anwesen, während seine Sigma-Gruppe schon abrauchte. Die 680 Millionen Euro vom deutschen Staat, die in Karstadt Galeria verbrannten, bleiben ungesühnt, weil das GmbH hinter Karstadt Galeria nun mal beschränkte Haftung bedeutet. Hey, lass uns stattdessen wieder Menschenjagd auf ein paar Sozialbetrüger machen. Da sind locker 500 Euro zu holen. Friedrich Küppersbusch in der Taz. Um beim Geld zu bleiben, George Lucas hat für 1 Milliarde Dollar ein zutiefst futuristisches Museum errichtet, titelte die Tageszeitung Die Welt. Bevor Irritationen aufkommen, der Star-Wars-Erfinder hat die Milliarde für das Lucas Museum of Narrative Art in Los Angeles tatsächlich aus der eigenen Tasche bezahlt, wozu uns nur das Adjektiv krass einfällt, von wegen brotlose Kunst. Laut der entzückten Weltautorin Marie-Louise Goldmann gleicht das Bauwerk einem, ja was denn sonst, riesigen Raumschiff, das den Anschein erweckt, als wäre es aus der Zukunft für einen kurzen Zwischenstopp gelandet und würde gleich wieder abfliegen. Die darin beherbergte Ausstellung fand Goldmann ebenfalls toll, weshalb sie resümierte, vielleicht wird man in wenigen Jahren sagen, Star Wars? Das ist doch der Film von dem Gründer des Lucas Museums. Der Film der Woche war, gemessen an der Anzahl der Kritiken, Digger von dem Regisseur und Autor Alejandro Iñárritu. Die schrecklichsten 128 Filmminuten des Jahres bislang, ätzt der Spiegel. Das Interessanteste für Hanna Pilatschik ist die Performance von Hauptdarsteller Tom Cruise als Ölmagnat, denn sie geht mit einer verblüffenden Schizophrenie einher. Als Digger Rockwell springt und schreit Cruise herum, trägt graues Zottelhaar, fahlen Teint und einen beachtlichen Schwabbelbauch, alles im Dienste einer Rolle, die um das Adjektiv unvergesslich bettelt. Alles in allem jedoch ist die Spiegelautorin Pilatschik schwer angewidert. Auf alt und unansehnlich gestaltete Darsteller wie John Goodman werden unvorteilhaft von unten gefilmt und krakeelen von kleinen Schwänzen und Arschkrebs herum. Es wird gefurzt, gepinkelt und gekotzt. Sandra Hüller in einer Kleinstrolle macht nichts davon, ist aber genauso unerträglich. Auch der SZ-Autor David Steinitz urteilte, dass Digger völlig in die Hose geht. Da kann auch Co-Star Sandra Hüller nichts mehr retten. Falls Sie nun messerscharf dialektisch denken, wenn die Kritiken unisono so vernichtend sind, sollte ich mir das auf jeden Fall mal selbst ansehen. Sollten Sie wissen, dass laut der Taz-Autorin Arabella Wintermeyer am Ende des zweistündigen Films doch etwas gewonnen ist. Was wohl bedeutet, dass Sie nochmal überlegen müssen, ob Sie sich Digger antun wollen. Restlos gelungen ist laut der Frankfurter Allgemeinen Zeitung das Antikenprojekt Fremde Sonne am Hamburger Schauspielhaus in der Regie von Karin Bayer. Darin geht es, wie Simon Strauss erklärte, um die Argonauten und um Medea, um Sagen und Sorgen, um Abenteuerfahrt, Heimkehr und Hinterlist. Es geht um Heldendrang und Verzweiflungstaten, um Versprechen, Betrug und um das, was bleibt, wenn Menschen ihre Fassung verlieren. Aber vor allem geht es um das Verhältnis zwischen dem, was hier ist und dem, was dort verborgen scheint. So kann Theater heute mitreißen und erstaunen, freute sich Simon Strauss und hob so richtig ab. Zwei Tage, an denen einem das Theater wichtiger erschien als alle Welt draußen, an denen man jedem davon erzählen wollte, was es hier zu sehen und zu erleben gab. Die Größe eines Landes steht und fällt mit seinem Umgang mit dem Unbekannten, hieß es einmal. Und man dachte dabei insgeheim, vielleicht ist es mit dem Theater gar nicht so anders. Hier in Hamburg jedenfalls steht es jetzt so strahlend und stark wie schon lange nicht mehr. Und das war es fast. Die Presseschaukenner unter Ihnen haben eventuell das vollständige Fehlen des politischen Führtums bemerkt, das wir sonst gern in den Vordergrund stellen, nur heute halt nicht. Heute haben wir all die weltbewegenden Themen ausgespart, nicht zuletzt, um uns von ihnen zu erholen.

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1: 0 Uhr. In Bosnien und Herzegowina finden heute allgemeine Wahlen statt. Wahlberechtigt sind rund 3,4 Millionen Menschen. Sie können unter anderem über das dreiköpfige Staatspräsidium abstimmen. Silke Hane für SR Info.
2: Ein Präsident wird im überwiegend von Serben bewohnten Landesteil Republika Srpska gewählt. Zwei Präsidenten werden im Landesteil Föderation Bosnien und Herzegowina gewählt. Außerdem werden das Parlament auf Bundesebene sowie die Parlamente der beiden Landesteile gewählt. In der Republika Srpska werden auch der Präsident und sein Stellvertreter bestimmt. In der Föderation werden die Vertretungen der 10 Kantone gewählt. Bosniens Politik wird bis heute von der ethnischen Spaltung dominiert. Die serbisch-nationalistische Regierung der Republika Srpska etwa drohte in der Vergangenheit immer wieder mit einer Abspaltung vom Gesamtstaat. Weil Manipulationen und Stimmenfälschungen die Regel sind, kommen in diesem Jahr erstmals Wahltechnologien zum Einsatz.
1: Bei der Saarbahn wird ab dem Morgen zum 39. Mal gestreikt. Dazu aufgerufen hat die Lokführergewerkschaft GDL. Wie sie mitteilte, wird der Streik um 5.30 Uhr beginnen. Wann er endet, ist noch nicht bekannt. Nach Angaben der Saarbahn GmbH findet dann kein Regelbetrieb der S1 statt. Unabhängig vom Streik wird laut Unternehmen weiterhin der Ersatzverkehr mit Bussen eingesetzt. Bei einer Demonstration am Rande der Feierlichkeiten zum Tag der Deutschen Einheit in Bremen sind 4 Polizisten leicht verletzt worden. Wie die Polizei mitteilte, war die Kundgebung gestoppt worden, als von den Demonstrationsteilnehmern eine Deutschlandflagge verbrannt wurde. Den Angaben zufolge wurden mehrere Menschen in Gewahrsam genommen. Der angemeldete Protest richtete sich laut Bremer Innenbehörde gegen Militarismus und Kriegstreiberei. Die Einheitsfeier und das Bürgerfest in Bremen sind laut Polizei bisher jedoch friedlich verlaufen. Bei einem Angriff russischer Kampfdrohnen in Charkiw sind mindestens 2 Menschen ums Leben gekommen. Wie ukrainische Behörden mitteilten, haben die Drohnen 2 Privatautos verfolgt und getroffen. Ein Beifahrer in einem der Autos sei schwer verletzt worden. Den Angaben zufolge war im Tagesverlauf eine Reihe von Fahrzeugen von russischen Drohnen angegriffen und zerstört worden. Dabei sei jedoch niemand zu Schaden gekommen. Bereits gestern waren bei einem russischen Luftangriff in Charkiw 2 Menschen ums Leben gekommen, 32 weitere seien durch Gleitbomben verletzt worden. Und das waren die Nachrichten mit Daniel Magar. 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Das Wetter: in der Nacht wechselnd bewölkt und trocken, Tiefstwerte bis 8 Grad. Morgen meist sonnig bei Höchstwerten zwischen

0: 18 und 22 Grad. Die weiteren Aussichten: sonnig und trocken, ab Mittwoch mehr Wolken und Schauer möglich, maximal 24 Grad. Die Zeit, es ist 0:03 Uhr.
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2: Heute vom SWR aus Baden-Baden. Mein Name ist Julia Neubert und in den nächsten 6 Stunden geht es bei uns hier um 6 Jahrzehnte Rundfunkgeschichte. Genauer gesagt um einen legendären Rundfunk-Workshop, um das SWR New Jazz Meeting. 1966 wurde das gegründet und ist bis heute in Betrieb. Die nächste Ausgabe vom New Jazz Meeting steht gerade an. Was es genau damit auf sich hat, mit dieser Veranstaltungsreihe und wie sie sich verändert hat in ihren 60 Jahren Geschichte, auch darum soll es heute gehen. Vor allem aber stöbern wir in unserem Archiv, denn da liegen viele hunderte Stunden Musik von den verschiedenen Meetings, darunter ein paar echte historische Perlen. Und mit einer geht es jetzt direkt los aus dem ersten Jahrgang des New Jazz Meetings 1966.

Jacki Liebezeit Schlagzeug, Palle Danielsen Kontrabass, Karl Berger Vibraphon, Eje Tellin Posaune und Barney Villen Saxophon, Abracadabra One aus einer dreiteiligen Abracadabra Suite von Barney Villen, aufgenommen am 13. Dezember 1966 in Baden-Baden. In diesem beschaulichen, für seinen Luxustourismus bekannten Schwarzwaldstädtchen gibt es seit 1949 die erste Jazzredaktion einer deutschen Rundfunkanstalt. Und mit ihr auch den ersten deutschen Jazz-Rundfunkredakteur, Joachim Ernst Behrendt. Der hat in seiner Amtszeit hier nicht nur viele Sendeformate entwickelt, sondern auch Veranstaltungen im Sendegebiet. Konzertreihen wie die Jazz Time mit regionalen und internationalen Gästen. Er hat das American Folk Blues und auch das Spiritual und Gospel Festival mitorganisiert und die Jazzkonzerte bei den Donaueschinger Musiktagen etabliert. Und er hat 1966 das Free Jazz Meeting Baden-Baden gegründet. Die Idee damals war simpel und zu der Zeit auch recht beliebt. Meetings und Workshops für Jazzmusiker und Musikerinnen gab es auch an anderen Orten. Für eine freie Szene, die damals noch nicht so organisiert war wie heute. Es gab eben noch keine systematischen Förderstrukturen, Veranstaltungsräume oder koordinierte Netzwerke für den europäischen Free Jazz. Deren Vertreterinnen und Vertretern wurden von den traditionellen Jazzclubs, Festivals und auch Medien in den 60ern gemieden oder man kann vielleicht sagen zumindest kritisch beäugt. Es brauchte also andere Ausspielwege. Und einer davon waren die Rundfunkstudios der öffentlich-rechtlichen Sender. Ich bin mir gar nicht so sicher, ob Jazzredakteur Joachim Ernst Behrendt persönlich ein so großes Interesse an Free Jazz gehabt hat, aber er hatte ein sehr, sehr gutes Gespür für Entwicklungen mit künstlerischem Potenzial. Als einer der ersten in Europa hat Behrendt damals verstanden, dass Free Jazz kein vorübergehender Trend ist, sondern eine neue Strömung, die er dann mit wirklich viel Energie unterstützt hat, unter anderem eben durch die Gründung des Free Jazz Meetings. Einmal pro Jahr, anfangs war das immer im Dezember, hat Behrendt Musiker und manchmal auch Musikerinnen nach Baden-Baden eingeladen und ihnen ein paar Tage lang Zeit gegeben in einem Studio. Dort konnten sie miteinander proben, verschiedene Konstellationen ausprobieren, Konzepte entwickeln und vor allem auch aufnehmen. Behrendt wiederum hatte dann exklusives Material für etliche seiner Sendungen. Vielen der Aufnahmen aus den frühen Jahrgängen hört man das Experiment an, die Suche, manchmal auch gewisse Unsicherheiten, zum Beispiel was das Repertoire angeht. Improvisieren wir frei? Hat jemand eine Komposition dabei? Können wir vielleicht auch mal die alten Jazzstandards spielen? Letzteres war tatsächlich selten, ist aber doch auch ab und an passiert. Hier haben wir ein Beispiel aus dem Jahr 1966, Cole Porters I Love You, mit Albert Mangelsdorf, Bent Jerdig, Rolf Kühn, Joachim Kühn, Jean-François Jenny Clark und Aldo Romano.

I Love You von Cole Porter. Hier in einer Interpretation auf der Schwelle vom Modern Jazz zum Free Jazz mit dem Frankfurter Posaunisten Albert Mangelsdorf, dem dänischen Saxophonisten Bent Jädig, dem französischen Kontrabassisten Jean-François Jenny Clark, dem italienischen Schlagzeuger Aldo Romano und den Brüdern Rolf und Joachim Kühn aus West- bzw. Ostdeutschland. Joachim Kühn, damals 22 Jahre alt, war gerade aus der DDR in die BRD geflohen. Und er wurde in den kommenden Jahren eine prägende Stimme des Jazz in Europa. Genauso wie viele andere Teilnehmer von Joachim Ernst Behrens Free Jazz Meetings. In der ersten Edition dabei, neben den eben gehörten, waren außerdem noch Karl Berger, Jacky Liebezeit, Manfred Schof, Alexander von Schlippenbach, Barney Villen, Palle Danielsson, Ehe Telin und Buschi Niebergall. 1967, ein Jahr später, war unter den 16 Gästen dann auch eine Frau. Die US-amerikanische Vokalistin Jean Lee. Anfang der 60er war sie bekannt geworden durch ihr Duo mit dem Pianisten Ren Blake. Inzwischen war sie immer weiter ins künstlerisch Freiere vorgedrungen. Und Jean Lee war Mitte der 60er neben Kollegen wie Cecil Taylor, Ornette Coleman oder Archie Shepp sicher eine der Pionierinnen des noch jungen Free Jazz. Und sie war eine der ersten, die regelmäßig auch mit europäischen Musikern kooperiert hat. Am beständigsten mit ihrem späteren Ehemann Gunther Hampel. Der war beim Free Jazz Meeting Baden-Baden 1967 auch schon dabei, genauso wie der Multiinstrumentalist Don Cherry, gleich hier an der Flöte zu hören, die Bassisten Peter Kowald und Bar Phillips und die Schlagzeuger Sven Åke Johansson und John Stevens.

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Jean Lee beim Free Jazz Meeting Baden-Baden 1967 mit einer Komposition inspiriert vom buddhistischen Chant Namu Amida Butsu. Und hier konnten wir schon eine der vielen Richtungen hören, in die der damals noch junge Free Jazz geströmt ist, beeinflusst unter anderem von asiatischen Kulturen. Ganz anders klingt unser nächster Titel, von derselben Veranstaltung aus demselben Jahr, aufgenommen am 18. Dezember 1967 in Baden-Baden. Open Spaces von Albert Mangelsdorf über die treibende Eingangsenergie von Kontrabass und Schlagzeug legt sich zuerst ein gedehntes Thema der Bläser und dann weitet sich die Musik in improvisatorische Räume und auch die Klänge sehr ins Freie. In Open Spaces.

Open Spaces von und mit Albert Mangelsdorf, aufgenommen mit Teilnehmern des Free Jazz Meetings Baden-Baden 1967. Marion Brown, Bar Phillips und Sven Åke Johansson haben wir eben noch gehört. Joachim Ernst-Behrendt hat den jährlichen Rundfunk-Workshop beim Südwestfunk organisiert und er war als Rundfunkredakteur natürlich vor allem daran interessiert, dass hier Aufnahmen entstehen mit möglichst neuen, aufsehenerregenden Ensembles. Zwar gab es in den Anfangsjahren auch immer wieder Stammgäste wie Albert Mangelsdorf oder Manfred Schof, die sehr oft dabei waren. Behrendt hatte aber auch versucht, aus verschiedenen europäischen Szenen immer mal wieder Gäste einzuladen und die Deutschen, die Briten, die Holländer, die Schweizer, die Franzosen zusammenzubringen. Und vor allem hat er auch gerne prominente Namen aus den USA dabei gehabt, in Europa lebende Musiker wie Don Cherry oder John Shikai oder auch 1969 Mitglieder des Musikerkollektivs AACM, die damals gerade in Paris waren. Nicht immer, muss man dazu sagen, ist der künstlerische Austausch gelungen, weil eben doch Arbeitsprozesse oder Erwartungshaltungen der verschiedenen Musiker und Musikerinnen zu verschieden waren oder weil die Zeit im Studio dann doch zu kurz war. Aber auch das gehört zum Konzept des Free Jazz Meetings. Es geht oder ging hier eben nicht vordergründig um Ergebnisse wie in einem kommerziellen Studio eines Labels, sondern es ging ganz im Sinne eines Workshops um das Ermöglichen von Prozessen. ARD Jazz die Nacht, heute mit Aufnahmen aus 60 Jahren SWR New Jazz Meeting. Hier jetzt aus dem Dezember 1969. Im Free Jazz Meeting Orchestra spielten damals 18 Leute, unter anderem Lester Bowie, Roscoe Mitchell, Steve McCall aus Chicago, Kenny Wheeler, Alan Skidmore und Tony Oxley aus Großbritannien, Gerd Dudek und Albert Mangelsdorf aus Deutschland und Le Kuipers und Willem Breuker aus den Niederlanden. Das hier ist eine Komposition von Steve McCall, Babuda.

Dave Burrell beschließt hier am Flügel den kollektiven Improvisationsspaß über pulsierenden Riffs, aufgenommen beim Free Jazz Meeting Baden-Baden 1969. Barbuda, das war eine Komposition von Steve McCall und ich finde, hier kam sehr schön die himmlische Kraft des Art Ensembles of Chicago durch. An manchen Stellen konnte ich aber auch schon ein bisschen Jazzrock durchschimmern hören, vor allem da, wo Terje Rüptals Gitarre in den Vordergrund kam. Und jetzt Something Completely Different, von der Großformation zu einem Solo, aufgenommen beim Free Jazz Meeting Baden-Baden 1970. Two JBs, Karin Krog Solo, aber vielstimmig. Die norwegische Sängerin hat als eine der ersten Jazzmusikerinnen überhaupt mit Elektronik, mit Loopern, Samplern und Effektgeräten experimentiert und sie war eine der wenigen Frauen, die sich damals auch in der europäischen Jazz-Avantgarde etablieren konnte. Schon fast ungewöhnlich, dass sie beim Free Jazz Meeting 1970 in Baden-Baden nicht nur auf 19 männliche Kollegen getroffen war, sondern auch auf eine künstlerische Komplizin, die 4 Jahre jüngere britische Vokalistin Norma Winston. Und die beiden, Norma Winston und Karin Krog, haben ihre gemeinsame Zeit im Rundfunkstudio auch für ein musikalisches Statement genutzt, Women's Liberation. Ein Brückenschlag zur feministischen Bewegung der damaligen Zeit.

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Women's Liberation One von Karin Krog und Norma Winston, aufgenommen 1970 beim Free Jazz Meeting Baden-Baden. Bis dahin war das Meeting übrigens eine reine Studioveranstaltung. Manchmal waren während der Tage im Studio ein paar Pressevertreter eingeladen, um darüber zu berichten, manchmal auch ein paar Gäste. Aber eine größere Öffentlichkeit konnte erst hören, was da passiert war, wenn Joachim Ernst Behrendt die Aufnahmen später in seinen verschiedenen Hörfunk- und Fernsehsendungen präsentiert hat. Bis 1971. Von da an organisiert der Südwestfunk im Anschluss an die Tage im Studio auch ein Abschlusskonzert. Das erste hat 1971 stattgefunden im Auditorium Maximum der Universität Freiburg vor einem begeisterten Publikum.

Chris McGregor und das Baden-Badener Free Jazz Orchestra am 18. Dezember 1971 live im Audimax der Universität Freiburg. Die erste öffentliche Präsentation der Workshop-Reihe war ein Riesenerfolg. Der konnte sich allerdings im Jahr darauf nicht wiederholen, denn 1972 hatte dafür das Geld beim Südwestfunk gefehlt, weil Redakteur Joachim Ernst Behrendt ein Now Jazz Festival organisiert hatte im Rahmenprogramm zu den Olympischen Spielen München. Und da war das Budget aufgebraucht. Aber ein Jahr später ist Baden-Baden wieder Hotspot der improvisierten Musik, unter neuem Namen jetzt. Es heißt nicht mehr Free Jazz Meeting, sondern New Jazz Meeting. Denn Joachim Ernst Behrendt hatte gemerkt, dass Free Jazz nicht der einzige Spielplatz für innovativen Jazz war, dass experimentierfreudige Musikerinnen und Musiker in diesen Jahren auch immer mehr Interesse an elektronischer Musik zeigen, elektronischen Musikinstrumenten und auch an der Klang- und Spielästhetik des Rock. Kurzer Einschub, wir sind in den 70ern, zu der Zeit, als Miles Davis seine Electric-Phase hatte, Herbie Hancock seine Headhunters gegründet und Chick Corea erfolgreich mit Return to Forever. Und so waren beim New Jazz Meeting 1973 auch gleich drei Keyboarder/E-Pianisten/Synthesizer-Spieler zu Gast, Wolfgang Dauner, Jasper van't Hoff und Dave McRae. Sie haben damals auch ein Trio eingespielt, Trio Electric.

Trio Electric mit Wolfgang Dauner, Jasper van 't Hoof und Dave McGray, aufgenommen beim New Jazz Meeting 1973 in Baden-Baden. 20 Musiker und eine Musikerin waren damals dabei, aber es war eher selten, dass alle zusammengespielt haben. Viel öfter haben sich die Teilnehmer des New Jazz Meetings in Untergruppen von Gleichgesinnten zusammengetan. Und so sind im Laufe der ersten Jahre tatsächlich viele Quintette, Quartette, Trios und Duette entstanden. Zum Beispiel auch dieses hier mit den Gitarristen Toto Blanke und Philippe Catherine. Ballad for Bibi. Man könnte annehmen, diese Musik ist Bibi King gewidmet, vielleicht aber auch dem Austragungsort des New Jazz Meetings, Baden-Baden. Toto Blanco und Philippe Catherine 1973 live beim Abschlusskonzert in Mainz. Ballad for Bibi.

Der deutsche Gitarrist Toto Blanke und sein französischer Kollege Philippe Catherine 1973 im Duett beim New Jazz Meeting. Und das war eine Aufnahme aus dem Kurfürstlichen Schloss in Mainz. Seit 1973 hat hier lange Zeit das Abschlusskonzert vom New Jazz Meeting stattgefunden. Organisiert hatte das der Südwestfunk zusammen mit dem örtlichen ASTA, dem Studierendenausschuss der Universität Mainz. Vor allem in den Anfangsjahren hatten diese Konzerte tatsächlich einen riesen Andrang. Free Jazz, Jazzrock, World Jazz, das war in den 70er und 80er Jahren Studierendenmusik, Ausdruck von Alternativkultur, Subkultur, tatsächlich Protestkultur gegen das Kulturestablishment. Und das hat viele Studierende und junge Leute angezogen.

0: Ruby, my dear, ein Klassiker von Thelonious Monk. Wahrscheinlich kam er doch einigen bekannt vor. Aber wetten, dass Sie nicht erraten, wer hier gespielt hat? Es war das Globe Unity Orchestra. 1965 gegründet von Alexander von Schlippenbach als ein prototypisches Free Jazz Orchestra. Oft provozierend, freispielend, laut, wild, unkonventionell. Behrendt hatte das Globe Unity zu ihrem 10. Geburtstag und zum 10. New Jazz Meeting Baden-Baden eingeladen, 1975. Und in dieser doppelten Jubiläumsveranstaltung haben sie ihm nicht nur typisch Free Jazz gespielt, sondern auch ihre Referenzen erwiesen an die Jazz-Tradition. Als Gäste dabei damals der Saxophonist Anthony Braxton aus den USA und der italienische Trompeter Enrico Rava.
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0: Die Nacht heute bei uns zu 60 Jahren SWR New Jazz Meeting. Damals in den 70er Jahren hieß es noch SWF New Jazz Meeting, denn der Ausrichter war der Südwestfunk in Baden-Baden. Jazzredakteur Joachim Ernst Behrendt sorgte durch seine internationalen Kontakte dafür, dass das keine provinzielle Veranstaltung war. Etliche prominente Namen haben in den verschiedenen Jahrzehnten an dem Rundfunkworkshop teilgenommen. Unter anderem auch die US-amerikanische Pianistin und Komponistin Carla Bley. Sie war 1976 zu Gast und hat am New Jazz Meeting mit europäischen Musikern teilgenommen, wie dem Italiener Aldo Romano, dem Finnen Edward Vesala, dem deutschen Albert Mangelsdorf und dem irischen Schweizer Christy Doran.

Song Sang Long, ein lang gesungener Song von Carla Bley, gespielt von Carla Bley und dem New Jazz Meeting Orchestra 1976. Kleine Fußnote nach Jean Lee, Irene Schweizer, Becky Friend, Karin Krog und Norma Winston war die Pianistin und Komponistin Carla Bley überhaupt erst die sechste Frau, die zu einem der Baden-Badener Meetings eingeladen war. Zu der Zeit hatte es sich etabliert, dass Joachim Ernst Behrendt vor jedem New Jazz Meeting vorab eine Teilnehmerliste herumgeschickt hat und alle darum gebeten hatte, Ideen, neue Kompositionen für die jeweilige Besetzung mitzubringen. Manchmal aber, es waren Ausnahmen, aber es gibt sie, spielten die Musiker und Musikerinnen damals auch aus dem guten alten Standards des Jazzrepertoire. So wie hier 1977 Karin Krog und Attila Zoller.

What's New? Ein Jazzklassiker von Bob Haggart und Johnny Berg, hier in der Interpretation von Karin Krog und Attila Zoller beim New Jazz Meeting 1977. What's New? Die Frage nach dem Neuen, nach dem Innovativen, nach dem Einfallsreichen. Diese Frage bleibt Kern des Rundfunkworkshops, auch in den kommenden Jahrzehnten. Eine der neuen Ideen von Joachim Ernst Behrendt Ende der 70er Jahre war, zu den kommenden New Jazz Meetings Teilnehmer einzuladen, die die gleichen Instrumente spielen. Und so hat 1978 das Trumpet Meeting stattgefunden mit gleich 5 Trompetern. Manfred Schof, Kenny Wheeler, Enrico Rava, Ak van Rooyen und Thomas Danko waren damals dabei. Und sie sind jetzt auch alle im New Jazz Meeting Orchestra von 1978 zu hören, bis zu den Nachrichten mit einer Komposition von Kenny Wheeler, Baba.

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1: Um 2 Uhr mit Katja Kindermann. Die Deutsche Bahn bietet das Familienticket ab 1. November offenbar dauerhaft an. Entsprechend äußerte sich Bahnchefin Paller in der Bild am Sonntag. Aus der Nachrichtenredaktion Ulrike Ufer.
2: Die deutschlandweite Hin- und Rückfahrt für eine Familie kostet demnach knapp 100 Euro inklusive ICE-Reservierung. Der Konzern habe sich entschieden, das zunächst zeitweise für die Sommerferien eingeführte Ticket dauerhaft ins Sortiment zu nehmen. Die Bahn habe in den Ferien 100.000 Familien mehr als im vergangenen Jahr an Bord begrüßen können, so Paller. Der Verkauf beginne am 26. Oktober. Mit Blick auf die Pünktlichkeit der Bahn warnte Paller jedoch vor zu großen Erwartungen.
1: Bundespräsident Steinmeier hat beim zentralen Festakt in Bremen zum Tag der Deutschen Einheit den Zusammenhalt in der Bundesrepublik beschworen. Zugleich warnte das Staatsoberhaupt vor einer zunehmenden Bedrohung der Demokratie durch populistische Parteien und Extremismus. Der Tag der Deutschen Einheit sei dafür da, sich die Gefühle und die mutigen Menschen vom 3. Oktober 1990 ins Gedächtnis zu rufen. Doch viele Menschen in Ost und West zeigten sich in ihren Erwartungen enttäuscht, so Steinmeier. In München geht heute das 191. Oktoberfest zu Ende. Mit Spannung wird erwartet, ob es für einen neuen Besucherrekord reicht. Denn zur Wiesnhalbzeit, nach einer Woche, hatten in diesem Jahr bereits 3,8 Millionen Menschen das Volksfest auf der Theresienwiese besucht. Das sind 300.000 mehr als im Jahr davor und sogar 400.000 mehr als im bisherigen Rekordjahr 2023. Die deutsche Fußballnationalmannschaft der Männer spielt heute Abend in der Nations League gegen Griechenland. Das Hinspiel vor einer Woche hatte die DFB-Elf verloren. Thomas Kunze in Thessaloniki erzählt, was Bundestrainer Klopp von der heutigen Partie erwartet.
3: Erstens natürlich die Vollendung des Personaltests innerhalb dieses 44-Mann-Kaders und zweitens auch ein ordentliches Ergebnis verbunden mit einer guten Leistung, damit in dieser Nations League-Gruppe nicht schon nach dem ersten Block alle Züge abgefahren sind. Und Punkt zwei ist eben das große Personalpuzzle. Da wird wohl ein neuer Keeper zwischen den Pfosten stehen, Atubolo oder Damen, die Außenverteidiger Raum und Baku aus Leipzig dürften links wie rechts vielleicht auch eine Chance bekommen. Dann haben wir da noch Finn Jeltsch in der Innenverteidigung. Und ich glaube, der Bundestrainer und sein Trainerteam, die ziehen dieses Casting auch knallhart durch und werden gegen Griechenland wieder eine ziemlich umgestellte Mannschaft aufstellen.
1: Das waren die Nachrichten. Das Wetter in Deutschland. Gebietsweise Nebel, in Nordseenähe vereinzelt Schauer, Tiefstwerte 15 bis 2 Grad. Am Tage bewölkt, im Nordwesten und Südwesten etwas Regen möglich. Höchstens 17 Grad in Lübeck bis 24 Grad im Breisgau. Am Montag oft freundlich, im Norden bewölkt, an den Alpen Schauer, 17 bis 25 Grad. Und am Dienstag heiter bis wolkig, Richtung Norden etwas Regen. Die Temperaturen liegen dann bei 18 bis 25 Grad. Es ist jetzt 2.03 Uhr.
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4: Heute vom SWR aus Baden-Baden mit Julia Neupert. Um das SWR New Jazz Meeting geht es in dieser Nacht. 1966 gegründet, feiert dieser Rundfunk-Workshop den 60. Geburtstag in diesem Jahr. Von seinen Anfängen haben wir in den ersten 2 Stunden schon gehört und waren angelangt beim Trumpet Meeting 1978. Da waren nicht nur, aber vor allem Trompeter eingeladen. Im darauffolgenden Jahr stehen auf der Gästeliste dann besonders viele Klarinettisten zum sogenannten Clarinet Summit. SWF-Jazz-Redakteur Joachim Ernst Behrendt hatte nämlich beobachtet,